sagen? Die geht raus an alle Nomaden. Von Erfurt nach Köln. Vom Dom zum Dom. Ja. Aha. Jens. Alle. Jens.

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3: Genau, herzlich willkommen zum Unterdessen am Dienstag, den 12. Mai.
4: Ja, und wir begrüßen euch, auch

0: Wenn's draußen das Wetter nicht ganz so angenehm ist. Als ich vorhin hier rein bin, hat es leicht genieselt. Also richtig, ich glaube, in Norddeutschland würde man sagen, Schietwetter. Also, und es soll ja heute noch wirklich mehr regnen und auch die Woche über nicht mehr ganz so warm werden. Also wenn Leute jetzt am Donnerstag den Christi Himmelfahrt oder Vatertag feiern, es könnte ein bisschen nasser und kälterer werden, als man es eigentlich jetzt fast schon Mitte Mai erwarten wird, aber
1: am Wetter kann man halt ein bisschen mehr Radio hören, ne?
0: Genau, und
1: genau,
0: kann ein bisschen mehr drinnen bleiben.
1: Wir sind übrigens Donata und
0: Asmus.
1: Ja. heute erwartet uns
0: einmal die Kulturfragmente, schon Folge 18, und zwar Schulstücke. Da lasse ich mich mal überraschen, was es damit auf sich hat.
1: Mhm. Dann kommen wir zum Kalenderblatt.
0: Ja, heute gehen wir etwas weiter in die Geschichte zurück, und zwar 1328. Und zwar irgendwie geteilt zwischen Frankreich und Italien befinden wir uns heute. Also lasst euch, wenn man so ein bisschen weiß, 14. Jahrhundert, Frankreich und Italien, da könnte man schon den Geschichtsbegeisterten unter euch wissen, was man damit meint, aber ich verrate noch nicht zu viel für die, und nicht sich ein bisschen auf die Folter spannen lassen wollen.
1: Ich bin auch gespannt. Wir haben noch einen kleinen Gastbeitrag von Radio Korax, und zwar eine gute Pizza.
0: Also zu einer guten Pizza sage ich ja nie nein.
1: Ich auch nicht.
0: Und danach habe ich mit Thomas Putz von LAG, also Landesarbeitsgemeinschaft Soziokultur, letzte Woche ein Interview geführt, und zwar zur Lage von soziokulturellen Angeboten und so eher kleineren, nischigeren Kulturangeboten, wie es ja jetzt auch, jetzt am 8. Mai hatten wir jetzt auch noch die Feier Gold, Erfurt Glänz ist ja auch eher so ein vorher Goldstadt Braun, weiß ja noch vielen Begriff, das fällt so ungefähr in die Sparte von Soziokultur, und da habe ich mal ein bisschen nach der Lage der einzelnen Anbieter oder Angebote und Projekte gefragt, die hier so in Thüringen sind.
1: Mhm. Und apropos Projekte, ich hatte gestern ein Interview mit den beiden Regieleuten von dem neuen Stück aus der Schotte, und zwar Schillers Die Räuber.
0: Ist ja jetzt, wird ja für viele ein Begriff sein, vielleicht Deutschunterricht in der Schule, wenn ja viele Leute vielleicht mal Die Räuber gesehen haben. Ich glaube, ich habe es nicht in der Schule durchgenommen, aber ich kann mich erinnern, ich habe es mal im Theater selbst gesehen, Die Räuber, aber das ist schon Ewigkeiten her.
1: Ich habe damals wirklich, also ich hatte irgendwie einen Deutschunterricht, in dem wir weder, also wir haben gar nichts von Schiller gemacht. Und wir haben auch nur Faust gelesen. Also ansonsten hatten wir sehr viel Lessing und anderes, aber dafür, dass ich aus Weimar komme.
0: Also ich weiß noch, in meinem Deutschunterricht in der Oberstufe haben wir keinen Schiller gelesen, wir haben keinen Goethe gelesen. Also die ganzen deutschen Klassiker hatten wir auch nicht wirklich. Wir hatten zwar als Deutsch-Abi-Thema was von Heine, aber von Heine haben wir auch nicht wirklich was gelesen. Also
1: ja, sehr unterschiedlich.
0: Ja, also es kommt immer sehr stark auf den Lehrer drauf an. Aber wir fangen erstmal an mit Musik, und da hatten wir gestern im Programm einen Beitrag von Reinhard, der auf dem Comicpark am Wochenende war. Und wenn man sich da die Bilder auch zum Beispiel aus der TA angeschaut hat, da gab es ja jemanden, die haben auch sich so ein Cosplay gemacht. Und zwar auf dem Bild war auch ein Fallout-Cosplay, das kennt man ja vielleicht.
1: Leute, war das dieser blaue Anzug?
0: Das war dieser blaue Anzug mit goldenen Streifen und so einem Gerät am Arm, das nennt sich immer Pitboy, das ist wie gesagt Computer, tragbarer Computer, aber quasi im 50er-Jahres-Stil, also wirklich sehr unhandlich.
1: Mhm.
0: Und aus dieser Fallout-Reihe, die ja eigentlich die jetzt auch verfilmt wurde als Fernsehserie, ist aber eigentlich erst eine Computerspielreihe gewesen. Und da gibt es ein sehr bekanntes Lied aus den 50er Jahren original aufgenommen. Und zwar von The Ink Spots. Und das hat ein bisschen längere Titel. I don't want to set the world on fire. Bisschen ironischer Titel, wenn man weiß, es geht um postapokalyptische Zeiten in Amerika nach einem Fall, also nach einer Atombombe. Aber ich finde, es passt und hat immer so einen schönen nostalgischen Klang.
1: Schöner Start in den Tag.
0: Auf jeden Fall.

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5: Wir haben beim letzten Mal ja über ein Theaterstück gesprochen, über ein Programmheftchen. Und Björn ist auch heute wieder da und hat noch sowas Ähnliches mitgebracht. Hallo Björn.
6: Hallo. Ja, wir machen jetzt einfach wie beim letzten Mal schon angekündigt weiter mit den Sachen, die wir unter der kleinen Bühne gefunden haben, die da ja dann perspektivisch ganz bald die Radiofreifläche wird. Und da entfesseln sich halt manchmal auch einfach noch Sachen, weil immer mal wieder Dinge zwischen die Lüftungsschlitze geschoben werden, aus Versehen mit der Hacke. Und ein weiteres Artefakt, was wir gefunden haben, ist ein Spielplan. Aber für welchen Monat? Das ist natürlich super spannend, weil auch da können wir wieder die Verlinkung machen. Ich weiß gar nicht, ob das auch in dem Sonderbeitrag, den war vielleicht an anderer Stelle von Reinhard aus dem Dezember zum Schauspielhaus, das da erwähnt wurde, aber auf jeden Fall in den ganz unzähligen Artikeln rund um die Schließung zwischen 2000 und 2009, die ich mal recherchiert habe, wird dann immer auch wieder erwähnt, dass viele Lehrerinnen der Erfurter Schulen gerne ins Theater gegangen sind, weil natürlich da die Möglichkeit war, die Stücke aus dem Deutsch- oder aus dem Englischunterricht mal auch zu sehen und nicht nur die Dramenstücke zu besprechen, sondern sie auch live zu erfahren. Und das hier geht in eine ähnliche Richtung. Hier haben wir nämlich so ein Liporello. Das Endformat ist quadratisch irgendwas zwischen A6 und A7.
5: Bisschen so CD-Cover-Größe,
6: ja,
5: oder?
6: Ja, kleiner wahrscheinlich. Es faltet sich schon auf, ist circa 40 cm lang, weil es wahrscheinlich doppelte A4 Breite hat. Naja, nichtsdestotrotz kann man hier jetzt beim Theater Erfurt, steht drüber Theater Erfurt, Junges Theater im Schauspielhaus, kommst du mit? Da oben hat man zwei schöne Illustrationen, die eher an DDR-Kinderbücher erinnern, finde ich.
5: Aha.
6: Oder jedenfalls die, die ich kenne. Steht drunter das Thüringer Kinder- und Jugendtheater. Und dann kann man da drunter verschiedene Stücke, die vorgestellt werden, beziehungsweise Premiere haben in 1999. Das sind unter anderem das besondere Leben des Hiltje Jans. Das ist eine Wiederaufnahme ab 10 Jahre. Das Tagebuch der Anne Frank ab 13 Jahre ist eine Premiere am 13. Oktober auf der großen Bühne. Wow. Jugendtheater auf der großen Bühne.
5: Mhm.
6: Das schon ist nicht alltäglich. Also,
5: ja.
6: Die Frage ist, ob da auch Jugendliche mitgespielt haben oder nur Erwachsene, weil es ist wirklich eine große Herausforderung, diesen Sprung zu wagen, weil es du hast eine Vorderbühne und eine Hauptbühne.
5: Stimmt.
6: Und 400 Leute, die zuschauen.
5: Das war jetzt hier das Tagebuch der Anne Frank.
6: Ja, ist wahrscheinlich eher für die Kinder als von den Kindern.
5: Erstens das und wahrscheinlich auch trotzdem auch für Erwachsene. Also
6: das
5: wird
6: das
5: einfach viele Besucherinnen gezogen haben.
6: Dann gibt es eins auf die Fresse am 2000, sieht ein bisschen Lucky tyrannisiert und erpresst seine Mitschüler, aber so geheim, dass es die Lehrer und Eltern nicht mitbekommen, bis sich Matthias aus Verzweiflung umbringt. Eieiei, okay.
5: Krass.
6: Da fallen mir schon wieder ganz andere Sachen ein, die jetzt aber zu weit gehen würden. Aber es klingt ein bisschen danach, wie es vielleicht auch in den 90er Jahren gelaufen ist. Ist aber nur eine Vermutung. Ich war nicht in Erfurt.
5: Ja, könnte eine Auseinandersetzung sein mit gesellschaftlichen
6: Diskursen. Oder
5: Diskursen.
6: Das kam ja nochmal später viel. Oh Gott, lasst uns
5: weitergehen. Und Linie 1, das ist mir
6: Ist dir bekannt?
5: Begriff.
6: Ja, davor war noch das Herz eines Boxers. Ab 13 Jahren Linie 1, ab 14 Jahre ein Rockmusical über das aufregende Leben in Berlin zwischen Jungen und Alten, Fixern und Müsli-Typen, Punks, Arbeitslosen und Kontrolleuren. Wilmersdorfer Wipfen, Desperados bahnt sich ein Mädchen aus einem Provinznest ihren Weg durch die Stadt. Mit der U-Bahn natürlich. Sie ist auf der Suche nach einem untreuen Lover und findet einen Märchenprinz. U1.
5: Ja, ich glaube, das ist einfach ein Stück, was unfassbar oft inszeniert wurde.
6: Ja, das kann gut
5: irgendwo
6: sein.
5: Irgendwo irgendwann auch mal gesehen.
6: Erinnert mich ein bisschen an meine Jugend.
5: Ja, du.
6: Also, jetzt vielleicht nicht unbedingt die Fixer, aber sozusagen aus irgendeinem Provinznest nach Berlin zu fahren, ja, das.
5: Und hast du auch deinen Märchenprinz gefunden?
6: Nein.
5: Na gut.
6: Den hatte ich schon zu Hause. Nee, Und das Spannende ist halt hier wieder, diese Anmeldung am unten ist sogar mit vorperforiert, die noch intakt ist, nur mal so am Rande. Aha. Das fand ich halt auch spannend. Diese Anmeldung bitte beim Klassenlehrer abgeben, sie verbleibt in der Schule. Also es war ein richtiger, für die Schule produzierter Abschnitt oder Leporello, wo dann die Schulklassen, deswegen ja auch nochmal der Verweis auf die Lehrerinnen und Lehrer, sich anmelden können.
5: Ach cool, und hier wird auch nochmal beschrieben, wie das funktioniert.
6: Genau, ich lese noch kurz, also es gab noch ab 4 Jahre, also dann für Grundschule, die Geschichte eines Schrankes, Pinocchio, Ratzfatz 2, ab 5 Jahre, beides ab 5 Jahre, die Schneekönigin ab 6, war auch eine Premiere am 25.11.99, ab 7 Jahre Clownszeit, ab 8 Jahre der kleine Prinz von Dänemark, in Klammern Hamlet, und ab 10 Medeas Kinder. Und hier wird nochmal beschrieben, wie das mit den Gruppenbesuchen läuft. Die Anmeldung für das Schuljahr 99-2000 im Kinder- und Jugendtheater erfolgen bis zum 29. September über die Schulen und Kindergärten durch die beigelegten Formulare. Gemerkt ist es nur Schauspielbereich, der immer noch fehlt bei uns. Die Einladung für den Theaterbesuch erhalten die angemeldeten Klassen spätestens 6 Wochen vor dem Vorstellungstermin. Sollte uns bis 14 Tage nach Erhalt der Einladung keine Änderung oder Benachrichtigung durch die Einrichtung vorliegen, schicken wir die Eintrittskarten mit Rechnung zu und freuen uns auf Ihren Besuch. Die Rechnung kann an der Vorverkaufskasse bezahlt oder bis 14 Tage nach der Vorstellung überwiesen werden. Und jetzt zu den Eintrittspreisen.
5: Aha.
6: Also damals,
5: ich seh's schon,
6: hat für Gruppenbesuche bis zur 8. Klasse 4 D-Mark für mobile Produktion pro Kopf, 5 D-Mark für Schauspielaufführung pro Kopf, 6 D-Mark für Musiktheateraufführung gekostet. Wir rechnen es jetzt mal nicht in Euro um. Das kann jeder selber machen. Das war ein Leporello-Flyer für die Schülerinnen und Schüler und die Schulen Erfurts von 99.
7: Das war die 18. Folge von Kulturfragmente über Reste und Relikte aus dem Schauspielhaus. 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
7: Genau, reisen wir zurück ins 14. Jahrhundert nun mit der nächsten Musik von Guillaume de Machaut, interpretiert von der Band Elfin, mit dem Lied Douce Dame Jolie. Guillaume de Machaut war Dichter, der aber auch seine Werke vertont hat, was damals relativ besonders war. Und er ist einer der bedeutendsten Komponisten des 14. Jahrhunderts und neben kirchlichen Stücken, Stichwort Ars Nova, hat er aber ganz viel so Lob der Damen Minnegesang gemacht. Und damit wir uns für das Kalenderblatt einstimmen, kommt jetzt Douce Dame Jolie.

0: fand ich voll schön gerade.
1: Ich auch. Ich habe zwar nichts verstanden, weil ich hatte Französisch in der Grundschule für 2 Jahre, aber da ist jetzt nicht so wirklich viel hängen geblieben.
0: Es war vor allem auch Altfranzösisch. Dann also da habe ich auch nichts.
1: Ja, auf jeden Fall war das so eine Stimmung für das Kalenderblatt. Und zwar heute am 12. Mai 1328 kam es in Rom zu einer Wahl eines Papstes. Da könnte man sich jetzt fragen, warum ist das jetzt so interessant? Und zwar kam es zur Wahl von Papst Nikolaus dem V. durch damals mal Bestreben des Kaisers Ludwig des Bayerns, und zwar als Gegenpapst des in Avignon residierenden Johannes dem 22. Und naja, so ein bisschen könnte man sich die Frage stellen, wie kam es da eigentlich, so grundlegende Frage, warum hat eigentlich der Kaiser bei der Papstwahl mitreden wollen? Das ist immer wieder die Frage. Und da muss man schon knapp 500 Jahre ungefähr zurückgehen.
0: Oh Gott.
1: Und zwar ins 9. Jahrhundert. Und da war eigentlich der Papst nicht auf die Kaiser angewiesen, denn die gab es in Westeuropa nicht wirklich, sondern er war auf den byzantinischen Kaiser in Ostrom angewiesen. Und zwar wurde Rom zu der Zeit von den Langobarden, die aus Germanien nach Italien über die Alpen gekommen waren, wurde Rom in seinen Ländereien belagert, aber leider hatte der oströmische Kaiser selbst genug die Hände voll zu tun. Die hatten zwar in Süditalien noch so ein bisschen, also auf dem Stiefel noch ein bisschen Ländereien, aber die waren so mit sich selbst beschäftigt, dass die einfach nicht rüberkommen konnten und sagen konnten, hey, Papst schickt dauernd Briefe, was sollen wir machen? Leg's auf den Stapel zu den anderen Briefen, wir haben genug zu tun.
0: Das ist unwichtig,
1: es kann warten. Aber der Papst konnte halt nicht warten, denn er wurde wirklich belagert. Und er ist halt als letzte Hoffnung ist er dann nach Paris gereist zum König der Franken, und zwar zu Pippin. Und der hat eigentlich da nach Unterstützung gesucht und hat die auch gefunden. Und zwar hat dann Pippin die Langobarden aus Italien vertrieben und die Ländereien, die er dort befreit hat, an den Papst gegeben. Das ist die sogenannte pippinische Schenkung.
0: Das ist eine große Schenkung. Ob es da Erbschaftssteuer drauf gab?
1: Kann ich mir nicht wirklich vorstellen, aber das ist halt der Papst im Frühmittelalter. Da kann man sich alles Mögliche vorstellen. Und zwar schenkte Pippin ihm dies 756 in der genannten pippinischen Schenkung. Und das legt wirklich das Fundament für die Allianz zwischen den Franken und dem Papst dann. Und der, so quasi der fränkische König hat dem Papst weltlichem Schutzmacht gegeben. Und der Papst hat gesagt, ihr seid von Gott auserwählt worden, die Könige über euer Herrschaftsgebiet zu sein. Das ist also quasi Daumen nach oben vom Papst, ihr seid legitim. Das ist fürs Hochmittelalter ja schon eine ziemlich Legitimationsschenkung an der Stelle.
0: Oh ja, und die haben dann weiterhin zusammengearbeitet.
1: Ja, das kam dann später unter dem Sohn Pippins, den Namen könnte man kennen, und zwar Karl. Der wurde dann auch quasi in diese Allianz hineingeboren. Und zwar kam es da wirklich zu einem, könnte man sagen, Allianzfall, und zwar 799 unter dem Papst Leo dem III. Also wir haben jetzt einen anderen Leo im Vatikan, aber es ist wirklich selber Name. Und zwar wurde der kurz nach seiner Wahl von den Familienmitgliedern seines Vorgängers angefeindet und angegriffen, also wirklich physisch angegriffen und aus Rom vertrieben. Oh. Und der musste halt an den Hof Karls des, später dann Karls des Großen fliehen. Und Karl hat sich das so angehört, hat so die Vorwürfe gehört und wollte versuchen, so dann ein Urteil drüber zu fällen. Hat aber gemeint, nee, geh mal wieder zurück nach Rom. Ich gebe dir quasi eine Schutzgarde mit nach Rom und dort könnt ihr euren quasi Gerichtsprozess austragen.
0: Regelt das mal unter euch, ich will damit nichts zu tun haben.
1: Ja, aber das war dann wirklich fast ein Jahr später und es ist dann nichts wirklich passiert. Da sagte sich Karl, ja gut, ich komme zu euch runter nach Rom.
0: Alles muss man selber machen.
1: Und dort kam es dann unter der Aufsicht von Karl dem Großen später dann zu dem Prozess, wo dann Leo der Dritte seine Unschuld beweisen konnte, aber das lag nicht daran, dass er sich wirklich bewiesen hat, dass er unschuldig war, sondern eher, dass die Anklage zu wenig Beweise vorbringen konnte. Und zwar wurde ihm unter anderem vorgeworfen, er hätte Ehebruch begangen mit einer anderen Frau. Also, und dann, er wäre wirklich aus armen Verhältnissen gekommen, er wäre sexuell übergriffig geworden. Dann konnte er sich nicht, die konnten nicht genug Beweise vorbringen. Und er konnte sich am 23. September 800 seine Unschuld beweisen, indem er einen Reinigungseid vollzogen hat. Zwei Tage später dann hat er eine Weihnachtsmesse gefeiert, also am 25. Dezember. Und auf dieser Messe wurde Karl der Große zum weströmischen Kaiser gekrönt. Die Quellen sagen zwar, Karl hätte davon nichts gewusst, aber die Forschung heute sagt, nee, seine ganze Bestrebung war schon eigentlich, zum Kaiser sich krönen zu lassen, weil...
0: Ja, was will man denn als König, wenn man auch Kaiser sein kann?
1: Ja, das ist so ein bisschen, Kaiser ist ein bisschen mehr Prestige und es ist ein bisschen unwahrscheinlich, dass Leo in zwei Tagen so eine Kaiserkrönung geplant hatte, vor allem irgendwo eine Krone herbekommen hat. In zwei Tagen so eine Krone zu basteln aus Gold mit Edelstein halte ich dann so ein bisschen für, naja, unglaubwürdig.
0: Ach, die hat man doch immer mit dabei, genauso ja, wie ein Zepter und so ein Apfel.
1: Da könnte man sich mal fragen, wir hatten jetzt in dem eigentlichen Tag für heute kam ja eigentlich nicht ein französischer Kaiser, sondern ein deutscher, also wirklich Ludwig der Bayer, also wirklich aus deutschen Landen. Und zwar das Reich Karls des Großen ging zwar von Frankreich bis, was man heute, würde man sagen, Berlin ist, glaube ich, noch mit drin gewesen, aber wirklich schon riesenreich. Mhm. Das hat aber leider nicht so lange gehalten. Schon unter seinen Enkeln wurde sein Frankenreich in drei Teile aufgeteilt. Westfranken, Mittelfranken und Ostfranken. Aber dieses mittelfränkische Reich hat nicht so wirklich lange gehalten. Daraus ist unter anderem das Königreich Italien entstanden. Das ging von Norddeutschland, also Niederlanden, bis runter nach Italien. Also wirklich schon eine breite Ausdehnung. Aber das Mittelfränkische Reich ist wirklich zusammengebrochen und im Endeffekt haben sich so alle Mächte so ein bisschen was daraus gegriffen und dann sind Ostfranken und Westfranken entstanden. Und in diesem Ostfränkischen Reich kam 955 Otto der Große, also der hat sich schon in die Fußstapfen Karls des Großen begangen, schon mit dem Namen, und der hat gegen die Ungarn gekämpft. Auch wieder fast so ein aktueller Hinweis, vor ein paar Wochen wurde in Ungarn gewählt und vor knapp 1000 Jahren haben wir Deutschen, oder die Deutschen, wenn man es jetzt so nennen will, gegen die Ungarn gekämpft.
0: Wurde ordentlich verkloppt.
1: Ja, und das Wichtige war, er hat gegen die Ungarn 955 gewonnen und der Kaiser, der Papst hat ihn nach Rom quasi eingeladen, um ihn dort die Kaiserkrone anzubieten, war ja quasi das christliche Europa gegen die heidnischen Barbaren, die aus dem Osten eingefallen sind, verteidigt hat. Und es kam, dann ein paar Jahre später, 962, also 7 Jahre später ungefähr, auch zu der Krönung Ottos des Großen als Kaisers.
0: Also es ist praktisch immer ein Geben und Nehmen. Ein König vertreibt irgendwelche Angreifer und wird dafür zum Kaiser gekrönt.
1: Ja, und wurde damit quasi als Schutzherr der Christenheit in Europa quasi legitimiert. Dann kann man jetzt sagen, durch diese Krönung zum Kaiser eines deutschen Königs wurde die Trennung zwischen Ost- und Westfrankenreich also quasi fast schon zementiert. Also früher gab es irgendwie noch so hin und her und Ländereien wurden hin und her, aber das ist mit der Krönung Otto des Großen quasi zementiert worden in die Grenzen, wie es dann später wurde. Und das führte dann zum Heiligen Römischen Reich. Deutsche Nation kam erst später dazu, weil die haben sich dann jetzt nicht wirklich deutsch verstanden. Und ja, also man könnte sich dann fragen, wieso wurde dann ein deutscher König zum römischen Kaiser? Das lag eher daran, dass die Barbaren die quasi römische Kultur und die römische Lebensart und vor allen Dingen das Christentum angenommen haben. Denn unter Karl dem Großen, der hat noch unsere Vorfahren hier in Thüringen und Sachsen mit dem Schwert christianisiert, wie es so schön in der Forschung heißt. Oh. Also das war schon nicht gerade freiwillig.
0: Oh no.
1: Aber jetzt könnte man sich ja fragen, wir hatten ja jetzt eigentlich als Ausgangspunkt die Krönung eines Papstes in Rom, während ein anderer Papst in Avignon residiert hat.
0: Genau, wie kommt der denn jetzt nach Frankreich?
1: Ja, das ist dann wieder ein paar Jahrhunderte später, also wir bewegen uns immer in etwas größeren Zeitsprüngen heute, aber die Beziehung zwischen Kaiser und Papst war immer eher so die Streitfrage, wer von uns beiden hat eigentlich mehr Macht? Also sobald man zwei Leute hat, die sich eigentlich so die höchste Amtswürde quasi selbst zuschreiben, kommt es natürlich zum Konflikt. Da könnten manche so den Investiturstreit noch aus der Schule kennen. Also der Papst wollte eigentlich Bischöfe im Heiligen Römischen Reich einsetzen. Das wollte der König aber selbst machen und da kam es immer wieder zu Streitigkeiten. Eins zu nennen wäre zum Beispiel der Gang nach Canossa, also dass ein Papst quasi den Kaiser exkommuniziert hat und quasi zu sagen, du bist kein Christenmensch mehr, jeder kann dich eigentlich umbringen und der Kaiser musste sich vor dem Papst eigentlich erniedrigen, um wieder als Christ in die Gemeinschaft aufgenommen zu werden. Und da kam es halt wirklich zu einer mehr oder weniger Schwächung der Beziehung zwischen Heiligen Römischen Kaiser und dem Papst in Rom. Und auch das Heilige Römische Reich war eigentlich nie ein geeintes Reich. Das war immer mehr oder weniger mehr oder hunderte von Kleinststaaten, die sich gegenseitig bekämpft haben. Und auch ein paar kurze Zeit davor kam es zu einer wirklichen militärischen Auseinandersetzung unter Friedrich II., könnte man vielleicht kennen, Enkel von Friedrich Barbarossa und dem Kai und dem Papst, der ihn nicht nur einmal exkommuniziert, sondern glaube ich bis zu dreimal wurde Friedrich II. Exkommuniziert und es wurde sogar ein Kreuzzug gegen Friedrich II. In Sizilien ausgerufen. Also die waren sich wirklich spinnefeind und auch die...
0: Das ist auch so ein bisschen Kindergarten.
1: Ja, also es war...
0: Du gehörst nicht mehr dazu.
1: Ja, vor allen Dingen, wenn man bedenkt, dass Friedrich II. Einen der wenigen erfolgreichen Kreuzzüge im Heiligen Land geführt hat und das erstaunlicherweise ohne wirklich Krieg geführt zu haben. Der hat nämlich mit den Herrschern ich glaube, das müsste Ägypten gewesen sein, die damals über das Heilige Land regiert haben, hat er mit denen verhandelt.
0: Ach was.
1: Der hat nämlich selbst innenpolitisch genug zu tun, dass ich dachte, oh, nicht schon wieder Kreuzfahrer. Zum fünften Mal kommen die hier an. Und dachten die einfach, ja, ihr könnt das bisschen um Jerusalem haben. Und das war wirklich ein dauerndes Hin und Her zwischen dem deutschen Kaiser und dem Papst in Rom. Und zu dieser Zeit wurde halt das ehemalige Westfränkische Reich, damals dann Frankreich, oh Wunder, Frankreich ist daraus entstanden, ist dann immer stärker geworden und zwar unter Philipp dem Vierten. Ich will jetzt auf den vierten Fall verzichten, weil wir haben hier nur einen Philipp in der Geschichte. Aber auch der hatte so ein bisschen Machtprobleme mit dem Papst und der hat sich zwar nicht mit Bonifatius dem Achten angelegt. Und zwar nämlich so, dass er irgendwann erfolgreich den Papst aus Rom gekidnappt hat. Ihn in eine Residenz eingeschlossen hat und dann später darauf im Jahre 1303 ist Bonifatius am Schock dieser Entführung und dieses Attentats gestorben.
0: Boah.
1: Ja. Und nicht nur der französische König hatte Einfluss, auch in der Kurie, die dann eingeführt wurde, um den Papst zu wählen, hatten französische Kardinäle einen ziemlichen Einfluss und es kam dann mit der Nachfolgerwahl zum Bonifatius, und zwar Clemens V., war der erste Franzose auf dem Papstthron. Also man könnte sagen, ja, ist ja schön, ein Franzose ist Papst geworden, schön die Franzosen. Der ist aber nach seiner Papstkrönung, die in Lyon, also in Frankreich stattgefunden hat, der ist nicht nach Rom zurückgekehrt.
0: Oh, hat er keine Lust auf die lange Reise?
1: Könnte man meinen, könnte auch sagen, ja, warum soll ich denn mich nach Rom begeben, wo ständig irgendwie Intrigen geführt wurden und irgendwie Messerstechereien in den Rücken geführt wurden. Ich bleib lieber in Frankreich und mache quasi meinen eigenen Papstamt und meinen eigenen Papst sitzt hier in Frankreich und er hat sich dann in Avignon quasi seine Residenz aufgebaut. Die kann man übrigens heute noch begutachten, ist ein ganz hübsches Anwesen, aber es war halt auf dem Gebiet des französischen Königs, nicht auf dem Kirchenstaatsgebiet, das es damals schon gab. Also es war schon wirklich ein Power-Move von Philipp den Papst, quasi aus Rom zu nehmen und ihn in sein Herrschaftsgebiet zu bringen.
0: Aber das ist natürlich schon ein Statement, ne?
1: Das ist ein Machtstatement.
0: Der Papst wohnt bei mir.
1: Ja, es gab zwar Versuche von Clemens selbst mit dem Kaiser in Deutschland zu verhandeln, dass er nach Rom zurückkehren könnte, Aber das hat sich so ein bisschen der Kaiser selbst verbaut, indem er eigentlich die imperiale Politik seiner Vorgänger fortgeführt hat und eigentlich seinen Machtanspruch in Italien selbst ausbauen wollte. Also er hat sich dann so ein bisschen selbst verbaut. Und erst unter Gregor dem 11. kam es dann 1374 zu einer Rückkehr. Also es war wirklich Ewigkeiten waren eigentlich der Vatikanstaat ohne Papst. Und man muss sagen, die Bevölkerung in Rom, die wirklich in der Antike eine Millionenstadt war, ist auf den niedrigsten Punkt in der Bevölkerung seit den Punischen Kriegen. Also 1000 Jahre, wir haben so ein Bevölkerungsminimum von 1000 Jahren von zuvor erreicht. Also es war wirklich in Gesellschaft.
0: Da wollte niemand mehr hin, ja.
1: Ja, und die haben dann, wie schon gesagt, einen Gegenpapst gewählt. Und zwar nicht nur vom Kaiser, also von einem Kaiser in Deutschland ausgehend, sondern von der Bevölkerung Roms selbst. Denn Rom selbst hatte keine wirkliche Wirtschaft. Das Einzige, womit sie Leute nach Rom geschafft haben, war halt
0: der Papst.
1: Der Papst ist hier. Der Papst ist
0: lasst
1: hier.
0: Lasst euch segnen.
1: Ja, also es war wirklich, die haben eine riesige Tourismusindustrie aufgebaut. Die
0: damals schon.
1: Das war schon wirklich, die waren schon clever darin, weil alles andere hatten sie nicht wirklich. Und 1376 kam der Papst wieder zurück nach Rom. Nur kam es dann später, 2 Jahre später, zu einer Doppelwahl in Rom. Und zwischen 1378 und 1417 gab es wieder Päpste in Avignon und Päpste in Rom. Das nennt sich dann das sogenannte abendländische Schisma, was erst 1417 mit einem Konzil in Konstanz geregelt werden konnte. Und zwar gab es dann nicht nur 2 Päpste, sondern 3 Päpste. Und der Papst hat einfach sich versucht zu treffen. Und der Kaiser hat dann entschieden, ja, ihr könnt es alle nicht sein, wir wählen einen neuen Papst. Nur gab es danach immer noch Gegenpäpste in Paris und in Frankreich. Die hatten aber dann wirklich keine wirklich große Anhängerschaft mehr. Und nach 1417 ist eigentlich wirklich schon die Macht auf einen Papst zurückgewandelt worden.
0: Wir haben ja gerade Papst Leo den, ich glaube, 14.
1: Da nagel mich nicht fest, das ist irgendeine Zahl hinter Leo, aber.
0: Also, wir haben gerade Papst Leo, aber gibt es heute auch noch irgendwie Gegenpäpste?
1: Ja, es gibt sogar noch, glaube ich, insgesamt auf der Welt 13 Leute, die sich selbst Papst nennen. Und 3 Leute, die von sich behaupten, sie wären der nächste Papst, denn sie glauben, der nächste Papst ist der Papst der Endzeit.
0: Ah ja.
1: Also. 13 Päpste insgesamt gibt es heute und 3, die darauf warten, noch Papst zu werden. Also man muss immer sagen, die alle von sich behaupten können, sich selbst katholisch zu nennen. Also es ist so ein bisschen, also falls jemand da draußen sich selbst zum Papst erklären möchte, es sind wahrscheinlich noch Stellen offen, muss nur genug Leute von sich überzeugen. Also
0: ja, dann auf ans Werk.
1: Ja.
0: Aber was wurde denn jetzt eigentlich aus Nikolaus dem V.?
1: Ja, der wurde ja vom Kaiser quasi eingesetzt und der Kaiser kam selbst nach Rom, um bei der Wahl dabei zu sein. Nur kurze Zeit, nachdem der Kaiser abgereist ist, haben sich so wieder so Streitereien in Rom breit gemacht. Und naja, der war jetzt, hatte nicht so wirklich viele Freunde in der Kurie. Und da erreichte ihn aus Avignon ein Angebot vom eigentlich aus seiner Sicht Gegenpapst oder falschen Papst. Hey, wenn du deinen Titel aufgibst und nach quasi mein Gefangener wirst, kannst du hier in Frieden leben und kriegst quasi eine Pension von 200 Francs, müsste, oder auf jeden Fall 200 Goldstück pro Jahr, was eine sehr große Menge war in der Zeit. Und der hat das dankend angenommen und der ist dann bis zu seinem Lebensende quasi Anführungszeichen Gefangener seines eigentlichen Gegenpapstes gewesen und ist dort auch in Frankreich in Avignon gestorben.
0: Oh.
1: Also es war jetzt nicht so der erfolgreichste Gegenpapst.
0: Obwohl, also finanziell hat es sich gelohnt.
1: Also finanziell würde es sich für ihn gelohnt haben. Also es, und wir sehen ja jetzt auch wieder, aus Amerika kommen jetzt auch wieder so Angebote, einen Gegenpapst zu stellen. Trump will sich ja selbst zum Gegenpapst ausrichten.
0: Ich sehe ihn schon in so einem KI-generierten mit Papst-Regalien irgendwelche Menschen heilen.
1: Das, ja. Naja, der Mann ist auch schon ein bisschen älter, aber ich weiß nicht, ob er es schaffen würde, die kürzeste Papstamtszeit aller Zeiten zu knacken, so alt wie er ist. Ich glaube, die kürzeste Papstzeit, die wir je hatten, war so ein paar Wochen. Der wurde wirklich gewählt und
0: war plötzlich
1: ist dann wieder gestorben. Dann musste wieder ein neuer gewählt werden. Also würde man sagen, Aufwand nicht wert gewesen, einen neuen zu wählen, aber.
0: Genau, weil die natürlich auch alle anreisen müssen fürs Konklave. Und du gehst dahin, wählst, gehst nach Hause und dann heißt es ein paar Wochen später, ja, du musst jetzt schon wieder.
1: Ja, also das hat sich für alle Beteiligten wahrscheinlich nicht so wirklich gelohnt. Aber was wir gelernt haben in unserem Kalenderblatt, wer noch eine neue Jobchance suchen will, ein bisschen sich was noch Neuen umsehen will, der kann sich gern als Papst bewerben. So Stellen sind wahrscheinlich vakant.
0: Ah ja, Päpste und Gegenpäpste, darum ging es heute.
1: Im Kalenderblatt vom 12. Mai, und zwar Wahl eines Gegenpapstes am 12. Mai 1328. In Rom natürlich. Wir machen jetzt weiter mit Musik, die du ausgewählt hast.
0: Ja, bleiben wir doch kurz noch in Italien. und zwar, heute Abend ist Eurovision Song Contest. Ich bin super Fan. Und du musst jetzt drunter leiden. Und zwar hören wir uns von 2019 das Lied aus Italien an. Und zwar Mahmood Soldi.
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0: Ja, das war gerade Tanzschein von Cosmo und Cosmo singt für Österreich dieses Jahr beim ESC. Aber kommen wir doch einmal nochmal einen Bogen zurück zu Pizza.
1: Ja, wir bleiben heute sehr italienisch, habe ich das Gefühl.
0: Ja, was ist deine Lieblingspizza?
1: So eine Rucola-Pizza ist eigentlich immer sehr gut, ja. Aber meistens, wenn eine Pizza gut gemacht ist, kann fast alles drauf. Außer Pilze, aber bei Pilzen bin ich so ein bisschen... Ja, Pilze mag ich nicht, deswegen muss nicht unbedingt auf eine Pizza drauf.
0: Ja, also ich bin da auch nicht so anspruchsvoll. Aber ich glaube, so eine richtige Margherita ist auch echt lecker.
1: Ja, vor allem, wenn man es bei einem richtigen Italiener macht, der so noch richtig gut selbst handgemacht dir eine Pizza dann vorbeibringt, das ist wirklich Himmel,
0: würde ich sagen. Und man kriegt sie ja auch an jeder Straßenecke oder aus dem Tiefkühlregal, wenn man abends Hunger hat.
1: Also Angebot ist groß.
0: Ja, und das Rezept zum Selbermachen wirkt auch eigentlich ganz einfach. Ich habe einen Kumpel, der immer mal selbst Pizza macht und das ist dann ein größtes Highlight, aber ich habe mich da noch nicht dran getraut. Für eine richtige Pizza braucht es doch auch etwas mehr, oder? Und Radio Korax hat gesprochen mit Domenico Gentile, das ist ein Kochbuchautor und Foodblogger, und darüber, und sie sprechen über Pizza. Hören wir mal rein. Wo hab ich's? Da.
2: Herr Gentile, Sie beschäftigen sich ja intensiv mit der italienischen Küche. Was fasziniert Sie daran?
3: Ja, zum einen ist es natürlich so, dass ich damit meine Kindheitserinnerungen verbinde. Meine Sommerurlaube bei der Familie in Kalabrien, in Süditalien. Das ist also Teil meines Lebens. Und mich fasziniert in allen Jahren, in denen ich mit der italienischen Küche viel zu tun habe, fasziniert mich daran, dass sie so einfach ist, dass sie mit wenig Zutaten zurechtkommt, dass es im Endeffekt immer nachvollziehbar ist, dass man auch hier in Deutschland ohne Probleme die Zutaten überall finden kann, um einfach ein schnelles, schmackhaftes Essen für die Familie zuzubereiten.
2: Die Pizza findet man ja in wirklich unendlichen Variationen auf der Welt. Wo liegen denn eigentlich die Ursprünge der Pizza?
3: Man geht wahrscheinlich davon aus, dass man sowohl in Neapel als auch in Sizilien schon früh Handel mit dem Orient betrieben hat, hat dann so quasi diese Berührungspunkte, ich sag mal, ins Arabische. Und wahrscheinlich ist Pizza ein Fladen, der ähnlich dem Fladenbrot aus irgendwie, keine Ahnung, Marokko oder Tunesien oder so stammt. So irgendwas. Also so ganz genau weiß man es gar nicht.
2: Und wie kam es denn eigentlich dazu, dass die Pizza so beliebt in der Welt wurde?
3: Die Pizza ist im Endeffekt genau wie das Brot aus Teig, das im Endeffekt auch nur Wasser und Mehl ist erstmal. Lange bevor man im Endeffekt da irgendwas als Triebmittel hinzugefügt hat. Insofern ist es für jeden zugänglich. Es ist also Essen für arme Leute. Und ich glaube, das hat eben auch dazu geführt, dass jeder sich das leisten konnte. Und so wurde das extrem beliebt in der ganzen Welt. Und wie das heute halt eben ist, da hat ja jeder so seine Spezialität. Und dann hat jedes Land nochmal seine eigenen Einflüsse dazu gebracht.
2: Können Sie uns vielleicht ein paar Einzelheiten zum Teig, zum Ofen oder zu den speziellen Zutaten zur Pizza sagen? Was ist ja wichtig, um da eine gute Pizza zu kreieren?
3: Also zunächst mal ist es so, dass man Zeit braucht. Pizza ist nichts, was man mal so auf die Schnelle macht. Dafür gibt es tatsächlich Fertigprodukte. Das hat nichts mit einer guten Pizza zu tun. Eine gute Pizza besteht im Endeffekt aus einem guten Mehl, ein vernünftiges Mehl mit einem hohen Proteingehalt, das viel Wasser speichern kann. Man macht den Teig, man lässt den Teig reifen, das ist bei einem Brot ganz genauso. Ein Brot muss über längere Stunden oder Tage vielleicht sogar reifen, vielleicht sogar noch mit einem Vorteig, mit einem Sauerteig. Die Italiener nennen Lievito Madre, also die Mutterhefe. Das heißt, der Teig muss reifen und das ist einem einfach entscheidend für so ein Produkt. Und dann kommen eben Zutaten wie eine vernünftige Tomate, eine gute Tomatensoße. Man braucht einen guten Käse, ein Fior di Latte, einen Mozzarella-Käse, der nicht nass ist. Der muss auf jeden Fall trocken sein. Das heißt, der muss geschnitten werden, über Nacht im Kühlschrank, auf jeden Fall im Küchenpapier, damit er austrocknen kann. Und dann kommt er kalt auf die Pizza drauf. Es braucht vernünftige Salami oder vernünftigen Schinken. Man hat einfach in den Pizzerien über viele Jahre, auch in Deutschland oder vor allem in Deutschland, eine Menge Billigprodukte verwendet. Billiger Käse, billige Salami vom Vorderfleisch und so weiter. Was einfach für die Pizza überhaupt nicht gut war.
2: Die hochwertigen Zutaten also. Halten sich denn immer noch sicherlich Klischees und Stereotype zur Pizza? Fallen Ihnen da einige ein, die Sie vielleicht auch gar nicht mehr hören können?
3: Also ich bin ja viel auf Social Media unterwegs und sehe immer noch dieses Rezept mit dem lauwarmen Wasser und mit dem Zucker und mit der hohen Menge an Hefe und dem Teig, den man nach einer Stunde kneten, also nach kneten und dann schon nach einer Stunde verarbeitet zur Pizza. Das ist eine Katastrophe. Das sollten die Leute auf gar keinen Fall machen. Mal davon abgesehen, dass es eine Menge Hefe ist oder viel zu viel Hefe ist, essen die Leute rohen Teig. Ja, der Teig ist nach einer Stunde nicht gereift. Der soll 6 bis 8 Stunden reifen. Und das ist auf jeden Fall so ein Ding, das sollte auf jeden Fall verboten werden. Also man sollte auf jeden Fall das nie wieder machen.
2: Alles klar. Haben Sie denn eigentlich eine Lieblingspizza?
3: Naja, ich meine, es ist so, dass man ja die Pizza als Pizza Margherita als erste Pizza überhaupt kennt. Und das ist wohl auch die Pizza, die ich, wenn ich rausgehe, auf jeden Fall probiere. Ich mag aber auch so Sachen wie Salsiccia und Kartoffeln und Burrata obendrauf und so. So ein paar außergewöhnliche Dinge. Ich mag weiße Pizzen, die im Endeffekt nur mit Mozzarella funktionieren und dann die Sachen obendrauf. Sowas wie Mozzarella, Pistazie, Ricotta, das schmeckt mir auch sehr, sehr gut.
2: Ich habe gelesen, die NASA arbeitete an der Entwicklung einer Pizza für den 3D-Drucker im Weltraum. Gibt es denn Wünsche, die ja Sie vielleicht auch für die Zukunft der Pizzakultur haben?
3: Ja, ich habe nicht nur für die Pizzakultur, sondern überhaupt für die italienische Kultur. Ich wünsche mir auf jeden Fall, dass alle deutschen Restaurants, die italienische Küche machen, sich mehr an die traditionelle Küche orientieren, als überall nur schnelle Sahne, Soßen, Pizza ganz, ganz schnell zubereitet, ganz viel TK-Produkte, ganz viel Convenience-Produkte, einfach zurück zur traditionellen Küche, einfach sich so ein bisschen mehr an die Tradition hält, das würde ich mir auf jeden Fall wünschen.
0: So viel zu einer guten Pizza. Bevor wir gleich in die zweite Stunde reinsteigen und zu dem Thomas Putz-Interview kommen, hören wir noch ein weiteres Lied vom ESC. Und zwar habe ich geguckt, was gerade in den Wettbüros ganz oben liegt. Und zwar ist das Finnland. Finnland ist ja eigentlich in den letzten Jahren immer richtig gut gewesen, was ESC angeht. Und ich finde das Lied auch okay. Ich fand die anderen von den letzten Jahren nur besser. Weil wenn Finnland gewinnt, ey, ich bin voll dabei.
1: Und zwar heißt es Liekenheiten.
0: Liekenheiten, genau. Das heißt Flammenwerfer.
1: Hören wir mal an, wie der Flammenwerfer klingt.

0: in der nächsten Zeit beginnen ja für viele die Sommerferien und damit auch das kulturpolitische Programm für viele. Und wir haben uns dafür einen Expertensohn ins Studio reingesetzt. Er macht schon einen leicht, nehmen wir es mal positiv beeindruckten Blick. Und zwar Thomas Putz von Landesarbeitsgemeinschaft Soziokultur, auch kurz LAG Soziokultur. Danke, dass du zu uns ins Studio gekommen bist.
1: Ja, ich danke auch. Hallo.
0: Jetzt können vielleicht viele nicht so viele mit dem Begriff Soziokultur direkt angreifen. Kultur sagt einem was, Sozio, Soziologie, Sozial auch was, aber was heißt eigentlich Soziokultur jetzt eigentlich genau?
1: Ja, das ist im Prinzip ein Kunstwort, was irgendwie in den 70er Jahren entstanden ist in der alten Bundesrepublik, wo sozusagen Akteure einen Gegenpol zu der etablierten Kultur etablieren wollten und alte Fabriken besetzt haben, alte Häuser besetzt haben und dort alternative Kultur gemacht haben. Und da ist dieser Begriff entstanden, also Sozio deswegen, weil sozusagen diese gesellschaftliche Dimension in der Kultur abgebildet werden sollte. Also es sollte nicht nur Kultur für sich sein und Kunst für sich sein, sondern irgendwo auch die das gesellschaftliche Umfeld, die Probleme vor Ort, in den Stadtteilen mit in der Kulturarbeit eben aufgenommen werden. Und das war sozusagen der Ansatz. Und das ist dann hier, der Begriff hat sich etabliert und es gibt viele Diskussionen immer wieder über den Begriff, weil er doch sehr, ja, sehr unterschiedlich interpretiert wird, aber ja, das ist so der
0: Kern. Das ist ja jetzt schon ein bisschen abstrakter, das Gebilde gewesen. Kannst du das vielleicht an einem hier aus Erfurt oder aus der Umgebung lokales Beispiel nehmen, wo du glaubst, dass das am besten repräsentiert, was Soziokultur sein kann?
1: Ja, da fallen mir mehrere Beispiele ein, also beispielsweise das Klanggerüst in Erfurt, im Erfurter Norden, die ja eine selbstgemachte Kulturarbeit haben, die quasi ehrenamtlich arbeiten, Kulturverein gegründet haben und Kultur machen. Und das eben nicht nur im Musikbereich, sondern da gibt's auch Lesungen, da gibt's Diskussionsveranstaltungen, da gibt's Straßenfeste, also es wirkt auch sozusagen in den Stadtteil hinein. Auf jeden Fall, dass keine Profis am Start sind, dass Leute, die Lust haben, Kultur zu machen, das auch machen und Leute, die Lust haben, sich zu beteiligen, sich beteiligen können. Also diese Beteiligung, die Partizipation ist eben auch ein wichtiges, ja, ein wichtiges Merkmal von soziokultureller Arbeit.
0: Also ist quasi Soziokultur vor allen Dingen das, wo jetzt nicht der ausgebildete Künstler hat Jahre an der Kunstschule studiert und sein Kunstwerk bis zur Perfektion gebracht hat, sondern es ist wirklich so ein Kunst in die Gemeinschaft gebracht.
1: In die Gesellschaft gebracht, genau.
0: Und welche Arbeit übernehmt ihr denn von der LAG? Ihr seid jetzt nicht, ihr macht ja nicht selbst Großveranstaltungen, sondern ihr seid, welche Aufgabe übernehmt ihr da als Landesarbeitsgemeinschaft?
1: Genau, also wir sind einer von mehreren Landeskulturverbänden, die sozusagen dies, also wir haben 90 Mitglieder in ganz Thüringen, über 90. Das geht vom kleinen Kulturverein auf dem Land bis hin zu größeren Kulturzentren wie das Casablanca oder auch das Kulturquartier hier in Erfurt. Und wir unterstützen die. Also zum einen beraten wir sie in allen Fragen rund um die Kulturarbeit, Fördermittelberatung, also wo können sie Fördermittel herbekommen und was müssen sie beachten. Wir haben Weiterbildungsprogramm. Wir haben machen quasi kulturpolitische Lobbyarbeit auf Landesebene. Das ist ja quasi, wir sind ja ein Landesverband. Das heißt, wir versuchen dort die Bedingungen für die Kulturarbeit, für die soziokulturelle Arbeit auf der Landesebene auch zu verbessern. Also vor allem, was natürlich die Förderung betrifft, aber auch was so die anderen Rahmenbedingungen betrifft.
0: Du hast jetzt die Rahmenbedingungen angesprochen. Wie würdet ihr denn da beschreiben, wie die Lage für so soziokulturelle Angebote in Thüringen

0: zurzeit ist. Wir hatten ja jetzt Landtagswahlen war vor ungefähr anderthalb Jahren, knapp zwei Jahren. Bundestagswahlen war vor fast genau einem Jahr. Wie würdest du da jetzt die Lage in Thüringen beschreiben für soziokulturelle Angebote?
1: Naja, generell muss man sagen, dass Kultur eigentlich seit mit der neuen Landesregierung ja nicht mehr die Chefsache ist. Also früher war das ja bei der Staatskanzlei angesiedelt in der alten rot-rot-grünen Koalition. Jetzt ist es im Bildungsministerium angesiedelt. Die Staatskanzlei hat den Schwerpunkt Ehrenamt, Heimat, Sport. Also das ist sozusagen so ein bisschen das, was die neue Landesregierung im Fokus hat. Und die Kultur fällt unseres Erachtens da so ein bisschen runter. Also man braucht sich eigentlich ja nur die Internetseiten der Landesregierung anzusehen. Der freie Kulturbereich kommt dort eigentlich fast gar nicht mehr vor. Und das ist natürlich sehr schade. Uns fehlt auch so ein bisschen die strategische Ausrichtung im Kulturbereich, also was eigentlich auch eine Aufgabe des Landes ist, dort Vorgaben oder Diskussionen anzuregen. Das passiert sehr selten oder eigentlich fast gar nicht mit der neuen Landesregierung. Da wünschen wir uns eben mehr, dass Kulturakteure eingebunden werden, dass die Verbände mehr eingebunden werden. Es werden zwar jetzt neue Förderrichtlinien für die verschiedenen Förderprogramme auf Landesebene entwickelt, aber auch da sind wir wenig eingebunden. Und da wünschen wir uns wirklich von der Landesregierung mehr Impulse auch.
0: Jetzt werden wahrscheinlich nicht so viele in so landespolitischen Themen drin sein. Was ist denn der wirklich große Unterschied? Du hast ja gesagt, jetzt nicht mehr bei einer Staatskanzlei, sondern im Ministerium für Bildung, Kultur und Wissenschaft angesiedelt. Was ist denn jetzt wirklich der Unterschied zwischen die Staatskanzlei übernimmt solche Aufgaben oder die Ministerium übernimmt das als eine von vielen Aufgaben? Was ist da jetzt wirklich der große Unterschied für dich in der Praxis?
1: Naja, also bei der alten Regierung war es halt die Staatskanzlei und da war es der eine Bereich, der angegliedert war und damit eben auch ein zentraler Bereich. Jetzt ist es unter der Wissenschaft, der Bildung ein Teil, also neben der Wissenschaft und der Bildung. Und wir bekommen ja mit, dass natürlich der Bildungsbereich, der Schulbereich jetzt auch sehr stark im Fokus ist. Und das heißt, dass dort auch der Kulturbereich eben nicht so sehr im Fokus ist, der Arbeit der Landesregierung. Man sieht das ja auch, dass es eigentlich keinen Fachmann gibt, also keinen Minister, der für die Kultur zuständig ist, sondern das ist der Bildungsminister. Und wir haben aber auch keinen Staatssekretär, der dezidiert kulturpolitische Arbeit leistet. Ne?
0: Und das war früher in der Staatskanzlei wirklich als zentrales Kernaufgabe der Landesregierung angesehen. Also ist das quasi der große Unterschied nach der Landtagswahl 2024, dass da jetzt eigentlich keiner mehr für sowas zuständig ist? Oder gibt es da jetzt eher so ein diffuses Zuständigkeitsgerangel? Da sind mehrere Leute für zuständig, aber keine klare Linie erkennbar.
1: Ja, das zum einen, aber es gibt natürlich auch jetzt andere Schwerpunkte ganz einfach. Und was die Kultur betrifft, haben wir jetzt eine CDU-Regierung, natürlich mit SPD und BSW zusammen, aber wir sehen eben schon, dass dort der freie Kulturbereich eben nicht mehr im Fokus steht und dass eigentlich also eher so ein traditioneller Kulturbegriff, es geht um das kulturelle Erbe, es geht um die großen Tanker in Thüringen. Also die kleinen Kultureinrichtungen, der freie Kulturbereich wird dort irgendwo nicht so sehr gefördert, finde ich. Also finden wir auch als LRG.
0: Ist das dann auch ein schwieriges Symbol? Da ist jetzt vor, glaube ich, zwei Wochen die Meldung rausgegangen, dass sogar bei den großen Bachwochen hier in Thüringen im nächsten Jahr auch Kürzungen vorgenommen werden. Ist das für euch auch schon so ein Warnsignal, dass das für euch auch schon negative Nachrichten sein können für die nächsten Jahre?
1: Auf jeden Fall. Also das kann man jetzt schon sagen und das wird auch so kommuniziert, dass Kürzungen auf jeden Fall anstehen werden. Es gab ja der aktuelle Landeshaushalt 2026, da waren ja auch Kürzungen vorgesehen im letzten Jahr, die wurden noch sozusagen dann abgewendet. Aber jetzt ist es eben so, dass im Prinzip derzeit das alles noch gar nicht absehbar ist, was auch für das laufende Jahr ist, weil es gibt diese sogenannte globale Minderausgabe, das heißt, da sind pauschale Kürzungen für alle Etats vorgesehen. Und wo jetzt gekürzt wird für das laufende Jahr, ist auch noch nicht klar, weil viele Projekte und wir auch als LRG haben noch keine Zuwendungsbescheide, also keine Bewilligungen und wissen noch gar nicht, wie viel Geld uns zur Verfügung steht für das laufende Jahr. Und das ist natürlich gerade für die Projekte, die über Projektförderung vom Land gefördert werden, natürlich ganz schwierig, weil wir haben jetzt Mai, jetzt wird gesagt, dass vielleicht im Juni da Bewilligungsbescheide kommen. Und dann weiß man aber auch nicht, wie viel Geld dann da, dann tatsächlich dahinter steht. Und das ist natürlich, kann natürlich dazu führen, dass Projekte gar nicht durchgeführt werden, dass die vielleicht im ersten Halbjahr geplant waren und jetzt gar nicht durchgeführt werden können, weil einfach zu spät das Geld kommt. Und das ist natürlich für viele Einrichtungen auch sehr schwierig, weil viele auf die Projektförderung angewiesen sind in ihrer Finanzierung, weil sie eben keine andere Förderung haben, keine Personalförderung oder ähnliches. Und dann ist es für die natürlich sehr prekär, wenn solche Gelder wegfallen oder Dinge nicht umgesetzt werden können.
0: Ich hatte ja auch für die Landtagswahl so 5 Kernforderungen aufgestellt und eine davon war ja Modernisierung von Zuwendungspraxis, wo das ja mit reinfällt. Da ist dann natürlich die Frage, wenn solche Fördermittelanträge erst Mitte des Jahres oder Ende des Jahres bewilligt werden, welche Möglichkeiten haben dann so soziokulturelle Angebote, die sich ja aus Fördermitteln größtenteils finanzieren, welche Möglichkeit der Finanzierung haben die denn noch, um Personal, die da ja teilweise ehrenamtlich, teilweise hauptamtlich oder nur Teilzeit angestellt sind, welche Finanzierungsmöglichkeiten haben die denn da noch?
1: Also zum einen gibt es ja ein Personalförderprogramm, die sogenannten kulturellen Knotenpunkte, also da werden, weiß ich nicht, 25 wichtige freie Kultureinrichtungen in Thüringen, wo das Personal gefördert wird, das gibt es ja und die sind auch abgesichert jetzt schon, also da läuft das die Personalförderung ab Januar oder lief schon weiter und läuft aktuell auch. Und die anderen, die mit der Projektförderung, dann die müssen halt gucken. Also wir haben in Thüringen natürlich, wir sind hier im Osten, die öffentliche Förderung ist ein wichtiger Punkt. Landesförderung ist ein wichtiger Punkt, weil die Kommunen eben auch kein Geld haben. In Westdeutschland ist das ein bisschen anders. Da läuft viel mehr über die kommunale Förderung. Aber hier, wir wissen das, dass viele kleinere Städte auch zum Teil gar keine Kulturetats haben. Und da natürlich das auch sehr schwierig ist, dort da Geld zu bekommen. Das heißt, die sind auf Landesförderung angewiesen. Wenn die wegfällt, ist es schwierig, weil private Förderer eben auch hier in Ostdeutschland nicht so präsent sind. Also sagen wir Stiftungen und so etwas, die vielleicht dort einspringen können, sind halt hier nicht so vorhanden, wie es in Westdeutschland zum Beispiel ist. Da ist es viel einfacher, über Stiftungen Gelder zu generieren.
0: Und gibt es da, wie typisch in vielen Dingen, auch so ein starkes Stadt-Land-Gefälle, dass quasi soziokulturelle Angebote, die in der Großstadt hier Weimar, Erfurt, Jena sind, einfacher an Finanzierung rankommen als vielleicht irgendwo auf dem Land? Kann man das schon so eine Ähnlichkeit drin sehen oder ist das eher anders geregelt im soziokulturellen Angebot?
1: Naja, also muss man differenziert sehen. Natürlich hat man in den Städten größere Etats. Also sehen wir ja in Erfurt, wir haben jetzt das kulturelle Jahresthema, wir haben die Projektförderung. Also wir haben dort, weiß ich nicht, 600.000 insgesamt für die freie Kulturszene zur Verfügung. Das ist viel, aber hier gibt es natürlich auch viele Träger und viele Einrichtungen, die um die Fördermittel kämpfen. Die Landesregierung oder in der Projektförderung auf Landesebene wird schon auch ein Schwerpunkt auf den ländlichen Raum gelegt. Aber natürlich ist es dort immer noch viel schwieriger, sozusagen wirksam zu werden. Natürlich einerseits sind es viele Einrichtungen, die im ländlichen Raum sind. Das sind die einzigen Einrichtungen, die dann in kleineren Städten noch überhaupt Angebote vorhalten sozusagen. Aber sie haben natürlich das Problem, dass auf der kommunalen Ebene dort wenig Unterstützung zu erwarten ist. Und die sind eben dann auf diese Landesmittel angewiesen. Ja, also es gibt natürlich dieses Stadt-Land-Gefälle, aber was die Förderung betrifft, am Ende in der Stadt verdichtet sich eben viel und die Kultur verdichtet sich ja auch und entsprechend sind mehr Träger da.
0: Ich hatte dir auch quasi gefordert bei der letzten Landtagswahl, dass ihr einen größeren oder einen stärkeren Austausch zwischen soziokulturellen Vertretern wie euch habt und der Landesregierung. Wie ist denn das jetzt seit der Landtagswahl? Gibt es da eher so Funkstille oder gibt es da so einige Kontaktmöglichkeiten oder in welcher Form von Austausch steht ihr denn da mit der möglichen kulturpolitischen Förderung im Land?
1: Na, wir sind ja natürlich im Austausch, ganz klar, aber man muss eben auch sagen, dass es ist jetzt wieder ein bisschen speziell, dass also diese Förderstruktur gerade auch umgebaut wird. Das heißt, dass die ganzen Förderungen zum Landesverwaltungsamt transferiert werden, so dass das Landesverwaltungsamt zukünftig die ganze Förderabwicklung von Förderprogrammen übernehmen soll und zum Teil schon übernimmt. Also unser Bereich ist seit letztem Jahr schon beim Landesverwaltungsamt. Damit verbunden sind natürlich ganz viele Umstrukturierungen und Unsicherheiten auch auf Seiten der Verwaltung, der Landesverwaltung. Also von daher ist das schon auch kein einfacher Prozess gerade. Aber hier wünschen wir uns auch eigentlich ein bisschen mehr Beteiligung, ich hatte es vorhin schon gesagt, und ein bisschen mehr Einbindung der Verbände und der Akteure auch der Kulturszene.
0: Sieht es da in den Kommunen besser aus? Habt ihr da eine bessere Verbindung zu den freien Städten wie Erfurt, Jena, Weimar, oder gibt es da auch immer so Kontaktschwierigkeiten zwischen euch und Stadtrat oder Parteien auf der wirklich lokalen Ebene? Gibt es dann eine bessere Ansprechposition zwischen euch und der Politik?
1: Ja, das hängt natürlich entsprechend von den Personen ab, aber auf jeden Fall würde ich schon sagen. Aber wir sind natürlich jetzt auch nicht so in den Kommunen drin. Ne? Wir können uns nicht über alle in alle Kleinstädte und Landkreise dort die Ansprechpartner regelmäßig kommunizieren. Das wird ja auch nicht, das schaffen wir ja nicht. Ne? Also wir sind schon auf der Landesebene, aber wir haben natürlich da Kontakte schon auch in die größeren Städte auf jeden Fall.
0: Du hattest ja jetzt Kommunikation mit der Politik, Verwaltung und die Fördermittel angesprochen. Welche Probleme wären denn aus eurer Sicht die am nötigsten angegangen werden sollten?
1: Was die Kommunikation betrifft.
0: Kommunikation, Finanzierung. Welche Probleme seht ihr allgemein jetzt gesehen, die am ehesten angegangen werden sollten?
1: Also wir haben für unsere Einrichtung wirklich das größte Problem sind eigentlich Personalkosten, also Personalkostenförderung. Ich habe es gerade gesagt, es gibt ein Programm, die kulturellen Knotenpunkte, die einzelne Einrichtungen fördern. Oder wo einzelne Einrichtungen über Landesförderung unterstützt werden. Aber es gibt natürlich auch noch viele, die gerade ehrenamtlich arbeiten, die ein Kulturzentrum haben, ein Haus haben und das auf ehrenamtlicher Basis betreiben. Ich sag mal, ich hatte es gerade gesagt, das Klanggerüst zum Beispiel. Also es ist ein großes Haus mit regelmäßigem Angebot und das passiert hauptsächlich auf ehrenamtlicher Basis. Und das ist natürlich ziemlich schwierig, ne? Weil man da natürlich, es gibt immer wieder Fluktuationen, es gibt keine Ansprechpartner. Man kann sich man kann Dinge, die vielleicht auch notwendig sind, sowas wie sich eben Gedanken machen, wie kann ich eine alternative Förderung zur öffentlichen Förderung entwickeln? Wie kann ich neuen Nachwuchs sozusagen generieren? Wie muss ich mein Profil mal schärfen, weil sich Dinge geändert haben? Also für solche Dinge ist kein Geld da und auch keine Ressourcen, weil die ganzen Ressourcen für den Betrieb gebunden sind bei den Einrichtungen, die halt rein ehrenamtlich arbeiten. Und da sehen wir schon einen Bedarf, dass dort noch mehr in diese Personalförderung und in diese strukturelle Förderung kommt. Jenseits von der Projektförderung, weil das ist ja immer das Problem. Man überlegt sich ein Projekt, versucht das zu beantragen, ein Kulturprojekt. Das ist gut und schön, aber es ist ein zeitlich begrenztes Projekt. Wo aber für diese strukturelle Arbeit in den Einrichtungen, also die zu stabilisieren, eben dann eigentlich auch keine Förderung möglich ist über ein Projekt in der Regel.
0: Jetzt haben wir ja schon seit mehreren Jahren, nicht nur hier in der Stadt, sondern auch von dem ländlichen Raum, eine Erstarkung der rechten Szene, von quasi als Paradebeispiel, die AfD wird immer stärker, immer mehr gewählt. Erschwert das in der freien Kulturszene die Arbeit, wenn halt nicht nur im Stadtrat, sondern auch in der breiten Bevölkerung rechte Tendenzen immer zunehmen werden und auch in der Politik quasi haushaltspolitisch mitbestimmt sind? Ist das eine große Herausforderung für eure Leute, die bei euch mit im Verband drin sind?
1: Naja, also man kann das so pauschal nicht sagen, aber es hat natürlich Auswirkungen. Also wir haben ja zum einen natürlich gibt es immer wieder auch Übergriffe von rechts, also direkte Übergriffe. Aber vielmehr sind es eben die parlamentarischen Angriffe, die von rechter Seite kommen, also speziell über die eine Partei, die seit vielen Monaten regelmäßig kleine Anfragen stellt im Landtag, in den Kommunalparlamenten, die immer wieder versuchen, Fördermittel zu hinterfragen und Vereine, die sagen wir mal, die vielleicht ein bisschen politische Arbeit machen, in die Enge zu treiben, versuchen in der Arbeit sie zu beschneiden. Das gelingt in der Regel noch nicht, weil einfach die Parlamente immer noch die demokratische Mehrheit das verhindert. Aber natürlich bindet es unheimlich viel Ressourcen, wenn die AfD fünf kleine Anfragen im Monat stellt, wo dann die Verwaltung gucken muss, welche Förderungen haben die bekommen, wann haben die das bekommen, für was haben die das bekommen. Das bindet unheimlich viel Ressourcen auf Seiten der Verwaltung und kann natürlich dazu führen, dass die sagen, naja, also wenn das so ein Aufwand will, vermeiden, dann fördern wir die mal lieber nicht oder ne? So. Also auf der Seite der Verwaltung, auf der Seite der Akteure, der Kulturakteure kann es natürlich dazu führen, dass sie eingeschüchtert sind, dass sie vielleicht Dinge nicht mehr sagen, dass sie vielleicht kritische Projekte nicht mehr durchführen, weil sie sagen, es gibt einfach Stress damit. Ne? Also dass man so eine Art Selbstbeschneidung auf Seiten der Verwaltung und auch auf Seiten der Akteure das nach sich zieht. Und das ist natürlich dann wirklich schwierig.
0: Da haben wir ja noch auf der Bundesebene, seit jetzt fast genau einem Jahr ist die neue Koalition im Amt und auch neuer Staatssekretär für Kultur und Medien, der jetzt ja auch in den letzten fast einem Jahr nicht unbedingt positiv aufgefallen ist. Hat das auch auf die Landesebene in Thüringen eine wirkliche Auswirkung? Weil wir hören immer nur von, das war jetzt Buchpreis, wir haben von der Leipziger Buchmesse, Berlinale nicht zu vergessen. Hat das auch hier auf der Thüringer Landesebene Auswirkungen für kleinere soziokulturelle Anbieter?
1: Ja, naja, wir sind ja zwar Soziokultur, aber viele unserer Einrichtungen sind natürlich auch in der Demokratiearbeit tätig. Und wir haben es ja jetzt gerade erlebt, die Beschneidung von Demokratie leben vor dem großen Bundesprogramm für Demokratieförderung gegen Rechtsextremismus. Sollen ja jetzt 200 Projekte zum Jahresende nicht mehr gefördert werden. Das betrifft auch Thüringen. Jetzt nicht unsere Mitglieder, aber natürlich ist das eine Tendenz oder es ist eine Tendenz, die sich fortsetzt. Was natürlich dann Einfluss auch auf die Landesförderung, weil das ist ja immer eine Kofinanzierung, Bundesförderung, Landesförderung. Wenn die Bundesförderung nicht mehr kommt, dann werden diese Projekte nicht mehr finanziert sein und auch schwierig und es wird schwierig werden, dass sie weiter existieren. Das ist das eine. Das zweite ist natürlich auch auf Bundesebene, das ähnlich ist wie auf Landesebene. Wir haben eine CDU-Regierung, wir haben ein relativ konservatives Kulturverständnis. Und wir sehen es jetzt schon, dass in diesem Jahr zum Beispiel der Fonds Soziokultur, was einer der wichtigsten Förderer auf Bundesebene ist von soziokultureller und kultureller Bildungsarbeit, dass der in diesem Jahr um fast 25% gekürzt wurde. Das ist natürlich ein Problem, weil dort eben Projekte auch nicht umgesetzt werden können. Und vielmehr ist es aber eben ein Zeichen, dass der freie Bereich, der vielleicht kritische Projekte, der gesellschaftlich aktiv ist, dass dieser Bereich eben doch sowohl auf Landesebene als auch auf Bundesebene eben gerade nicht den besten Stand hat und unter Druck gerät. Und das ist natürlich eine Tendenz, die da ist. Also ich will nicht sagen Rechtsruck, aber schon eine konservative Bewegung im Kulturbereich, die eben dies erschwert in unserem Bereich.
0: Sollten dann die freie Kunstszene, auch die soziokulturelle Szene, sollte die dann lauter dagegen arbeiten? Wir haben jetzt Ende Mai, ist ja wieder die Kulturkarawane geplant. Sollte sich da wirklich die kulturellen Angebote und die kulturellen Träger hier, vor allen Dingen im Land, mehr auf sich selbst aufmerksam machen? Würdest du meinen, dass das eine richtige Strategie, um der quasi Abwertung durch die Politik entgegenzuwirken?
1: Also auf jeden Fall. Das denke ich schon, dass das ganz wichtig ist, die Vernetzung und auch das Lautsein, Aktivsein. Das ist auf jeden Fall ein wichtiger Punkt. Auf der anderen Seite muss man natürlich immer auf der kulturpolitischen Ebene irgendwo auch dann versuchen, dort ja sich ja zukunftsfähige Szenarien zu entwickeln. Also klar ist, dass das Geld weniger wird. Also wir wissen alle, dass das Geld gerade woanders gebraucht wird oder woanders eingesetzt wird. Stichwort militärischer Bereich sozusagen. Und da fehlt das natürlich dann auch im Kulturbereich, der ja ein Bereich ist, der eine freiwillige Leistung ist, muss man ja auch sagen. Ne? Dass diese Vereine, die freie Kulturarbeit machen, eben auch keinen Rechtsanspruch auf irgendeine Forderung haben. Ne? Das ist ein freiwilliger Bereich und das ist eben der Bereich, der auch am ehesten natürlich gekürzt wird.
0: Mal so als eher positive Abschlussfrage, welche soziokulturellen Highlights oder Highlights der freien Kulturszene gibt es noch hier in Thüringen, wo du unseren Hörern sagen könntest, was jetzt stehen ja die warmen Jahreszeiten eher an, und auch die größeren Sachen finden meistens im Sommer und dann im frühen Herbst statt. Welche Highlights hast du denn noch, wo man hingehen könnte, wenn man sich für freie Kultur und Soziokultur interessiert?
1: Puh, das ist ja schöne Frage. Also was Festivals betrifft, haben wir natürlich auch viele tolle Angebote. Also angefangen vom Our World Festival in Auerstedt. bis hin zu den Stelzenfestspielen in Tanna in Stelzen, was auch natürlich seit vielen Jahren stattfindet, aber was wirklich auch ein tolles Festival ist, was Leute einbindet vor Ort, was wirklich innovative Kulturformate beinhaltet. Wir haben in Weimar ja auch ganz, ganz tolle Angebote. Wir hatten letztes Jahr ein Projekt Fluten, hieß das, wo verschiedene Kultureinrichtungen zusammengearbeitet haben, ein tolles Projekt gemacht haben. Das wird in diesem Jahr fortgesetzt. Ja, also es gibt viel, also in unserem Bereich.
0: Also es steht einiges an für den Rest des Jahres. Ich danke dir ganz herzlich, dass du da bei uns warst und du noch so abschlussgebend so ein paar Highlights mitgegeben hast. Das war für uns im Interview Thomas Putz von der LAG Landesarbeitsgemeinschaft Soziokultur. Danke, dass du bei uns warst.
1: Ja, danke auch.
0: Und wer sich noch weitere Informationen über die LAG holen möchte, der kann das gerne bei der auf der Internetseite tun. Einfach mal Internet nach LAG Soziokultur schauen, da findet man wirklich genug, um sich weiter zu informieren. Und wir machen jetzt weiter mit Musik, und zwar mit Work von Millennium Parade und Sheenan Ringo.

0: Ja, was war das für ein Lied?
1: Das war ein Opening und zwar von Hell's Paradise, auch schon, glaube ich, 3 Jahre oder so alt. Und ich finde, das ist eigentlich so eine Mischung aus Rock, Punk und Big Band. Also ich fand immer sehr schön zum Zuhören auf jeden Fall.
0: Hatte einiges an Mische mit dabei.
1: Ja, also ich fand es immer sehr vielfältig in dem, was man hören kann.
0: Ja, wir hören jetzt gleich ein Interview mit den beiden Regisseuren und zwar mit Uta Wanitschke und Matthias Thieme. Das sind die, produzieren das neue Stück bei dem Jugendtheater Die Schotte und zwar Die Räuber von Friedrich Schiller. Und ich gebe mal kurz einen Überblick, worum es in dem Stück geht, weil das dann in dem Interview gar nicht so Thema ist. Und zwar die Räuber geht um zwei Brüder, und zwar Karl und Franz, die sehr unterschiedlich sind. Der eine ist der Lieblingssohn, Alleinerbe und erklärter Fan menschlicher Ideale. Der andere, der Franz, ist der Zweitgeborene, der zu Hause gebliebene und der sich immer zu kurz gekommen fühlt. Und die zwei Brüder, ungleich und doch verbunden in ihrem Willen zum Großen, geraten auf Abwege. Der eine, als er dem Recht des Stärkeren folgend gegen seinen Bruder interiert und geschickt den Besitz des Vaters unter den Nagel reißt, und der andere, der sich nun in seiner Erbschaft beraubt, einer Räuberwande anschließt, deren Kampf für Gerechtigkeit jedoch schon bald in maßlose Gewalt ausufert. Dazwischen die Verlobte des einen, die Amalia, standhaft, während ihre Welt aus den Fugen gerät. Dieses Drama verbindet den inneren Sturm und Drang des damals 19-jährigen Schillers mit der Gegenwart. Er zeigt die Räuber unserer Zeit, erzählt von jugendlichem Übermut und dem Hunger nach Abenteuern, die nur einen Klick entfernt sind. So steht es auf der Beschreibung vom Jugendtheater Die Schotte. Und das war's auch an Einführung, würde ich sagen. Wir gehen direkt rein, und zwar ins Interview. Die Räuber, das erste Drama von Friedrich Schiller, läuft demnächst im Jugendtheater Die Schotte an. Zu Gast sind heute die beiden Menschen, die für die Regie zuständig sind. Uta Wanitschke und Matthias Thieme. Herzlich willkommen.
2: Hallo.
3: Herzlich willkommen.
2: Hallo.
0: Uta, Matthias, ihr habt schon viel miteinander zusammengearbeitet. Seid ihr sozusagen schon ein eingespieltes Team?
2: Ja, also mehr als das. Also, oder eigentlich, ja. Ich kann es mir gar nicht mehr ohne Uta vorstellen. Ich wüsste gar nicht, wie das gehen soll.
3: Also das ist schon cool. Also wir entwickeln die Ideen schon zusammen und also haben das Gefühl, kann ich vielleicht für uns beide sagen, dass die Idee dann immer mehr ist, als einer ist. So. Also es ist cool, dass so ein Raum entsteht, ne, zwischen uns, der die Kreativität beschleunigt, hoffentlich.
2: Ja, man muss nicht selber mit sich selber in Disput gehen und selber denken, sondern man hat immer einen Partner, man kann sich die Bälle zuspielen, also die Gedanken zuspielen, die Ideen, die Fantasie, die Konzepte zuspielen. Und im Idealfall, und den haben wir jetzt ziemlich oft, geht es dann immer nach vorne. Also man bremst sich nicht gegenseitig, sondern man treibt sich an.
0: Habt ihr schon mal was von Schiller adaptiert?
3: Nee. Nein. Nee, haben wir noch nicht gemacht. Schiller nicht.
0: Und wie aktuell ist denn, habt ihr euch für die Räuber selbst entschieden oder kam das auch von den Jugendlichen rein?
3: Nee, das haben wir schon.
2: Also die Schotte hat das entschieden.
3: Ja,
2: also.
3: Ja, die Schotte hat gesagt, wäre cool, wenn wir wieder die Räuber hätten, weil es so aktuell ist, das Thema. Und dann haben wir geredet und ja, so ist es entstanden.
0: Ja, wie aktuell ist es denn heute? Also welche Themen stechen denn bei dem Stück besonders hervor? Was spricht die Jugend heute an?
3: Naja, es geht um Rebellion, jugendliche Rebellion gegen auch den Vater und gegen die Gesellschaft, aber auch gegen Familie. Also es ist Generation und aber gesellschaftliches Problem auch. Geht gegen Unterdrückung und für Meinungsfreiheit. Also das ist so ein richtiges Sturm- und Drang-Ding gegen die erstarrte Gesellschaft. So. Und das ist schon ein großes Thema. Und wir haben auch überlegt, was wären denn oder sind Räuber heute? Also das sind ja nicht mehr die im Wald wohnen und uns überfallen, sondern sind halt andere. Aber was könnte räuberisch heute als räuberisch gelten? Oder?
2: Ja, doch. Also genau. Und parallel dazu immer die Frage, rechtfertigt das Ziel die Mittel, die man einsetzt?
3: Genau. Und da haben wir auch eine klare Position dazu. Also das Ziel rechtfertigt nicht die Mittel. Also.
2: Ja, und trotzdem zeigt es natürlich, das macht es zum Drama, wie kommt eine Gruppe von jungen Menschen, angeführt von einem, der seine eigenen Probleme hat, wie kann es passieren? Und das macht es eben so aktuell, dass eine Gruppe in so einen Fanatismus gerät und in eine Einbahnstraße gerät, aus der sie nicht mehr herauskommt.
3: Aus Dämlichkeit, ne? Oder also aus als Verspieltheit oder Nichtdenken, vielleicht so, als Nichtdenken, ja.
2: Genau. Also wo ist der Punkt, wo man merkt, oh, jetzt wird aus Spiel ernst, oder wo kriegt man es nicht mit? Ja, wieso kriegen sie nicht mit, dass plötzlich aus dem Spiel, das sie machen, da kommen wir jetzt zur Konzeption, zur Setzung. Bei uns ist die Setzung eben, dass die Räuberbande ist eine Gruppe von Hackern, die das am Anfang alles noch just for fun mehr macht, also die sich in so einem Container, in der Garage, in einem Kellerloch oder so mit ihrem ganzen Equipment, den ganzen Rechnern und Kabeln und was man alles so braucht, zurückgezogen haben. Das sind bei uns die böhmischen Wälder. Und wie die am Anfang aus Spaß Ärger machen oder zumindest Unruhe stiften und dann plötzlich angespornt durch den Karl Mohr aus Wut und auf seine Familie und die Gesellschaft reingezogen werden in einen Sog, wo aus Spaß ernst wird und wo man nicht mehr überblicken kann, was man eigentlich anrichtet. Und zu heute ist eben, also genau, vor einem Rechner zu sitzen und dort Bomben zu zünden, anonym Unruhe zu stiften und irgendwo Sachen zum Brand zu bringen oder für Unruhe zu sorgen und Dramen auf der Welt zu inszenieren und so, ist wie mit Drohnenpiloten. Sie haben natürlich überhaupt nicht die Reflexion dessen, was sie eigentlich anrichten.
0: Also Kabelwald statt Laubwald?
3: Das war unsere erste, ja, prinzipiell schon. Unsere erste Idee war das mit vielen Kabeln und so weiter. Jetzt beim Proben hat es sich natürlich so erwiesen, dass wir das gar nicht machen können, weil alle gefallen sind oder fallen würden durch die vielen Kabel. Also wir reduzieren das schon, aber in unserer Ursprungsidee ist es so, ja. Wir hoffen, dass es dann so aussieht auch, obwohl da nicht so viel Kabel rumliegen.
0: Was war euch ansonsten noch besonders wichtig bei der Inszenierung und beim Bühnenbild, abgesehen von Kabeln?
2: Also ich glaube, das ist was wir... wichtig war, dass wir versuchen, das Stück in die heutige Zeit zu ziehen, ja, ohne es aber textlich zu aktualisieren. Also alle Texte, die gesprochen werden, sind Original-Schiller-Texte. Natürlich gestrichen.
3: Sehr gestrichen.
2: Sehr gestrichen.
3: Sehr gestrichen und es gibt wenige. Also
2: ja, es gibt mal sowas wie weiß ich nicht, Arschloch oder Blödmann oder so. Also dass mal so ein Privatismus rausrutscht. Aber ansonsten sind die Texte, das meine ich mit also böhmische Wälder und Räuberbande und so, das sind alles die, genau, es sind Schillers Texte, die wir versuchen so zu spielen, dass der Zuschauer eigentlich denkt, es ist eine neue Fassung, eine aktuelle Fassung. Ja. Also das ist das eine. Und das andere ist, das war uns von Anfang an wichtig, dass beim Schiller ist das, glaube ich, viel klarer geschrieben, wer ist der Sympathische von den beiden Brüdern und wer ist der Unsympathische von den beiden Brüdern. Und von uns war von Anfang an wichtig, dass es keine äußere Sympathie oder Unsympathie gibt. Also es gibt keinen äußeren Grund, ich bin hässlicher als der und ich bin benachteiligter als der, sondern wir haben gesagt, wir möchten gern, dass die Zuschauer verstehen, dass das aus dem Bewusstsein dieser beiden Brüder kommt. Also der eine hält sich nur für unterlegen oder hält sich nur für, ich bin nicht so begehrt wie mein Bruder oder ich bin nicht so hübsch wie der. Also es gibt dafür aber nicht wirklich den äußeren Beweis, also so, sondern weil wir glauben, dass diese emotionale Ebene, also die innere emotionale Ebene, ist eine viel größere Antriebskraft, um falsche Entscheidungen zu treffen.
3: Und es ist nicht einer der Gute und der andere der Schlechte, sondern wir lassen auch das, Texte, die eigentlich dem einen zugeschrieben sind, von dem anderen sprechen oder manchmal auch parallel. Und,
2: ja. Es gibt auch, anders als bei Schiller, das ist vielleicht also wirklich neu, gibt es auch ein Aufeinandertreffen der beiden.
3: Genau, die haben wir uns ausgedacht. Genau. Ja. Aber haben wir auch aus Originaltexten, ist eigentlich
2: es ist ein
3: Monolog, aus dem haben wir einen Dialog gemacht. Ja.
0: Also ein bisschen rumgebastelt.
2: Das ist
3: immer so.
2: Ja, das ist immer so. Rumgebastelt, aber eben aus der Idee heraus, dass es irgendwann in dem Stück gibt es einen Punkt, wo man nicht mehr sagen kann, das ist der Gedanke, den der eine Bruder hat, der könnte genauso gut der Gedanke von dem anderen sein und es würde dasselbe Ziel rauskommen, Ergebnis rauskommen, nicht Ziel.
0: Wie war die Arbeit mit den Jugendlichen? Wie habt ihr das wahrgenommen?
3: Das war sehr, sehr interessant eigentlich, weil wir hatten schon eine ganze Weile geprobt mit der Räuberbande, sage ich jetzt mal so. Wir besetzen sie auch nicht männlich oder weiblich, das ist für uns gar kein Thema, sondern das sind alles Menschen, das können halt Frauen oder Männer sein. Wir haben geprobt und dann sagte einer nach einer ganzen Weile zu mir, wann sprechen wir denn jetzt mal den Schiller-Text? Und da habe ich gesagt, okay, lass uns doch mal ins Textbuch gucken. Und dann habe ich gesagt, guck mal, das ist doch alles Schiller-Text, was du sagst. Also sie hatten nach einer ganzen Weile das Gefühl auch, dass es ihre Texte sind, ne? Gerade mit dieser Bande, was sie da für Rituale entwickeln oder so miteinander, um klarzumachen, dass es eine Truppe ist, die sich sehr gut versteht.
2: Das ist aber das, also aus meiner Sicht, ich bin ja nun auch in vielen Häusern unterwegs, an anderen Theatern und so, das ist schon das Besondere, was auch jedes Mal aufs Neue, wenn auch gleich, immer wieder hier an der Arbeit mit der Schotte ist. Also es sind Jugendliche, die am Anfang sie sind und irgendwann entwickeln sie im Laufe des Probenprozesses eine Persönlichkeit und die Figur kriegt eine Persönlichkeit und kriegt eine Kontur und irgendwie ziehen sie die Figuren an sich ran oder die Figuren ziehen sie an sich ran und es ist immer Wahnsinn, was für ein unglaublich toller Prozess mit ihnen stattfindet, also so unbemerkt, ja? Wie sie so eintauchen in das Stück und dann so drin sind und Sachen verstehen und wir sie verstehen plötzlich auch Sachen anders, weil wir sehen, wie sie damit umgehen mit den Sachen. Und die hauen sich halt einfach unglaublich rein. Also das ist schon toll, ist das.
3: Ja, mit der Energie so, ne? Das ist schon krass, ja.
2: Und es gibt jedes Jahr oder alle anderthalb Jahre, wenn wir hier so ein großes Stück machen, gibt es immer eine neue Truppe und immer ist dieses gleiche Phänomen, gell? Dass sie das dann so unbedingt wollen, dass wir aufpassen müssen, dass sie ihre anderen Verpflichtungen wie Schule und Elternhaus Abitur und Geschwister, ist ja Abitur ist jetzt gerade und so. Wir mussten heute wirklich jemanden sagen, nein, du bleibst zu Hause und bereitest dich auf deine Abiturprüfung vor. Also,
3: Also das ist toll zu erleben, wie sie das Glänzen so in die Augen kriegen, wenn sie die Texte so verstehen und so annehmen und für sich einbauen. Und ist ja nicht so, dass wir das Stück fertig im Kopf haben, sondern wir haben eine Idee, wie es sein soll. Und dann muss man ja sowieso schauen, was kommt von ihnen und was lässt ihre Figuren authentisch wirken. Also das heißt, sie bringen sich ja immer voll ganz mit ein.
0: Bis zur Premiere sind ja noch 10 Tage hin ungefähr. Was passiert denn da noch so kurz vorher?
2: Oh, das ist schön, dass Sie sagen, sind ja noch 10 Tage. Genau. Wir sind in dem Modus, dass wir denken, oh, es sind nur noch 10 Tage. Es ist also, man glaubt es immer nicht, ja, weil man ja lange probt und lange arbeitet. Also hier in der Schotte durch die bestimmten Probenzeiten und so, die, weil die ist ja alles freiwillig, neben ihrer Schule, neben ihrer Hobby, neben ihrer Arbeit machen die das ja. Deswegen ist der Probenzeitraum viel gedehnter als an einem staatlichen Theater mit professionellen Schauspielern, wo das der Beruf ist. Aber trotzdem ist es wie am Schluss, also wie auch am professionellen Theater, in den letzten 10 Tagen kommt nochmal, da kommt das Bühne dazu, da kommt Licht dazu, kommt Ton dazu. Plötzlich ändert sich nochmal der Rhythmus, plötzlich ändern sich bestimmte Timing-Sachen, damit ein Bild funktioniert. Plötzlich ändern sich auch richtig bis hin zu, dass man sagt, okay, wir schneiden die beiden Szenen jetzt doch ineinander, weil wir das Gefühl haben, dass es besser wirkt. Also es ist nochmal richtig Druck auf den Kessel. Also wo richtig nochmal so, Also gar nicht nur vom Spielen, sondern auch vom Inszenieren her.
3: Weil du es dann ja das erste Mal zusammenhängt, siehst, denkst, ah, geht doch nicht auf, wie wir es uns gedacht haben. Oder, ah, das muss man doch nochmal anders machen. Oder jetzt, wir haben uns gerade unterhalten, ne? Den einen Monolog, den schneiden wir nochmal anders zusammen. Oder ja.
2: Ja, also, aber das ist auch okay. Aber das wissen die auch und das ziehen die auch mit. Also die wissen auch, dass wir dann ab einem gewissen Punkt, das ist jetzt 10 Tage vor der Premiere, können wir auch uns nicht mehr bremsen. Also wir können sie auch nicht mehr schonen, sondern wir müssen jetzt einfach Energie reingeben und Gedanken reingeben und Ansagen machen und so. Das ist schon auch cool. Cool zu beobachten, wie die sich über so einen Probenzeitraum irgendwann doch so freigespielt haben oder so drin sind, dass man bestimmte Sachen auch nach einem Durchlauf dann nur noch ansagen kann und sie das dann umsetzen. Das, was man eigentlich von Profis erwartet, sind sie auch in der Lage.
3: Das ist schon cool. Aber das geht nur, weil wir eben vorher ein Jahr oder jetzt wie diesmal waren es mehr als ein Jahr dran geprobt haben an den einzelnen Figuren. Mit sehr viel Zwiesprache mit den Spielern, was geht nicht. Wir probieren aus, ganz viele Varianten. Und dadurch, dass sie so viel probiert haben und so die Figur konkreter wurde, können sie jetzt eben springen. Also, okay, mach mal so, mach anders. Also, das ist schon cool.
2: Ja.
0: Habt ihr dann auch sehr viel mit denen zusammen, das erarbeitet euch?
3: Ja, kann man schon so auch sagen, ne, dass wir das... Ja, das macht ja Jugendlichen, ist ja logisch, nur Spaß, wenn sie beteiligt sind. Also das ist ja die Grundvoraussetzung, dass wir nicht hingehen und was mit ihnen tun, sondern dass wir gemeinsam das entwickeln. Natürlich haben wir die Idee, wie das sein müsste oder wie die Atmosphäre sozusagen sein müsste in der Szene. Und dann muss man gucken, was geht. Und da werden immer ganz viele verschiedene Dinge probiert, bis man sagt, okay, das war dann doch das Richtige oder für uns scheinbar Richtige.
2: Wo man auch sagen muss, aber das ist sowas, die haben schon auch so eine Sehnsucht oder so einen Wunsch, aber am Anfang eine fremde Figur zu werden oder zu sein oder sich mit einer fremden Figur auseinanderzusetzen. Ja. Also es ist nicht so, dass wir sagen, so jetzt holt mal eure Biografien auf den Tisch und jetzt versuchen wir ein Stück mit euch, aus euch zu machen, was interessiert euch denn? Könnte man ja auch machen. Also,
3: aber das wäre jetzt nicht unsere Arbeitsweise in dem Fall.
2: Genau.
3: Das macht man bei anderen, bei Jugendstücken, bei unseren Nachwuchsstücken wird anders gearbeitet. Das ist ja dann immer eher eine Szenencollage. Aber nee, hier ist es so. Und da habe ich am Anfang eher Probleme, dass sie so Theater spielen wollen. Also so, ich nenne das immer Theater. Also so schön gesetzte Sätze in den Raum stellen. Und darum ging es uns aber nicht, weil wir ja wirklich das authentischer haben wollten. Ja, kann man so sagen.
2: Ja.
3: Dass wir es auf so eine Leichtigkeit bekommen.
0: Und habt ihr jetzt insgesamt ein gutes Gefühl bei der Sache?
2: Ja.
3: Also, ja. Ja, der Mensch ein bisschen, gut, war es auch mehr Erfahrung, aber ich bin immer skeptisch und muss mir denken, oh, scheiße. Aber das wird schon. Also ich habe diesmal denke ich auch, ja, das wird schon.
2: Also es gibt ja immer einen inneren und einen äußeren Erfolg. Den äußeren Erfolg, den weiß man wirklich erst zur Premiere.
3: Ja.
2: Ob es funktioniert hat, ob es angekommen ist, was die Zuschauer darüber denken und so. Und wie die Leistung der Spieler fanden und so. Aber so bis dahin habe ich wieder das Gefühl, dass wir... Ja, irgendwie ist es wieder was ganz Neues. Also das gab es so in der Schotte noch nicht, kann man auch sagen. Also es haben wirklich diesmal die technischen Kräfte und...
3: aber wirklich, ja, haben sie ein bisschen gezaubert, kann man nicht anders sagen.
2: Also wir stellen schon ein, wie hieß es, ein was haben wir noch nicht gesagt? Es ist schon ein Monstrum. Also nicht nur ein Stück, sondern auch an Bühne, diesmal auf der Bühne steht.
3: Ja. Aber das Stück ist auch ein Monstrum. Also ich meine, der Schiller ist auch ein Monstrum, muss man einfach auch sagen. Ein Riesending.
2: Neulich hat einer so schön gesagt, Fanny war das, glaube ich, ach Mann, das Stück, ey, es geht schlecht los und dann wird es immer schlechter. Oder es geht schlimm los und dann wird es immer schlimm.
0: ja, das Erstlingswerk von Schiller startet stark, würde ich sagen.
3: Ja.
0: Sind auch am Ende erstaunlich viele Menschen dann tot.
2: Ja, ja. Das sieht man bei uns auch.
3: Ja, bei uns bleiben die auch tot. Also, die liegen dann rum.
0: Da bin ich echt super gespannt.
3: Ja, wir auch. Also, ja, ist schon krass, dass der das mit 19 geschrieben hat. Also, das ist das einzig Wichtige für uns. Man denkt, ey, 19 war der, da hat er das geschrieben. Unglaublich. Also, manchmal merkt man das so, ne, dass er viel reinpacken wollte in alle Monologe. Also, aber ist schon einfach genial, schon geniale Scheiße, schon krass.
2: Ja, aber deswegen passt. Ja, weil die dann spielen für ein Jugendtheater. Die sind so alt, wie er war, als er es geschrieben hat. Und das macht schon was. Also.
3: Und manche Sätze wirken so modern, dass man wirklich denkt, hä, sind das Schillertexte? Ja, es sind Schillertexte. Das ist krass. Schön.
0: Also ich wünsche euch und den SchauspielerInnen und allen, die an der Produktion beteiligt waren und sind, natürlich alles Gute. Genau, die Räuber von Friedrich Schiller feiert am 22. Mai Premiere. Ja, ich verabschiede mich von der Regie, Uta Warnitschke und Matthias Thieme.
3: Dankeschön.
2: Dankeschön.
0: Ja, und die Premiere ist tatsächlich schon ausverkauft. Ich habe gerade mal auf der Internetseite geguckt. Das ist ja bei den Schottenstücken in der Premiere mal ganz, das ist so. Die zweite Vorstellung am 23. Mai ist dann auch ausverkauft, aber ab dann gibt's zumindest laut Internetseite noch Karten. Ich gehe dann wahrscheinlich am 29. Mai. Ja, hören wir uns noch ein Lied an, und zwar Vorvigachem. Das war dänisch, aus Dänemark, das Lied von Søren Lund, das tatsächlich auch einer der Favoriten für dieses Jahr ist. Also wir hatten uns ja schon Finnland angehört, jetzt kommt Dänemark.

0: Ja, und vom ESC, den Eurovision Song Contest, kommen wir jetzt zum ESSC, dem Erfurter Schulband Song Contest. Das ist mir gestern in die Redaktionsmail reingeflattert und da dachte ich, ach, das passt ja super, weil ja heute so ein bisschen Eurovision Song Contest Fokus ist, durch die Musikauswahl zumindest. Diese Mail kam von vom Klanggerüst, also das ist auch ein Name, den man in Erfurt kennt, würde ich jetzt mal behaupten. Und das ist ein Schulwettbewerb, der im Oktober stattfindet. Aber der Einsendeschluss ist der 15. Juni. Bewerbungen per Mail an projekte@klanggerüst.de mit UE. Und es gibt auch ein Bewerbungsformular. Also ich denke, das findet man dann auf der Internetseite von denen alles, was man braucht. Und sie schreiben, egal ob Death Metal, Reggae oder Hip-Hop, ihr braucht nichts weiter als euch selbst und die Motivation, eine Band oder ein Musikprojekt zu gründen. Auch bereits bestehende Bands können sich bewerben. Sowohl eigene Stücke als auch Coverversionen können eingereicht werden. Entscheidend sind Kreativität, Präsenz und musikalische Energie. Teilnehmen können Bands mit Bandmitgliedern bis 21 Jahre. Ja, der ESSC Erfurter Schulband Song Contest finde ich ja ganz witzig.
1: Und wer mehr das gesprochene Wort als das gesungene Wort mag, der kann bei der Herbstlese-Veranstaltung, zwar geben wir einen Poetry Slam, und zwar die High Slammer im Hörsaal, im KIZ-Hörsaal in der Uni Erfurt. Leute, die sich hier an der Uni studiert haben oder die noch vielleicht noch studieren, wissen wahrscheinlich ganz genau, wo das KIZ ist.
0: Ja, das ist dieses große Gebäude, was aussieht wie eine Turnhalle.
1: Ist natürlich, sieht aus wie eine Turnhalle, ist aber in Tatsächlichkeit ein Hörsaal. Und zwar jetzt an diesem Mittwoch in der Uni Erfurt um 20 Uhr kann man sich da verschiedene Teilnehmer aus dem Bereich Poetry Slam.
0: Ja, und zwar die besten Poetinnen und Poeten aus dem gesamten deutschsprachigen Raum stellen sich vor, dem Publikum vor.
1: Also jetzt haben wir nicht nur Erfurter Künstler, sondern wirklich, ich sehe hier ja Nordrhein-Westfalen, Bayern, Sachsen, Thüringen. Also es ist schon aus dem gesamten Bundesgebiet Leute angereist. Also wer sich für Poetry Slam begeistern kann und am Mittwochabend ab 20 Uhr noch nichts vorhat oder sich noch nichts vorgenommen hat, der kann gerne um
0: 19.30 Uhr ist Einlass.
1: Ja, kann dann, 20 Uhr fängt es an und 19.30 Uhr kann man dann im KIZ der Universität Erfurt im Hörsaal 1 zum dritten Poetry Hörsaal Slam dabei sein.
0: Ja.
1: Und dann haben wir noch die Lange Nacht der Museen in Weimar und das ist dann ein Tipp fürs Wochenende und zwar am Samstag von 18 bis 24 Uhr. Und ich kann mir vorstellen, dass da viele auch wieder Goethe und Schiller dabei sein wird. Hatten wir ja eben schon Schiller dabei. Dann haben wir natürlich verschiedene verschiedene Museen zum Thema, wie kann das anders sein?
0: Ja, Uni, es gibt das Stadtmuseum, es gibt das Naturkundemuseum, es gibt Goethe- und Schillermuseum.
1: Bauhaus ist ja auch wieder ein Thema, wenn man in Weimar ist.
0: Ja, Weimar ist sehr museumslastig. Aber die Erfurter Lange Nacht im Museum ist ja dann nächste Woche.
1: Die ist dann am 29., wenn ich jetzt richtig in Erinnerung habe, am 29.
0: Mai. Ja, stimmt. Ja, also in zwei Wochen.
1: Es wird dann auch wieder Möglichkeiten geben, hier in der Stadt sich die verschiedenen musealen Angebote mal anzusehen. Naja, haben wir auch hier in der Stadt wirklich viel zu bieten. Also da kann man schon mal vorbeischauen.
0: Und wer am Samstagabend nicht nach Weimar fahren möchte, sondern sich vielleicht zu Hause vor dem Computer, ich gucke mal über Computer, ich weiß, andere Menschen haben noch Fernseher.
1: Soll noch vorkommen, ja.
0: Oder eine Public Viewing in einem Pub irgendwie zusammensetzen möchte, es läuft natürlich auch ab 21 Uhr das Eurovision Song Contest Finale. Ich werde mir das ansehen.
1: Da wirst du wahrscheinlich den ganzen Abend mit beschäftigt sein, wenn es erst 21 Uhr anfängt.
0: Oh, das geht immer ewig. Das, ich glaube, so bis 0.30 Uhr meistens.
1: Das ist ja gut, dass es an einem Samstag ist und nicht am Sonntag. Da kann man am Sonntag wenigstens noch schön ausschlafen.
0: Ja, genau. So, eigentlich können wir uns dann mit der letzten Musik verabschieden, oder?
1: Ja, wir sind schon wirklich wenn ihr es jetzt original live hört, ist es fast um 11. Wenn ihr es eine Wiederholung hört, ist es jetzt schon fast 19 Uhr, also nicht 20 Uhr.
0: 20 Uhr,
1: ich bin. Aber auf jeden Fall, wir sind kurz vorm Ende und wir haben noch eine einzige Musik für euch rausgesucht. Und zwar ein Klassiker aus der Videospielwelt, und zwar das Zelda's Lullaby, vom gespielt vom WDR Funkhausorchester und in der Version von Ocarina of Time. Also knapp 30 Jahre alt ist das ungefähr. Also ist schon musikalischer Klassiker, könnte man sagen.
0: Und taucht in jedem weiteren Spiel vor. Also ist ein musikalischer Klassiker auf jeden Fall.
1: Wir sagen auf jeden Fall auf Wiedersehen. Und so, wenn ihr es jetzt live hört, bitte nicht einschlafen. Bei dem Lied ist es sehr entspannt, aber immer noch, vor allem in der orchestralen Version, sehr schön zum Zuhören.
0: Ein bisschen ausklingen. Das war das unterdessen am 12. Mai. Tschüss.
1: Tschüss.

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1: Anja?
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8: Hallo und herzlich willkommen hier bei Radio Frei in der Kinder- und Jugendzeit. Wir hören jetzt einen Beitrag von einer Schulklasse, genauer gesagt einer 9. Klasse des Evangelischen Ratsgymnasiums. 1933 verbrannten die Nationalsozialisten die Werke von Brecht, Kästner, Tucholsky, Kafka und vielen anderen Autorinnen und Autoren. Unter dem Titel Biografische Brüche erinnert nun eine 9. Klasse des Evangelischen Ratsgymnasium Erfurt an Franz Kafka. Die Schülerinnen schauten aus heutiger Sicht auf das Leben und Wirken des österreich-tschechischen Schriftstellers. Die Beiträge wurden hier bei uns bei Radio Frei eingesprochen und auch im Rahmen des Programmabends verbrannte Bücher im Evangelischen Ratsgymnasium präsentiert. Daneben war außerdem auch noch die Ausstellung Das verschollene Fotoalbum Jüdisches Leben im Erfurt des 20. Jahrhunderts zum Beispiel noch zu sehen. Ihr könnt jetzt hier die einzelnen Beiträge der SchülerInnen nochmal nachhören.

0: Es war widerlich. Es war wohl allen Beteiligten klar, dass sie heute der gesamten zivilisierten Welt ein schreckliches Schauspiel boten. Ein Henkersgang. Eine windige Teufelei, die die Freiheit der Schriftsteller auslöschte. Erich Kästner über das Verbrennen von Büchern.
1: Wir sind die Klasse 902 vom Evangelischen Ratsgymnasium Erfurt. Mit unseren Texten wollen wir die Erinnerung an die durch die Nationalsozialisten 1933 inszenierten Bücherverbrennungen wachhalten. Wir finden es wichtig, nicht zu vergessen.
0: In einer Studie des Instituts für interdisziplinäre Konflikt- und Gewaltforschung Bielefeld zur Dokumentation der Erinnerungskultur in Deutschland aus dem Jahr 2018 gaben nur 42,8% der Befragten es für sie wichtig an, die Erinnerung an die Verbrechen des Nationalsozialismus lebendig zu halten.
1: 38,1% stimmten sogar der Aussage zu, dass es Zeit für einen Schlussstrich sei. Das finden wir erschreckend und besorgniserregend. Wir wollen uns kritisch mit der deutschen Geschichte auseinandersetzen, sowie gerade im Deutschunterricht.
0: Was passierte am 10. Mai 1933 in Berlin?
1: An diesem Tag fand auf dem Berliner Opernplatz die erste öffentliche Bücherverbrennung der Nationalsozialisten statt. Verbrannt wurden die Bücher, die auf der schwarzen Liste standen.
0: Während sich alle Schriftsteller zurückzogen, beobachtete nur ein Schriftsteller das schaurige Spektakel. Erich Kästner, der sich in den Reihen der Zuschauer finden ließ.
1: Wusstest du, dass nicht nur in Berlin Bücher verbrannt wurden, sondern auch in 50 weiteren Städten, unter anderem in Erfurt?
0: Ja, am 29. Juni 1933 findet sich um 21 Uhr die Hitlerjugend auf der Zürichsburg und der Bund Deutscher Mädels an der Schwedenschanze ein und eine schreckliche Stunde brach an. Die Zürichsburg ist die heutige Eger und die Schwedenschanze ist die Allacher Höhe.
1: Du hast gerade gesagt, Hitlerjugend. Was versteht man denn unter Jugend? Und welche Altersgruppen schlossen sich der Hitlerjugend und dem Bund Deutscher Mädels an?
0: Vorab zu erwähnen ist, dass sich alle freiwillig den Gruppen anschlossen. Die Jugend war im Alter von 14 bis 18 Jahren vertreten. Kannst du dir das vorstellen? Das waren ungefähr auch manche Leute, die in unserem Alter waren. Also es ist schon verrückt, dass die auch freiwillig dort angetreten sind. War der 29. Juni eigentlich mit Absicht geplant?
1: Tatsächlich nicht. Eigentlich

0: war das Fest der Jugend am 24. Juni geplant, was dann aber wegen schlechtem Wetter verschoben wurde.
1: Fest der Jugend? Warum fand das Fest eigentlich statt?
0: Es wurde jedes Jahr die Sommersonnenwende gefeiert. Und um dies ordentlich zu feiern, verbrannte man dazu als Höhepunkt Bücher. Kannst du dir vorstellen, die Bücherverbrennung als Höhepunkt?
1: Ja, ich finde das verrückt. Weißt du eigentlich, welche Art von Bücher verbrannt wurden?
0: Im Groben ja. Aber kannst du es nochmal genauer erklären?
1: Klar. Bücher, die undeutsch waren, wurden verbrannt. Weißt du, was undeutsch bedeutet?
0: Ja, undeutsch war für die Nationalsozialisten die vielfältige, liberale und weltoffene Gesellschaft und die Literatur, die dieses moderne Leben abbildete. Insbesondere die Bücher jüdischer Autoren und Autorinnen.
1: Das ist richtig. Aber wichtig zu erwähnen ist noch, dass es eine schwarze Liste gab mit Büchern, die verbrannt und verboten werden sollten, und eine weiße Liste, die von Nationalsozialisten befürwortet wurde. Auf der schwarzen Liste standen zum Beispiel Autoren wie Karl Marx, Rosa Luxemburg und Erich Kästner, von dem ihr vorhin auch schon etwas gehört habt.
0: Wusstest du, dass viele Bibliothekare absichtlich Bücher der schwarzen Liste versteckten, damit diese nicht gefunden und für die Nachwelt noch zugänglich waren?
1: Nee, eigentlich nicht. Die Nationalsozialisten dachten, wenn man die Bücher verbrennt, verbrennt man auch den Gedanken daran.
0: Schlussendlich können wir sagen, sie haben sich getäuscht.

0: Wir greifen einen Autor heraus, der auf den sogenannten schwarzen Listen der Nationalsozialisten stand. Franz Kafka.
1: Okay, aber wer ist eigentlich Franz Kafka?
0: Franz Kafka ist ein deutschsprachiger tschechischer Autor aus Prag. Er wurde am 3.7.1883 geboren. Er ging auf ein deutschsprachiges Gymnasium und er gehörte ebenfalls zur deutschsprachigen jüdischen Minderheit in Prag.
1: Hatte er eigentlich Geschwister?
0: Ja, tatsächlich. Franz Kafka hatte 5 Geschwister, 3 Schwestern und 2 Brüder. Seine 2 Brüder sind früh gestorben und seine 3 Schwestern wurden als Hausfrauen erzogen. Diese kamen aber später im Konzentrationslager um.
1: Was war mit seinen Eltern?
0: Seine Eltern hatten überlebt, er hatte jedoch eine sehr schlechte Beziehung zu ihnen.
1: Hat er eigentlich nach seinem Abschluss studiert?
2: Ja, er fing verschiedene Studiengänge an. Am Ende brachte er aber nur sein Jurastudium zu Ende. Seine Interessen lagen bei Technik und Reisen.
1: Was machte er beruflich?
2: Er arbeitete bei einer Unfallversicherung in Prag, was als wichtig und seriös angesehen wurde.
1: Er hat während des Ersten Weltkrieges gelebt. Starb er auch im Ersten Weltkrieg?
2: Nein, er diente nicht mal im Ersten Weltkrieg. Tatsächlich wollte er kämpfen, aber da er bei einer Versicherung arbeitete, wurde er als unverzichtbarer Staatsdienst eingestuft und ihm wurde das Kämpfen verwehrt. Obwohl er den Krieg überlebte, begannen seine Probleme danach erst wirklich.
1: Was meinst du damit?
2: 1917 wurde bei ihm Tuberkulose diagnostiziert. Seine letzten 5 Lebensjahre verbrachte er in verschiedenen Sanatorien und verstarb letztendlich am 3.6.1924 an seiner Tuberkuloseerkrankung.
1: Was passierte mit seinen Werken nach seinem Tod?
2: Sein bester Freund, Max Brod, weigerte sich glücklicherweise, Kafkas letztem Wunsch, alle seine Werke zu vernichten, zu folgen und veröffentlichte sie stattdessen.
3: Aber wieso Franz Kafka und wieso wurden seine Bücher verbrannt?
4: Dies war, weil Franz Kafka aus einer jüdischen Familie kam und damit auch den Juden angehört hatte. Ein weiterer Grund war, dass seine Werke von den Nationalsozialisten als entartet und undeutsch angesehen wurden, da sie auch von jüdischen Verlagen gedruckt worden waren und pessimistisch waren.

0: Machen wir also weiter mit dem Brüchen und Aufbrüchen im Leben Kafkas. Brüche im Leben eines Menschen kommen immer wieder vor und sind selbstverständlich.
1: Einschulung.
2: Der Wechsel auf eine weiterführende Schule.
0: Auszug aus dem Elternhaus, weil man plant, eine Ausbildung oder ein Studium zu beginnen.
1: Ein Umzug vielleicht sogar in ein anderes Land.
2: In eine WG ziehen oder heiraten oder eine Familie gründen.
0: Ein Aufbruch kann auch die Veränderung des Lebensstils sein, zum Beispiel nach einer Krankheit oder das Ausprobieren einer neuen Sportart.
1: Wie sieht es damit in Kafkas Leben aus?
2: Es gab Aufbrüche und Brüche in seinem Leben. Als Aufbrüche könnte man seine oft zögerlichen, aber entschlossenen Versuche, sich aus ständigen Brüchen zu befreien, nehmen. Zum Beispiel könnte man Kafkas schwierige Beziehungen zu Frauen als Brüche in seinem Leben bezeichnen. Aber wie kam es überhaupt dazu?
0: Die Antwort darauf liegt in seiner Kindheit, besonders in seinem schwierigen Verhältnis zu seinem Vater. Er fühlte sich ihm nicht gewachsen. Dieses Gefühl prägte ihn sein Leben lang.
1: Kafka sehnte sich nach Nähe, aber fürchtete dabei die Freiheit zu verlieren, besonders die Ruhe, die er zum Schreiben brauchte. Er hatte Zweifel, ob er als Ehemann genügen würde. Seine Entlobung zum Beispiel zu Felice Bauer war keine plötzliche Entscheidung, sondern das Ergebnis eines inneren Konfliktes.
2: Er wollte lieben, aber konnte sich selbst nicht vertrauen. Diese Zerrissenheit beeinflusste nicht nur seine Beziehung, sondern auch seine Werke. Kafka blieb unverheiratet, nicht aus Gleichgültigkeit, sondern weil er im Kampf mit sich selbst stand.
0: Wie sah es mit Aufbrüchen in andere Länder aus?
1: Kafka war ein vielseitig interessierter Mann. Unter anderem liebte er es, seine Zeit mit dem Reisen zu verbringen. Eines seiner vielen Reiseziele war Italien, von 1911 bis 1913. Kafka reiste unter anderem nach Venedig und Gardon. Besonders die Reise mit seinem Freund Max Brod war bedeutsam, denn seine Reise führte sie zum Beispiel in das sehr bekannte Verona.
2: Ein weiteres beliebtes Reiseziel Kafkas war Frankreich im Oktober 1913. Er staunte nicht nur über die wunderschöne Landschaft, sondern auch über die einzigartige Kultur und Bauweise dieses Landes. Und das besonders über Paris. Obwohl er das Land nicht oft besuchte, hatte es eine gewisse kulturelle Anziehungskraft auf ihn. Und das nicht nur als Reiseziel, sondern auch als literarischer und ästhetischer Raum. Er schloss schnell die französische Literatur in sein Herz. Und Autoren wie zum Beispiel Gustav Flaubert und Charles Baudelaire waren ein paar der beliebtesten Schriftsteller Kafkas.
0: Das letzte Reiseziel, auf das wir ansprechen wollen, war Meran im Südtirol im Frühjahr 1920. Kafka war seit seiner Tuberkulose-Diagnose 1917 mehrfach in Kurorten gewesen. Als sich seine Symptome erneut verschlimmerten, empfahlen ihm die Ärzte einen Aufenthalt in einem milden und trockenen Klima, wie zum Beispiel Meran. Kafka war von der Landschaft beeindruckt, aber sie konnte ihn emotional nicht wirklich heilen, da erst vor kurzem seine Beziehung mit Jule Wursek unterging. Meran war kein Ort der Heilung, aber ein Ort der Konzentration und Offenlegung seiner innersten Konflikte. Vielleicht nirgends sonst hat Kafka so in verdichteter Form über Liebe, Angst, Schuld und Einsamkeit geschrieben, wie in den Briefen, die er dort verfasste.
1: Wie sieht es eigentlich mit Erkrankungen in Kafkas Leben aus?
2: Franz Kafka litt im Laufe seines Lebens an verschiedenen Krankheiten. Er hatte unter anderem Tuberkulose, welche auch schließlich zu seinem Tod führte. Außerdem erkrankte er 1918 an der spanischen Grippe, welche seine Gesundheit zusätzlich belastete. Und zu alledem erlitt Kafka 1922 noch einen Nervenzusammenbruch.
0: Viele Aufbrüche, die er sich vermutlich gewünscht hätte, blieben ihm persönlich verwehrt. Aber er schrieb darüber in seinen Werken, zum Beispiel in der Parabel Aufbruch.

0: Franz Kafka, Aufbruch, 1922. Ich befahl, mein Pferd aus dem Stall zu holen. Der Diener verstand mich nicht. Ich ging selbst in den Stall, sattelte mein Pferd und bestieg es. In der Ferne hörte ich eine Trompete blasen. Ich fragte ihn, was das bedeutete. Er wusste nichts und hatte auch nichts gehört. Beim Tore hielt er mich auf und fragte, wohin reitet der Herr? Ich weiß es nicht, sagte ich. Nur weg von hier. Nur weg von hier. Immerfort. Weg von hier. Nur so kann ich mein Ziel erreichen. Du kennst also dein Ziel? Fragte er. Ja, antwortete ich. Ich sagte es doch. Weg von hier. Das ist mein Ziel. Du hast keinen Essensvorrat mit, sagte er. Ich brauche keinen, sagte ich. Die Reise ist so lang, dass ich verhungern muss, wenn ich auf dem Weg nichts bekomme. Kein Essvorrat kann mich retten. Es ist ja zum Glück eine wahrhaft ungeheure Reise.
1: Die Parabel Aufbruch von Franz Kafka hat uns inspiriert, über Aufbrüche in unserem eigenen Leben nachzudenken und eigene Parabeln nach Kafkas Vorbild zu schreiben, so wie Nils und Pablo.
2: Ich wachte heute Morgen auf und schaute aus dem Fenster. Alles war dunkel, bis auf die Laternen, welche wie kleine Sonnen die Straße erleuchteten. Wie jeden Tag machte ich mich fertig für die Arbeit. Aber als ich wieder am Fenster vorbeikam, verspürte ich einen Drang, einen Ruf, alles hinter mir zu lassen und wegzugehen. Ich weiß nicht warum, aber genau das tat ich auch. Ich kündigte meinen ach so tollen Job. Ich nahm nur das Allernötigste. Nicht mal Essen nahm ich auf meine Reise mit. An der Tür hielt ich an. Etwas zog mich zurück, sagte mir, ich soll das nicht tun. Ich sollte bleiben oder wenigstens nach einer Zeit zurückkommen. Aber ich hörte nicht auf die Stimme. Das, was mich nach draußen zog, war stärker. Ich ging los und sagte mir, nie wieder zurückzugehen, egal wie lange diese ungeheure Reise dauert.
3: Seit Monaten hatte ich davon geträumt, nach dem Abi nach Kanada, raus aus dem Alltag, weg von allem. Ich hatte niemanden davon erzählt, nicht mal meinen Eltern. In der Nacht packte ich meinen Rucksack und schlich mich aus dem Haus. Am Bahnhof sprach mich ein älterer Mann an. Wohin willst du? Ich weiß es nicht genau. Hauptsache weg von hier. Und was ist mit dem Essen? Geld? Einem Plan? Ich brauche nichts davon, antwortete ich. Ich muss einfach los. Nur so kann ich mein Ziel erreichen. Er sah mich kurz an und sagte dann leise, dann wünsche ich dir eine gute Reise.

0: Die Beziehung zwischen Franz Kafka und seinem Vater Hermann Kafka war kompliziert und hatte große Auswirkungen auf Kafkas Leben und seine Bücher. Stellt euch vor, euer Vater ist das komplette Gegenteil von euch und versteht euch nicht. Schrecklich eigentlich, oder? Aber so ähnlich war es bei Kafka. Sein Vater war ein starker, erfolgreicher Geschäftsmann, während Kafka eher ein nachdenklicher und unsicherer Mensch war. Diese Unterschiede führten zu großen Problemen zwischen den beiden.
1: Etwa 100 Seiten fasst der originale, in Handschrift geschriebene Brief, den Franz Kafka mit 36 Jahren im November des Jahres 1919 verfasst hat. In diesem schrieb Kafka an seinen Vater Hermann Kafka. Allerdings gab er diesen nie persönlich bei seinem Vater ab, sondern übergab ihn seiner Mutter mit der Bitte, den Brief seinem Vater zu übergeben. Dieser Bitte kam seine Mutter nie nach. Nach Kafkas Tod ließ sein engster Freund Max Brod gegen seinen letzten Willen den Brief erstmals 1952 in der Zeitschrift Neue Rundschau veröffentlichen. 1953 erschien der Brief in Buchform. In seinem Brief benutzte er einen analytischen und argumentativen Stil. Anstatt emotional impulsiv zu schreiben, versuchte er, das schwierige Verhältnis zu seinem Vater rational zu analysieren. Ebenfalls verwendete er lange verschachtelte Sätze, eindrückliche Bilder sowie Vergleiche und rhetorische Mittel. In dem Werk schreibt Kafka nicht nur über den Vater-Sohn-Konflikt, sondern auch über Angst und Schuld, die er fühlte. Er offenbarte, dass er die Literatur als seine Rettung sah, da es für ihn die Möglichkeit war, mit seinen inneren Konflikten umzugehen. Der Brief gibt einen Einblick in Kafkas Psyche, Handeln und Denken. Er ist der Schlüsseltext zum Verständnis seiner literarischen Werke.
2: Hermann Kafka war ein kräftiger, pragmatischer Mann mit einem starken Willen und wenig Verständnis für die Sensibilität seines Sohnes. Er verkörperte Erfolg und Stärke, Eigenschaften, die er bei Kafka vermisste und ihm oft vorwarf.
0: Sein Sohn Franz Kafka war hingegen ein introvertierter und nachdenklicher Junge und fühlte sich seinem Vater intellektuell und emotional unterlegen. Er litt unter dessen autoritärer Art und seiner ständigen Kritik. Er suchte Anerkennung seines Vaters, fand diese aber nur selten.
3: In einem der Werke von Franz Kafka, in denen es um seinen Vater geht, zum Beispiel der Brief an den Vater, erfährt man, wie schlecht die Beziehung zwischen den beiden war. Franz Kafka hatte Furcht vor seinem Vater und hat sich eher vor ihm verkrochen. Er zog sich lieber in sein Zimmer, zu Büchern, verrückten Freunden und überspannten Ideen zurück, anstatt mit ihm offen zu sprechen. Kafka besuchte seinen Vater nur selten und kümmerte sich auch sonst nicht um irgendwelche Angelegenheiten von ihm. Sein Vater warf ihm Kälte, Fremdheit und Undankbarkeit vor. Trotzdem hat er seinen Sohn immer gern gehabt. Er konnte es nie gut rüberbringen und sich auch nicht so gut verstellen wie andere Väter. Diese Bemerkung fand Franz Kafka aber für unrichtig, denn andere Väter müssen sich gar nicht verstellen, um ihre Kinder zu lieben. Für Kafka war dies der verhüllte Ausdruck dafür, dass zwischen Vater und Sohn etwas nicht in Ordnung war. Beide waren generell sehr verschieden. Kafka, das sich langsam entwickelnde Kind, das für seinen Vater zu schwach war, und sein Vater, der fertig entwickelte Mann, der zu stark für seinen Sohn war. Sein Vater hatte klare Vorstellungen davon, wie ein Junge sein sollte. Kräftig, mutig und selbstbewusst. Kafka konnte diesen Erwartungen nicht gerecht werden. Für Kafka war sein Vater das Maß aller Dinge, eine übermächtige Autorität, an der er sich ständig messen musste, aber nie genügen konnte. Diese schwierige Vater-Sohn-Beziehung prägte nicht nur Kafkas Persönlichkeit, sondern auch vieler seiner Werke.
2: Ich finde, das Verhältnis von Kafka zu seinem Vater steht stellvertretend für viele Eltern-Kind-Beziehungen und zeigt, dass Kommunikation in Beziehungen wichtig ist. Wenn man miteinander redet, kann man oft viele Probleme lösen. Wenn Kafka offen mit seinem Vater geredet hätte, wäre ihr Verhältnis wahrscheinlich besser gewesen. Und bestimmt würde es viele Werke von ihm heutzutage nicht geben.

0: Mich würde mal interessieren, wie Kafka so aufgewachsen ist und wie seine Kindheit war. Soweit ich weiß, war seine Kindheit... Ach, fragen wir ihn doch am besten selbst. Franz, wie war es denn bei euch zu Hause?
1: Eigentlich ging es uns als Familie ganz gut. Wir hatten genug Geld und das Geschäft meines Vaters lief gut. Trotzdem würde ich meine Kindheit nicht gerade als einfach beschreiben.
0: Wieso denn? Jemand wie du hatte doch echt gute Voraussetzungen.
1: Schon, aber ich hatte immer Probleme mit meinem Vater.
0: Was für Probleme?
1: Er war immer so streng und autoritär und wollte, dass ich so werde wie er. Aber ich hatte andere Pläne.
0: Ohne diese Pläne würden wir dich heute wahrscheinlich nicht kennen.
1: Allerdings, Vater hat mir die Wahl gelassen, was ich studiere. Aber es war sicher nicht seine Absicht, mich so zu verängstigen.
0: Kannst du mir mal ein Beispiel nennen?
1: Mein Vater hatte mich öftermals in der Nacht auf die Pavelatsche gestellt und ausgesperrt.
0: Was ist denn eine Pavlatsche? Heutzutage kennen wir das gar nicht.
1: Eine Pavlatsche ist eine Veranda. Dort musste ich ein Weilchen in meinem Nachthemd stehen. Ich glaube, es hat ihm nicht gefallen, dass ich ihn mehrmals in der Nacht geweckt habe, weil ich Durst hatte.
0: Das sind ja Erziehungsmethoden. Solche kennen wir heute zum Glück nicht mehr.
1: Naja, ich will nicht sagen, dass es unrichtig war, aber ich will damit seine Erziehungsmittel und ihre Wirkung auf mich charakterisieren.
0: Auf mich wirkt das wie eine strenge, aber ordentliche Erziehung, die ich so nicht kenne. 100 Jahre später ist es uns leicht, darüber zu urteilen. Trotzdem müssen wir sagen, dass wir froh sein können, dass sich die Erziehungsmethoden geändert haben.

Wir, die Klasse 9L2 vom Evangelischen Ratsgymnasium, wollen mit unserem Projekt über Franz Kafka einen Beitrag dazu leisten, dass die Autoren, deren Bücher von den Nationalsozialisten verbrannt wurden, im Gedächtnis bleiben. Erinnern ist wichtig. Auf einer der Tafeln am Gedenkort auf der heutigen Eger ist dieses Zitat von Erich Kästner zu lesen. Man darf nicht warten, bis der Freiheitskampf Landesverrat genannt wird. Man darf nicht warten, bis aus dem Schneeball eine Lawine geworden ist. Man muss den rollenden Schneeball zertreten.

0: Das war eine Sondersendung unter dem Titel Bücher aus dem Feuer, hat sich eine 9. Klasse vom Evangelischen Ratsgymnasium mit dem Leben und Wirken des österreich-tschechischen Schriftstellers Franz Kafka auseinandergesetzt. Hintergrund ist die Bücherverbrennung der Nationalsozialisten, die auch hier in Erfurt auf dem heutigen Gelände der EGA stattgefunden hat. Die Schülerinnen und Schüler haben die Texte alle selbst recherchiert und dann hier bei uns bei Radio Frei eingesprochen. Unter www.radio-frei.de könnt ihr diese einzelnen Beiträge auch nochmal nachhören. Ich sage Tschüss, macht's gut und wünsche euch noch viel Spaß im weiteren Programm von Radio Frei.
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2: Genau, herzlich willkommen zum Unterdessen am Dienstag, den 12. Mai.
3: Ja, und wir begrüßen euch, auch wenn es draußen das Wetter nicht ganz so angenehm ist. Als ich vorhin hier rein bin, hat es leicht genieselt, also richtig, ich glaube in Norddeutschland würde man sagen Schietwetter. Also, und es soll ja heute noch wirklich mehr regnen und auch die Woche über nicht mehr ganz so warm werden. Also wenn Leute jetzt am Donnerstag den Christi Himmelfahrt oder Vatertag feiern, es könnte ein bisschen nasser und kälterer werden, als man es eigentlich jetzt fast schon Mitte Mai erwarten wird, aber am Wetter kann man
2: halt ein bisschen mehr Radio hören, ne?
3: Genau, und
2: genau,
3: kann ein bisschen mehr drinnen bleiben.
2: Wir sind übrigens Donata und
3: Asmus.
2: Ja. heute erwartet uns
3: einmal die Kulturfragmente, schon Folge 18, und zwar Schulstücke. Lass ich mich mal überraschen, was es damit auf sich hat.
2: Dann kommen wir zum Kalenderblatt.
3: Ja, heute gehen wir etwas weiter in die Geschichte zurück, und zwar 1328. Und zwar irgendwie geteilt zwischen Frankreich und Italien befinden wir uns heute. Also lasst euch, wenn man ein bisschen weiß, 14. Jahrhundert, Frankreich und Italien, da könnte man schon den Geschichtsbegeisterten unter euch wissen, was man damit meint, aber ich verrate noch nicht zu viel für die, nur nicht sich ein bisschen auf die Folter spannen lassen wollen.
2: Ich bin auch gespannt. Wir haben noch einen kleinen Gastbeitrag von Radio Korax, und zwar eine gute Pizza.
3: Also zu einer guten Pizza sage ich ja nie nein.
2: Ich auch nicht.
3: Und danach habe ich mit Thomas Putz von LAG, also Landesarbeitsgemeinschaft Soziokultur, letzte Woche ein Interview geführt, und zwar zur Lage von soziokulturellen Angeboten und so eher kleineren, nischigeren Kulturangeboten, wie es ja jetzt auch, jetzt am 8. Mai hatten wir jetzt auch noch die Feier Gold, Erfurt Glänz ist ja auch eher so ein vorher Goldstadt Braun, ist ja noch viel ein Begriff, das fällt so ungefähr in die Sparte von Soziokultur, und da habe ich mal ein bisschen nach der Lage der einzelnen Anbieter oder Angebote und Projekte gefragt, die hier so in Thüringen sind.
2: Und apropos Projekte, ich hatte gestern ein Interview mit den beiden Regieleuten von dem neuen Stück aus der Schotte, und zwar Schillers Die Räuber.
3: Ist ja jetzt, wird ja für viele ein Begriff sein, vielleicht Deutschunterricht in der Schule, wenn ja viele Leute vielleicht mal Die Räuber gesehen haben. Ich glaube, ich habe es nicht in der Schule durchgenommen, aber ich kann mich erinnern, ich habe es mal im Theater selbst gesehen, Die Räuber, aber das ist schon Ewigkeiten her.
2: Ich habe damals wirklich, also ich hatte irgendwie einen Deutschunterricht, in dem wir weder, also wir haben gar nichts von Schiller gemacht. Und wir haben auch nur Faust gelesen. Also ansonsten hatten wir sehr viel Lessing und anderes. Aber dafür, dass ich aus Weimar komme.
3: Also ich weiß noch, in meinem Deutschunterricht in der Oberstufe haben wir keinen Schiller gelesen. Wir haben keinen Goethe gelesen. Also die ganzen deutschen Klassiker hatten wir auch nicht wirklich. Wir hatten zwar als Deutsch-Abi-Thema was von Heine, aber von Heine haben wir auch nicht wirklich was gelesen. Also
2: ja, sehr unterschiedlich.
3: Ja, also es kommt immer sehr stark auf den Lehrer drauf an. Aber wir fangen erstmal an mit Musik, und da hatten wir gestern im Programm einen Beitrag von Reinhard, der auf dem Comicpark am Wochenende war. Und wenn man sich da die Bilder auch zum Beispiel aus der TA angeschaut hat, da gab es ja jemanden, die haben auf sich so ein Cosplay gemacht. Und zwar auf dem Bild war auch ein Fallout-Cosplay, das kennt man ja vielleicht.
2: Leute, war das dieser blaue Anzug?
3: Das war dieser blaue Anzug mit goldenen Streifen und so einem Gerät am Arm. Das nennt sich immer Pitboy. Also wie gesagt, Computer, tragbarer Computer, aber quasi im 50er-Jahres-Stil. Also wirklich sehr unhandlich. Und aus dieser Fallout 3, die ja eigentlich die jetzt auch verfilmt wurde als Fernsehserie, ist aber eigentlich erst eine Computerspielreihe gewesen. Und da gibt es ein sehr bekanntes Lied aus den 50er Jahren original aufgenommen, und zwar von The Ink Spots, und das hat ein bisschen längere Titel, I Don't Want to Set the World on Fire. Bisschen ironischer Titel, wenn man weiß, es geht um postapokalyptische Zeiten in Amerika nach einem Fall, also nach einer Atombombe, aber ich finde, es passt und hat immer so einen schönen nostalgischen Klang.
2: Schöner Start in den Tag.
3: Auf jeden Fall.

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1: Also alles, was staubig ist, ist unter dem Publikumsraum im großen Saal gewesen.
2: Zigarettenschachteln.
1: Kaugummipapier, Bonbonpapier.
2: Also du hast ja auch eine alte Kabinett gefunden.
1: Autogrammsammelheft.
2: Oder
1: Programmheft.
2: Tickets. Also so ganz skurrile Dinge auch.
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4: Wir haben beim letzten Mal ja über ein Theaterstück gesprochen, über ein Programmheftchen. Und Björn ist auch heute wieder da und hat noch sowas Ähnliches mitgebracht. Hallo Björn.
1: Hallo. Ja, wir machen jetzt einfach, wie beim letzten Mal schon angekündigt, weiter mit den Sachen, die wir unter der kleinen Bühne gefunden haben, die da ja dann perspektivisch ganz bald die Radiofreifläche wird. Und da entfesseln sich halt manchmal auch einfach noch Sachen, weil immer mal wieder Dinge zwischen die Lüftungsschlitze geschoben werden, aus Versehen mit der Hacke. Und ein weiteres Artefakt, was wir gefunden haben, ist ein Spielplan. Aber für welchen Monat? Das ist natürlich super spannend, weil auch da können wir wieder die Verlinkung machen. Ich weiß gar nicht, ob das auch in dem Sonderbeitrag, den wir vielleicht an anderer Stelle von Reinhard aus dem Dezember zum Schauspielhaus, ob das da erwähnt wurde, aber auf jeden Fall in den ganz unzähligen Artikeln rund um die Schließung zwischen 2000 und 2009, die ich mal recherchiert habe, wird halt immer auch wieder erwähnt, dass viele Lehrerinnen der Erfurter Schulen gerne ins Theater gegangen sind, weil natürlich da die Möglichkeit war, die Stücke aus dem Deutsch- oder aus dem Englischunterricht mal auch zu sehen und nicht nur die Dramenstücke zu besprechen, sondern sie auch live zu erfahren. Und das hier geht in eine ähnliche Richtung. Hier haben wir nämlich so ein Liporello. Das Endformat ist quadratisch irgendwas zwischen A6 und A7.
4: Bisschen so CD-Cover-Größe,
1: ja,
4: oder?
1: Ja, ein Müh kleiner wahrscheinlich. Es faltet sich schon auf, ist circa 40 cm lang, weil es wahrscheinlich doppelte A4 Breite hat. Naja, nichtsdestotrotz kann man hier jetzt beim Theater Erfurt, steht drüber Theater Erfurt, Junges Theater im Schauspielhaus, kommst du mit? Da oben hat man zwei schöne Illustrationen, die eher an DDR-Kinderbücher erinnern, finde ich.
4: Aha.
1: Oder jedenfalls die ich kenne. Steht drunter das Thüringer Kinder- und Jugendtheater. Und dann kann man da drunter verschiedene Stücke, die vorgestellt werden, beziehungsweise Premiere haben in 1999. Das sind unter anderem das besondere Leben des Hiltje Jans. Das ist eine Wiederaufnahme ab 10 Jahre. Das Tagebuch der Anne Frank ab 13 Jahre ist eine Premiere am 13. Oktober auf der großen Bühne. Wow. Jugendtheater auf der großen Bühne.
4: Mhm.
1: Das schon ist nicht alltäglich. Also,
4: ja.
1: Die Frage ist, ob da auch Jugendliche mitgespielt haben oder nur Erwachsene, weil es ist wirklich eine große Herausforderung, diesen Sprung zu wagen, weil es
4: ja.
1: Du hast eine Vorderbühne und eine Hauptbühne.
4: Stimmt.
1: Und 400 Leute, die zuschauen.
4: Das war jetzt hier das Tagebuch der Anne Frank.
1: Ja, ist wahrscheinlich eher für die Kinder als von den Kindern.
4: Erstens das und wahrscheinlich auch trotzdem auch für Erwachsene. Also
1: ja,
4: das wird
1: das
4: einfach viele Besucherinnen
1: genau.
4: gezogen haben.
1: Dann gibt es eins auf die Fresse am 2000, sieht ein bisschen Lucky tyrannisiert und erpresst seine Mitschüler, aber so geheim, dass es die Lehrer und Eltern nicht mitbekommen, bis sich Matthias aus Verzweiflung umbringt. Eieiei, okay.
4: Krass.
1: Da fallen mir schon wieder ganz andere Sachen ein, die jetzt aber zu weit gehen würden. Aber es klingt ein bisschen danach, wie es vielleicht auch in den 90er Jahren gelaufen ist.
4: Hm.
1: Ist aber nur eine Vermutung. Ich war nicht in Erfurt.
4: Ja, könnte eine Auseinandersetzung sein mit
1: also
4: gesellschaftlichen
1: Diskursen. Oder
4: Diskursen.
1: Das kam ja nochmal später viel. Oh Gott, lasst uns weitergehen.
4: Und Linie 1, das ist mir
1: ja, das ist dir bekannt?
4: Begriff.
1: Ja, davor war noch das Herz eines Boxers.
4: Oh. Mhm.
1: Ab 13 Jahren Linie 1, ab 14 Jahre ein Rockmusiker über das aufregende Leben in Berlin zwischen Jungen und Alten, Fixern und Mythi-Typen, Punks, Arbeitslosen und Kontrolleuren. Wilmersdorfer Wipfen, Desperados bahnt sich ein Mädchen aus einem Provinznest ihren Weg durch die Stadt. Mit der U-Bahn natürlich. Sie ist auf der Suche nach einem untreuen Lover und findet einen Märchenprinz. U1.
4: Ja, ich glaube, das ist einfach ein Stück, was unfassbar oft inszeniert wurde.
1: Ja, das kann gut sein.
4: Irgendwo irgendwann auch mal gesehen.
1: Erinnert mich ein bisschen an meine Jugend.
4: Ja, du.
1: Also, jetzt vielleicht nicht unbedingt die Fixer, aber sozusagen aus irgendeinem Provinznest nach Berlin zu fahren, ja, das.
4: Und hast du auch deinen Märchenprinz gefunden?
1: Nein.
4: Na gut.
1: Den hatte ich schon zu Hause. Nee. Und das Spannende ist halt hier wieder, diese Anmeldung am unten ist sogar mit vorperforiert, die noch intakt ist, nur mal so am Rande. Aha. Das fand ich halt auch spannend. Diese Anmeldung bitte beim Klassenlehrer abgeben, sie verbleibt in der Schule. Also es war ein richtiger, für die Schule produzierter Aha. Abschnitt oder Leporello, wo dann die Schulklassen, deswegen ja auch nochmal der Verweis auf die Lehrerinnen und Lehrer, sich anmelden können.
4: Ach cool, und hier wird auch nochmal beschrieben, wie ja, das funktioniert.
1: Genau, ich lese noch kurz, also es gab noch ab 4 Jahre, also dann für Grundschule, die Geschichte eines Schrankes, Pinocchio, Ratzfatz 2, ab 5 Jahre, beides ab 5 Jahre, die Schneekönigin ab 6, war auch eine Premiere am 25.11.99, ab 7 Jahre Clowns Zeit, ab 8 Jahre der kleine Prinz von Dänemark, in Klammern Hamlet, und ab 10 Medeas Kinder. Und hier wird nochmal beschrieben, wie das mit den Gruppenbesuchen läuft. Die Anmeldung für das Schuljahr 99/2000 im Kinder- und Jugendtheater erfolgen bis zum 29. September über die Schulen und Kindergärten durch die beigelegten Formulare. Gemerkt ist es nur Schauspielbereich, der immer noch fehlt bei uns. Die Einladung für den Theaterbesuch erhalten die angemeldeten Klassen spätestens 6 Wochen vor dem Vorstellungstermin. Sollte uns bis 14 Tage nach Erhalt der Einladung keine Änderung oder Benachrichtigung durch die Einrichtung vorliegen, schicken wir die Eintrittskarten mit Rechnung zu und freuen uns auf Ihren Besuch. Die Rechnung kann an der Vorverkaufskasse bezahlt oder bis 14 Tage nach der Vorstellung überwiesen werden. Und jetzt zu den Eintrittspreisen.
4: Aha.
1: Also damals
4: Siehst schon.
1: Hat für Gruppenbesuche bis zur 8. Klasse 4 D-Mark für mobile Produktion pro Kopf, 5 D-Mark für Schauspielaufführung pro Kopf, 6 D-Mark für Musiktheateraufführung gekostet. Wir rechnen es jetzt mal nicht in Euro um. Das kann jeder selber machen. Das war ein Leporello-Flyer für die Schülerinnen und Schüler und die Schulen Erfurts von 99.
0: Das war die 18. Folge von Kulturfragmente über Reste und Relikte aus dem Schauspielhaus. Kulturquartier.
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0: Genau. Reisen wir zurück ins 14. Jahrhundert nun mit der nächsten Musik von Guillaume de Machaut, interpretiert von der Band Elfin, mit dem Lied Douce Dame Jolie. Guillaume de Machaut war Dichter, der aber auch seine Werke vertont hat, was damals relativ besonders war. Und er ist einer der bedeutendsten Komponisten des 14. Jahrhunderts und neben kirchlichen Stücken, Stichwort Ars Nova, hat er aber ganz viel so Lob der Damen Minnegesang gemacht. Und damit wir uns für das Kalenderblatt einstimmen, kommt jetzt Douce Dame Jolie.

0: fand ich voll schön gerade.
1: Ich auch. Ich habe zwar nichts verstanden, weil ich hatte Französisch in der Grundschule für 2 Jahre, aber da ist jetzt nicht so wirklich viel hängen geblieben.
0: Also vor allem auch Altfranzösisch. Dann also da habe ich auch nichts.
1: Ja, auf jeden Fall war das so Einstimmung für das Kalenderblatt. Und zwar heute am 12. Mai 1328 kam es in Rom zu einer Wahl eines Papstes. Da könnte man sich jetzt fragen, warum ist das jetzt so interessant? Und zwar kam es zur Wahl von Papst Nikolaus V. durch, damals mal, Bestreben des Kaisers Ludwig des Bayerns, und zwar als Gegenpapst des in Avignon residierenden Johannes dem 22. Und naja, so ein bisschen könnte man sich die Frage stellen, wie kam es da eigentlich, so als grundlegende Frage, warum hat eigentlich der Kaiser bei der Papstwahl mitreden wollen? Das ist immer wieder die Frage. Und da muss man schon knapp 500 Jahre ungefähr zurückgehen.
0: Oh Gott.
1: Und zwar ins 9. Jahrhundert. Und da war eigentlich der Papst nicht auf die Kaiser angewiesen, denn die gab es in Westeuropa nicht wirklich, sondern er war auf den byzantinischen Kaiser in Ostrom angewiesen. Und zwar wurde Rom zu der Zeit von den Langobarden, die aus Germanien nach Italien über die Alpen gekommen waren, wurde Rom in seinen Ländereien belagert, aber leider hatte der oströmische Kaiser selbst genug die Hände voll zu tun. Die hatten zwar in Süditalien noch so ein bisschen, also auf dem Stiefel noch ein bisschen Ländereien, aber die waren so mit sich selbst beschäftigt, dass die einfach nicht rüberkommen konnten und sagen konnten, hey, Papst schickt dauernd Briefe, was sollen wir machen? Leg's auf den Stapel zu den anderen Briefen, wir haben genug zu tun.
0: Das ist unwichtig,
1: es kann warten. Aber der Papst konnte halt nicht warten, denn er wurde wirklich belagert. Und er ist halt als letzte Hoffnung ist er dann nach Paris gereist zum König der Franken, und zwar zu Pippin. Und der hat eigentlich da nach Unterstützung gesucht und hat die auch gefunden. Und zwar hat dann Pippin die Langobarden aus Italien vertrieben und die Ländereien, die er dort befreit hat, an den Papst gegeben. Das ist die sogenannte pippinische Schenkung.
0: Das ist eine große Schenkung. Ob es da Erbschaftssteuer drauf gab?
1: Kann ich mir nicht wirklich vorstellen, aber das ist halt der Papst im Frühmittelalter. Da kann man sich alles Mögliche vorstellen. Und zwar schenkte Pippin ihm dies 756 in der genannten pippinischen Schenkung. Und das legt wirklich das Fundament für die Allianz zwischen den Franken und dem Papst dann. Und der, so quasi der fränkische König hat dem Papst weltlichem Schutzmacht gegeben. Und der Papst hat gesagt, ihr seid von Gott auserwählt worden, die Könige über euer Herrschaftsgebiet zu sein. Das ist also quasi Daumen nach oben vom Papst, ihr seid legitim. Das ist fürs Hochmittelalter ja schon eine ziemlich Legitimationsschenkung an der Stelle.
0: Oh ja, und die haben dann weiterhin zusammengearbeitet.
1: Ja, das kam dann später unter dem Sohn Pippins, den Namen könnte man kennen, und zwar Karl. Der wurde dann auch quasi in diese Allianz hineingeboren. Und zwar kam es da wirklich zu einem, könnte man sagen, Allianzfall, und zwar 799 unter dem Papst Leo III. Also wir haben jetzt einen anderen Leo im Vatikan, aber es ist wirklich selber Name. Und zwar wurde der kurz nach seiner Wahl von den Familienmitgliedern seines Vorgängers angefeindet und angegriffen, also wirklich physisch angegriffen und aus Rom vertrieben. Und der musste halt an den Hof Karls des Großen fliehen. Und Karl hat sich das so angehört, hat so die Vorwürfe gehört und wollte versuchen, so dann ein Urteil drüber zu fällen. Hat aber gemeint, nee, geh mal wieder zurück nach Rom. Ich gebe dir quasi eine Schutzgarde mit nach Rom. Und dort könnt ihr euren quasi Gerichtsprozess austragen.
0: Regelt das mal unter euch, ich will damit nichts zu tun haben.
1: Ja, aber das war dann wirklich fast ein Jahr später und es ist dann nichts wirklich passiert. Da sagte sich Karl, ja gut, ich komme zu euch runter nach Rom.
0: Alles muss man selber machen.
1: Und dort kam es dann unter der Aufsicht von Karl dem Großen später dann zu dem Prozess, wo dann Leo der Dritte seine Unschuld beweisen konnte, aber das lag nicht daran, dass er sich wirklich bewiesen hat, dass er unschuldig war, sondern eher, dass die Anklage zu wenig Beweise vorbringen konnte. Und zwar wurde ihm unter anderem vorgeworfen, er hätte Ehebruch begangen mit einer anderen Frau. Also, und dann, er wäre wirklich aus armen Verhältnissen gekommen, er wäre sexuell übergriffig geworden, dann konnte er sich nicht, die konnten nicht genug Beweise vorbringen, und er konnte sich am 23. September 800 seine Unschuld beweisen, indem er einen Reinigungseid vollzogen hat. Zwei Tage später dann hat er eine Weihnachtsmesse gefeiert, also am 25. Dezember, und auf dieser Messe wurde Karl der Große zum weströmischen Kaiser gekrönt. Die Quellen sagen zwar, Karl hätte davon nichts gewusst, aber die Forschung heute sagt, nee, seine ganze Bestrebung war schon eigentlich, zum Kaiser sich krönen zu lassen, weil
0: ja, was will man denn als König, wenn man auch Kaiser sein kann?
1: Ja, das ist so ein bisschen, Kaiser ist ein bisschen mehr Prestige, und es ist ein bisschen unwahrscheinlich, dass Leo in zwei Tagen so eine Kaiserkrönung geplant hatte, vor allem irgendwo eine Krone herbekommen hat. In zwei Tagen so eine Krone zu basten aus Gold mit Edelstein halte ich ja so ein bisschen für, naja, unglaubwürdig. Ach,
0: die hat man doch immer mit dabei, genauso ja, wie ein Zepter und so ein Apfel.
1: Da könnte man sich mal fragen, wir hatten jetzt in dem eigentlichen Tag für heute kam ja eigentlich nicht ein französischer Kaiser, sondern ein deutscher, also wirklich Ludwig der Bayer, also wirklich aus deutschen Landen. Und zwar das Reich Karls des Großen ging zwar von Frankreich bis, was man heute, würde man sagen, Berlin ist, glaube ich, noch mit drin gewesen, aber wirklich schon riesenreich. Mhm. Das hat aber leider nicht so lange gehalten. Schon unter seinen Enkeln wurde das Kaiser, oder wurde sein Frankenreich in drei Teile aufgeteilt. Westfranken, Mittelfranken und Ostfranken. Aber dieses mittelfränkische Reich hat nicht so wirklich lange gehalten. Daraus ist unter anderem das Königreich Italien entstanden. Das ging von Norddeutschland, also Niederlanden, bis runter nach Italien, also wirklich schon eine breite Ausdehnung. Aber das Mittelfränkische Reich ist wirklich zusammengebrochen, und im Endeffekt haben sich so alle Mächte so ein bisschen was daraus gegriffen, und dann sind Ostfranken und Westfranken entstanden. Und in diesem Ostfränkischen Reich kam 955 Otto der Große, also der hat sich schon in die Fußstapfen Karls des Großen begangen, schon mit dem Namen, und der hat gegen die Ungarn gekämpft. Auch wieder fast so ein aktueller Hinweis. Vor ein paar Wochen wurde in Ungarn gewählt, und vor knapp 1000 Jahren haben wir Deutschen, oder die Deutschen, wenn man es jetzt so nennen will, gegen die Ungarn gekämpft.
0: Da wurde ordentlich verkloppt.
1: Ja, und das Wichtige war, er hat gegen die Ungarn 955 gewonnen, und der Papst hat ihn nach Rom quasi eingeladen, um ihn dort die Kaiserkrone anzubieten, war ja quasi das christliche Europa gegen die heidnischen Barbaren, die aus dem Osten eingefallen sind, verteidigt hat. Und es kam, dann ein paar Jahre später, 962, also 7 Jahre später ungefähr, auch zu der Krönung Ottos des Großen als Kaisers.
0: Also es ist praktisch immer ein Geben und Nehmen. Ein König vertreibt irgendwelche Angreifer und wird dafür zum Kaiser gekrönt.
1: Ja, und wurde damit quasi als Schutzherr der Christenheit in Europa quasi legitimiert. Dann kann man jetzt sagen, durch diese Krönung zum Kaiser eines deutschen Königs wurde die Trennung zwischen Ost- und Westfrankenreich also quasi fast schon zementiert. Also früher gab es irgendwie noch so hin und her, und Ländereien wurden hin und her, aber das ist mit der Krönung Otto des Großen quasi zementiert worden in die Grenzen, wie es dann später wurde. Und das führte dann zum Heiligen Römischen Reich. Deutsche Nation kam erst später dazu, weil die haben sich dann jetzt nicht wirklich deutsch verstanden. Und ja, also es können wir sich fragen, wieso wurde dann ein deutscher König zum römischen Kaiser? Das lag eher daran, dass die Barbaren die quasi römische Kultur und die römische Lebensart, vor allen Dingen das Christentum, angenommen haben. Denn unter Karl dem Großen, der hätte noch unsere Vorfahren hier in Thüringen und Sachsen mit dem Schwert christianisiert, wie es so schön in der Forschung heißt. Oh. Also das war schon nicht gerade freiwillig.
0: Oh no.
1: Aber jetzt könnte man sich ja fragen, wir hatten ja jetzt eigentlich als Ausgangspunkt die Krönung eines Papstes in Rom, während ein anderer Papst in Avignon residiert hat.
0: Genau, wie kommt der denn jetzt nach Frankreich?
1: Ja, das ist dann wieder ein paar Jahrhunderte später, also wir bewegen uns immer in etwas größeren Zeitsprung heute, aber die Beziehung zwischen Kaiser und Papst war immer eher so die Streitfrage, wer von uns beiden hat eigentlich mehr Macht? Also sobald man zwei Leute hat, die sich eigentlich so die höchste Amtswürde quasi selbst zuschreiben, kommt es natürlich zum Konflikt. Da könnten manche so den Investiturstreit noch aus der Schule kennen. Also der Papst wollte eigentlich Bischöfe im Heiligen Römischen Reich einsetzen. Das wollte der König aber selbst machen. Und da kam es immer wieder zu Streitigkeiten. Eins zu nennen wäre zum Beispiel der Gang nach Canossa. Also dass ein Papst quasi den Kaiser exkommuniziert hat und quasi zu sagen, du bist kein Christenmensch mehr, jeder kann dich eigentlich umbringen. Und der Kaiser musste sich vor dem Papst eigentlich erniedrigen, um wieder als Christ in die Gemeinschaft aufgenommen zu werden. Und da kam es halt wirklich zu einer mehr oder weniger Schwächung der Beziehung zwischen Heiligen Römischen Kaiser und dem Papst in Rom. Und auch das Heilige Römische Reich war eigentlich nie ein geeintes Reich. Das war immer mehr oder weniger Hunderte von Kleinststaaten, die sich gegenseitig bekämpft haben. Und auch ein paar kurze Zeit davor kam es zu einer wirklichen militärischen Auseinandersetzung unter Friedrich II., könnte man vielleicht kennen, Enkel von Friedrich Barbarossa, und dem Kai und dem Papst, der ihn nicht nur einmal exkommuniziert hat, sondern glaube ich bis zu dreimal wurde Friedrich II. Exkommuniziert, und es wurde sogar ein Kreuzzug gegen Friedrich II. In Sizilien ausgerufen. Also die waren sich wirklich spinnefeind und auch
0: das
1: die...
0: Das ist auch so ein bisschen Kindergarten.
1: Ja, also es war...
0: Du gehörst nicht mehr dazu.
1: Ja, vor allen Dingen, wenn man bedenkt, dass Friedrich II. Einen der wenigen erfolgreichen Kreuzzüge im Heiligen Land geführt hat und das erstaunlicherweise ohne wirklich Krieg geführt zu haben. Der hat nämlich mit den Herrschern ich glaube, das müsste Ägypten gewesen sein, die damals über das Heilige Land regiert haben, hat er mit denen verhandelt.
0: Ach was.
1: Die hat nämlich selbst innenpolitisch genug zu tun, dass ich dachte, oh, nicht schon wieder Kreuzfahrer. Zum fünften Mal kommen die hier an. Und dachten die einfach, ja, ihr könnt das bisschen um Jerusalem haben. Und das war wirklich ein dauerndes Hin und Her zwischen dem deutschen Kaiser und dem Papst in Rom. Und zu dieser Zeit wurde halt das ehemalige Westfränkische Reich, damals dann Frankreich, oh Wunder, Frankreich ist daraus entstanden, ist dann immer stärker geworden, und zwar unter Philipp dem Vierten. Ich werde jetzt auf den vierten Fall verzichten, weil wir haben hier nur einen Philipp in der Geschichte. Aber auch der hatte so ein bisschen Machtprobleme mit dem Papst, und der hat sich zwar nicht mit Bonifatius dem Achten angelegt. Und zwar nämlich so, dass er irgendwann einen Versuch erfolgreich den Papst aus Rom gekidnappt hat, ihn in eine Residenz eingeschlossen hat, und dann später darauf im Jahre 1303 ist Bonifatius am Schock dieser Entführung und dieses Attentats gestorben.
0: Boah.
1: Ja. Und nicht nur der französische König hatte Einfluss, auch in der Kurie, die dann eingeführt wurde, um den Papst zu wählen, hatten französische Kardinäle einen ziemlichen Einfluss, und es kam dann mit der Nachfolgerwahl zum Bonifatius, und zwar Clemens V. war der erste Franzose auf dem Papstthron. Also man könnte sagen, ja, ist ja schön, ein Franzose ist Papst geworden, schön die Franzosen. Der ist aber nach seiner Papstkrönung, die in Lyon, also in Frankreich stattgefunden hat, der ist nicht nach Rom zurückgekehrt.
0: Oh, hat er keine Lust auf die lange Reise?
1: Könnte man meinen, könnte auch sagen, ja, warum soll ich denn mich nach Rom begeben, wo ständig irgendwie Intrigen geführt wurden und irgendwie Messerstechereien in den Rücken geführt wurden. Ich bleib lieber in Frankreich und mach quasi meinen eigenen Papstamt und meinen eigenen Papst sitzt hier in Frankreich, und er hat sich dann in Avignon quasi seine Residenz aufgebaut. Die kann man übrigens heute noch begutachten. Ist ein ganz hübsches Anwesen. Aber es war halt auf dem Gebiet des französischen Königs, nicht auf dem Kirchenstaatsgebiet, das es damals schon gab. Also es war schon wirklich ein Power-Move von Philipp, den Papst quasi aus Rom zu nehmen und ihn in sein Herrschaftsgebiet zu bringen.
0: Aber das ist natürlich schon ein Statement, ne?
1: Das ist ein Machtstatement.
0: Der Papst wohnt bei mir.
1: Ja, es gab zwar Versuche von Clemens selbst mit dem Kaiser in Deutschland zu verhandeln, dass er nach Rom zurückkehren könnte, Aber das hat sich so ein bisschen der Kaiser selbst verbaut, indem er eigentlich die imperiale Politik seiner Vorgänger fortgeführt hat und eigentlich seinen Machtanspruch in Italien selbst ausbauen wollte. Also er hat sich so ein bisschen selbst verbaut. Und erst unter Gregor dem 11. kam es dann 1374 zu einer Rückkehr. Also es war wirklich Ewigkeiten waren eigentlich der Vatikanstaat ohne Papst. Und man muss sagen, die Bevölkerung in Rom, die wirklich in der Antike eine Millionenstadt war, ist auf den niedrigsten Punkt in der Bevölkerung seit den Punischen Kriegen. Also 1000 Jahre, wir haben so ein Bevölkerungsminimum von 1000 Jahren von zuvor erreicht. Also es war wirklich in Gesellschaft.
0: Da wollte niemand mehr hin, ja.
1: Ja, und die haben dann, wie schon gesagt, einen Gegenpapst gewählt. Und zwar nicht nur vom Kaiser, also von einem Kaiser in Deutschland ausgehend, sondern von der Bevölkerung Roms selbst. Denn Rom selbst hatte keine wirkliche Wirtschaft. Das Einzige, womit sie Leute nach Rom geschafft haben, war halt
0: der Papst.
1: Der Papst ist hier. Der Papst ist
0: lasst
1: hier.
0: Lasst euch segnen.
1: Ja, also war wirklich, die haben eine riesige Tourismusindustrie aufgebaut. Die
0: damals schon.
1: Das war schon wirklich, die waren schon clever darin, weil alles andere hatten sie nicht wirklich. Und 1376 kam der Papst wieder zurück nach Rom. Nur kam es dann später, 2 Jahre später, zu einer Doppelwahl in Rom. Und zwischen 1378 und 1417 gab es wieder Päpste in Avignon und Päpste in Rom. Das nennt sich dann das sogenannte abendländische Schisma, was erst 1417 mit einem Konzil in Konstanz geregelt werden konnte. Und zwar gab es dann nicht nur 2 Päpste, sondern 3 Päpste. Und der Papst hat einfach sich versucht zu treffen. Und der Kaiser hat dann entschieden, ja, ihr könnt es alle nicht sein, wir wählen einen neuen Papst. Nur gab es danach immer noch Gegenpäpste in Paris und in Frankreich. Die hatten aber dann wirklich keine wirklich große Anhängerschaft mehr. Und nach 1417 ist eigentlich wirklich schon die Macht auf einen Papst zurückgewandelt worden.
0: Wir haben ja gerade Papst Leo den, ich glaube, 14.
1: Da nagel mich nicht fest, das ist irgendeine Zahl hinter Leo, aber.
0: Also wir haben gerade Papst Leo, aber gibt es heute auch noch irgendwie Gegenpäpste?
1: Ja, es gibt sogar noch, glaube ich, insgesamt auf der Welt 13 Leute, die sich selbst Papst nennen und 3 Leute, die von sich behaupten, sie wären der nächste Papst, denn sie glauben, der nächste Papst ist der Papst der Endzeit.
0: Ah ja.
1: Also 13 Päpste insgesamt gibt es heute und 3, die darauf warten, noch Papst zu werden. Also man muss immer sagen, die alle von sich behaupten können, sich selbst katholisch zu nennen. Also es ist so ein bisschen, also falls jemand da draußen sich selbst zum Papst erklären möchte, es sind wahrscheinlich noch Stellen offen, muss nur genug Leute von sich überzeugen. Also
0: ja, dann auf ans Werk.
1: Ja.
0: Aber was wurde denn jetzt eigentlich aus Nikolaus dem V.?
1: Ja, der wurde ja vom Kaiser quasi eingesetzt und der Kaiser kam selbst nach Rom, um bei der Wahl dabei zu sein. Nur kurze Zeit nachdem der Kaiser abgereist ist, haben sich so wieder so Streitereien in Rom breit gemacht. Und naja, der war jetzt, hatte nicht so wirklich viele Freunde in der Kurie. Und da erreichte ihn aus Avignon ein Angebot vom eigentlich aus seiner Sicht Gegenpapst oder falschen Papst. Hey, wenn du deinen Titel aufgibst und nach quasi mein Gefangener wirst, kannst du hier in Frieden leben und kriegst quasi eine Pension von 200 Francs, müsste, oder auf jeden Fall 200 Goldstück pro Jahr, was eine sehr große Menge war in der Zeit. Und der hat das dankend angenommen und der ist dann bis zu seinem Lebensende quasi Anführungszeichen Gefangener seines eigentlichen Gegenpapstes gewesen und ist dort auch in Frankreich in Avignon gestorben.
0: Oh.
1: Also es war jetzt nicht so der erfolgreichste Gegenpapst.
0: Obwohl, also finanziell hat es sich
1: also
0: gelohnt.
1: Also finanziell würde es sich für ihn gelohnt haben. Also es, und wir sehen ja jetzt auch wieder, aus Amerika kommen jetzt auch wieder so Angebote, einen Gegenpapst zu stellen. Trump will sich ja selbst zum Gegenpapst ausrichten.
0: Ich sehe ihn schon in so einem KI-generierten, mit Papst-Regalien irgendwelche Menschen heilen.
1: Das, ja. Naja, der Mann ist auch schon ein bisschen älter, aber ich weiß nicht, ob er es schaffen würde, die kürzeste Papstamtszeit aller Zeiten zu knacken, so alt wie er ist. Ich glaube, die kürzeste Papstzeit, die wir je hatten, war ein paar Wochen. Der wurde wirklich gewählt und
0: war plötzlich
1: ist dann wieder gestorben. Dann musste wieder ein neuer gewählt werden. Also will man sagen, Aufwand nicht wert gewesen, einen neuen zu wählen, aber.
0: Genau, weil die natürlich auch alle anreisen müssen fürs Konklave. Und du gehst dahin, wählst, gehst nach Hause und dann heißt es ein paar Wochen später, ja, du musst jetzt schon wieder.
1: Ja, also das hat sich für alle Beteiligten wahrscheinlich nicht so wirklich gelohnt. Aber was wir gelernt haben in unserem Kalenderblatt, wer noch eine neue Jobchance suchen will und ein bisschen sich was noch Neuen umsehen will, der kann sich gern als Papst bewerben. So Stellen sind wahrscheinlich vakant.
0: Ah ja, Päpste und Gegenpäpste, darum ging es heute.
1: Im Kalenderblatt vom 12. Mai, und zwar Wahl eines Gegenpapstes am 12. Mai 1328. In Rom natürlich. Und wir machen jetzt weiter mit Musik, die du ausgewählt hast.
0: Ja, bleiben wir doch kurz noch in Italien. und zwar, heute Abend ist Eurovision Song Contest. Ich bin Superfan. Und du musst jetzt drunter leiden. Und zwar hören wir uns von 2019 das Lied aus Italien an. Und zwar Mahmood Soldi.

0: Ja, das war gerade Tanzschein von Cosmo und Cosmo singt für Österreich dieses Jahr beim ESC. Aber kommen wir doch einmal nochmal einen Bogen zurück zu Pizza.
1: Ja, wir bleiben heute sehr italienisch, habe ich das Gefühl.
0: Ja, was ist deine Lieblingspizza?
1: So eine Rucola-Pizza ist eigentlich immer sehr gut, ja. Aber meistens, wenn Pizza gut gemacht ist, kann fast alles drauf. Außer Pilze, aber bei Pilzen bin ich so ein bisschen... Ja, Pilze mag ich nicht, deswegen muss nicht unbedingt auch eine Pizza drauf.
0: Ja, also ich bin da auch nicht so anspruchsvoll. Aber ich glaube, so eine richtige Margherita ist auch echt lecker.
1: Ja, vor allem, wenn man es bei einem richtigen Italiener macht, der so noch richtig gut selbst handgemacht dir eine Pizza dann vorbeibringt, das ist wirklich Himmel.
0: Und man kriegt sie ja auch an jeder Straßenecke oder aus dem Tiefkühlregal, wenn man abends Hunger hat.
1: Also Angebot ist groß.
0: Ja, und das Rezept zum Selbermachen wirkt auch eigentlich ganz einfach. Ich habe einen Kumpel, der immer mal selbst Pizza macht und das ist dann ein größtes Highlight, aber ich habe mich da noch nicht dran getraut. Für eine richtige Pizza braucht es doch auch etwas mehr, oder? Und Radio Korax hat gesprochen mit Domenico Gentile, das ist ein Kochbuchautor und Foodblogger, und darüber, und sie sprechen über Pizza. Hören wir mal rein. Wo habe ich's? Da.
2: Herr Gentile, Sie beschäftigen sich ja intensiv mit der italienischen Küche. Was fasziniert Sie daran?
3: Ja, zum einen ist es natürlich so, dass ich damit meine Kindheitserinnerungen verbinde. Meine Sommerurlaube bei der Familie in Kalabrien, in Süditalien. Das ist also Teil meines Lebens. Und mich fasziniert in allen Jahren, in denen ich mit der italienischen Küche viel zu tun habe, fasziniert mich daran, dass sie so einfach ist, dass sie mit wenig Zutaten zurechtkommt, dass es im Endeffekt immer nachvollziehbar ist, dass man auch hier in Deutschland ohne Probleme die Zutaten überall finden kann, um einfach ein schnelles, schmackhaftes Essen für die Familie zuzubereiten.
2: Die Pizza findet man ja in wirklich unendlichen Variationen auf der Welt. Wo liegen denn eigentlich die Ursprünge der Pizza?
3: Man geht wahrscheinlich davon aus, dass man sowohl in Neapel als auch in Sizilien schon früh Handel mit dem Orient betrieben hat, hat dann so quasi diese Berührungspunkte, ich sag mal, ins Arabische, und wahrscheinlich ist Pizza ein Fladen, der ähnlich dem Fladenbrot aus irgendwie, keine Ahnung, Marokko oder Tunesien oder so stammt. So irgendwas, also so ganz genau weiß man es gar nicht.
2: Und wie kam es denn eigentlich dazu, dass die Pizza so beliebt in der Welt wurde?
3: Die Pizza ist im Endeffekt genau wie das Brot aus Teig, das im Endeffekt auch nur Wasser und Mehl ist erstmal. Lange bevor man im Endeffekt da irgendwas als Triebmittel hinzugefügt hat. Insofern ist es für jeden zugänglich. Es ist also Essen für arme Leute. Und ich glaube, das hat eben auch dazu geführt, dass jeder sich das leisten konnte. Und so wurde das extrem beliebt in der ganzen Welt. Und wie das heute halt eben ist, da hat ja jeder so seine Spezialität. Und dann hat jedes Land nochmal seine eigenen Einflüsse dazu gebracht.
2: Können Sie uns vielleicht ein paar Einzelheiten zum Teig, zum Ofen oder zu den speziellen Zutaten zur Pizza sagen? Was ist ja wichtig, um da eine gute Pizza zu kreieren?
3: Also zunächst mal ist es so, dass man Zeit braucht. Pizza ist nichts, was man mal so auf die Schnelle macht. Dafür gibt es tatsächlich Fertigprodukte. Das hat nichts mit einer guten Pizza zu tun. Eine gute Pizza besteht im Endeffekt aus einem guten Mehl. Ein vernünftiges Mehl mit einem hohen Proteingehalt, das viel Wasser speichern kann. Man macht den Teig, man lässt den Teig reifen. Das ist bei einem Brot ganz genauso. Ein Brot muss über längere Stunden oder Tage vielleicht sogar reifen, vielleicht sogar noch mit einem Vorteig, mit einem Sauerteig. Die Italiener nennen Lievito Madre, also die Mutterhefe. Das heißt, der Teig muss reifen und das ist einem einfach entscheidend für so ein Produkt. Und dann kommen eben Zutaten wie eine vernünftige Tomate, eine gute Tomatensoße. Man braucht einen guten Käse, ein Fior di Latte, einen Mozzarella-Käse, der nicht nass ist. Der muss auf jeden Fall trocken sein. Das heißt, der muss geschnitten werden, über Nacht im Kühlschrank, auf jeden Fall im Küchenpapier, damit er austrocknen kann. Und dann kommt er kalt auf die Pizza drauf. Es braucht vernünftige Salami oder vernünftigen Schinken. Man hat einfach in den Pizzerien über viele Jahre, auch in Deutschland oder vor allem in Deutschland, eine Menge Billigprodukte verwendet. Billiger Käse, billige Salami vom Vorderfleisch und so weiter. Was einfach für die Pizza überhaupt nicht gut war.
2: Die hochwertigen Zutaten also. Halten sich denn immer noch sicherlich Klischees und Stereotype zur Pizza? Fallen Ihnen da einige ein, die Sie vielleicht auch gar nicht mehr hören können?
3: Also ich bin ja viel auf Social Media unterwegs und sehe immer noch dieses Rezept mit dem lauwarmen Wasser und mit dem Zucker und mit der hohen Menge an Hefe und dem Teig, den man nach einer Stunde kneten, also nach Kneten und dann schon nach einer Stunde verarbeitet zur Pizza. Das ist eine Katastrophe. Das sollten die Leute auf gar keinen Fall machen. Mal davon abgesehen, dass es eine Menge Hefe ist oder viel zu viel Hefe ist, essen die Leute rohen Teig. Ja, der Teig ist nach einer Stunde nicht gereift. Der soll 6 bis 8 Stunden reifen. Und das ist auf jeden Fall so ein Ding, das sollte auf jeden Fall verboten werden. Also man sollte auf jeden Fall das nie wieder machen.
2: Alles klar. Haben Sie denn eigentlich eine Lieblingspizza?
3: Naja, ich meine, es ist so, dass man ja die Pizza als Pizza Margherita als erste Pizza überhaupt kennt. Und das ist wohl auch die Pizza, die ich, wenn ich rausgehe, auf jeden Fall probiere. Ich mag aber auch so Sachen wie Salsiccia und Kartoffeln und Burrata obendrauf und so. So ein paar außergewöhnliche Dinge. Ich mag weiße Pizzen, die im Endeffekt nur mit Mozzarella funktionieren und dann die Sachen obendrauf. Sowas wie Mozzarella, Pistazie, Ricotta, das schmeckt mir auch sehr, sehr gut.
2: Ich habe gelesen, die NASA arbeitete an der Entwicklung einer Pizza für den 3D-Drucker im Weltraum. Gibt es denn Wünsche, die ja Sie vielleicht auch für die Zukunft der Pizzakultur haben?
3: Ja, ich habe nicht nur für die Pizzakultur, sondern überhaupt für die italienische Kultur. Ich wünsche mir auf jeden Fall, dass alle deutschen Restaurants, die italienische Küche machen, sich mehr an die traditionelle Küche orientieren, als überall nur schnelle Sahne, Soßen, Pizza ganz, ganz schnell zubereitet, ganz viel TK-Produkte, ganz viel Convenience-Produkte, einfach zurück zur traditionellen Küche, einfach sich so ein bisschen mehr an die Tradition hält, das würde ich mir auf jeden Fall wünschen.
0: So viel zu einer guten Pizza. Bevor wir gleich in die zweite Stunde reinsteigen und zu dem Thomas Putz-Interview kommen, hören wir noch ein weiteres Lied vom ESC. Und zwar habe ich geguckt, was gerade in den Wettbüros ganz oben liegt. Und zwar ist das Finnland. Finnland ist ja eigentlich in den letzten Jahren immer richtig gut gewesen, was ESC angeht. Und ich finde das Lied auch okay. Ich fand die anderen von den letzten Jahren nur besser. Weil wenn Finnland gewinnt, ey, ich bin voll dabei.
1: Und zwar heißt es Liekenheiten.
0: Liekenheiten, genau. Das heißt Flammenwerfer.
1: Hören wir mal an, was wie der Flammenwerfer klingt.

0: in der nächsten Zeit beginnen ja für viele die Sommerferien und damit auch das kulturpolitische Programm für viele. Und wir haben uns dafür einen Expertensohn ins Studio reingesetzt. Er macht schon einen leicht, nehmen wir es mal positiv beeindruckten Blick. Und zwar Thomas Putz von Landesarbeitsgemeinschaft Soziokultur, auch kurz LAG Soziokultur. Danke, dass du zu uns ins Studio gekommen bist.
1: Ja, ich danke auch. Hallo.
0: Jetzt können ja vielleicht viele nicht so viele mit dem Begriff Soziokultur direkt angreifen. Kultur sagt einem was, Soziologie, sozial auch was, aber was heißt eigentlich Soziokultur jetzt eigentlich genau?
1: Ja, das ist im Prinzip ein Kunstwort, was irgendwie in den 70er Jahren entstanden ist in der alten Bundesrepublik, wo sozusagen Akteure einen Gegenpol zu der etablierten Kultur etablieren wollten und alte Fabriken besetzt haben, alte Häuser besetzt haben und dort alternative Kultur gemacht haben. Und da ist dieser Begriff entstanden, also Sozio deswegen, weil sozusagen diese gesellschaftliche Dimension in der Kultur abgebildet werden sollte. Also es sollte nicht nur Kultur für sich sein und Kunst für sich sein, sondern irgendwo auch die das gesellschaftliche Umfeld, die Probleme vor Ort, in den Stadtteilen mit in der Kulturarbeit eben aufgenommen werden. Und das war sozusagen der Ansatz. Und das ist dann hier, der Begriff hat sich etabliert und es gibt viele Diskussionen immer wieder über den Begriff, weil er sehr, ja, sehr unterschiedlich interpretiert wird, aber ja, das ist so der Kern.
0: Das ist ja jetzt schon ein bisschen abstrakter, das Gebilde gewesen. Kannst du das vielleicht an einem hier aus Erfurt oder aus der Umgebung lokales Beispiel nehmen, wo du glaubst, dass das am besten repräsentiert, was Soziokultur sein kann?
1: Ja, da fallen mir mehrere Beispiele ein, also beispielsweise das Klanggerüst in Erfurt, im Erfurter Norden, die ja eine selbstgemachte Kulturarbeit haben, die quasi ehrenamtlich arbeiten, Kulturverein gegründet haben und Kultur machen. Und das eben nicht nur im Musikbereich, sondern da gibt's auch Lesungen, da gibt's Diskussionsveranstaltungen, da gibt's Straßenfeste, also es wirkt auch sozusagen in den Stadtteil hinein. Auf jeden Fall, dass keine Profis am Start sind, dass Leute, die Lust haben, Kultur zu machen, das auch machen und Leute, die Lust haben, sich zu beteiligen, sich beteiligen können. Also diese Beteiligung, die Partizipation ist eben auch ein wichtiges, ja, ein wichtiges Merkmal von soziokultureller Arbeit.
0: Also ist quasi Soziokultur vor allen Dingen das, wo jetzt nicht der ausgebildete Künstler hat Jahre an der Kunstschule studiert und sein Kunstwerk bis zur Perfektion gebracht hat, sondern es ist wirklich so ein Kunst in die Gemeinschaft gebracht.
1: In die Gesellschaft gebracht, genau.
0: Und welche Arbeit übernehmt ihr denn von der LAG? Ihr seid jetzt nicht, ihr macht ja nicht selbst Großveranstaltungen, sondern ihr seid, welche Aufgabe übernehmt ihr da als Landesarbeitsgemeinschaft?
1: Genau, also wir sind ein

0: Landesebene, das ist ja quasi, wir sind ja ein Landesverband, das heißt, wir versuchen dort die Bedingungen für die Kulturarbeit, für die soziokulturelle Arbeit auf der Landesebene auch zu verbessern. Also vor allem, was natürlich die Förderung betrifft, aber auch was so die anderen Rahmenbedingungen betrifft.
1: Du hast jetzt die Rahmenbedingungen angesprochen. Wie würdet ihr denn da beschreiben, wie die Lage für so soziokulturelle Angebote in Thüringen zurzeit ist? Wir hatten ja jetzt Landtagswahlen war vor ungefähr anderthalb Jahren, knapp zwei Jahren. Bundestagswahlen war vor fast genau einem Jahr. Wie würdest du da jetzt die Lage in Thüringen beschreiben für soziokulturelle Angebote?
0: Naja, generell muss man sagen, dass Kultur eigentlich seit mit der neuen Landesregierung ja nicht mehr die Chefsache ist. Also früher war das ja bei der Staatskanzlei angesiedelt in der alten rot-rot-grünen Koalition. Jetzt ist es im Bildungsministerium angesiedelt. Die Staatskanzlei hat den Schwerpunkt Ehrenamt, Heimat, Sport. Also das ist sozusagen so ein bisschen das, was die neue Landesregierung im Fokus hat. Und die Kultur fällt unseres Erachtens da so ein bisschen runter. Also man braucht sich eigentlich ja nur die Internetseiten der Landesregierung anzusehen. Der freie Kulturbereich kommt dort eigentlich fast gar nicht mehr vor. Und das ist natürlich sehr schade. Uns fehlt auch so ein bisschen die strategische Ausrichtung im Kulturbereich, also was eigentlich auch eine Aufgabe des Landes ist, dort Vorgaben oder Diskussionen anzuregen. Das passiert sehr selten oder eigentlich fast gar nicht mit der neuen Landesregierung. Da wünschen wir uns eben mehr, dass Kulturakteure eingebunden werden, dass die Verbände mehr eingebunden werden. Es werden zwar jetzt neue Förderrichtlinien für die verschiedenen Förderprogramme auf Landesebene entwickelt, aber auch da sind wir wenig eingebunden. Und da wünschen wir uns wirklich von der Landesregierung mehr Impulse auch.
1: Jetzt werden wahrscheinlich nicht so viele in so landespolitischen Themen drinne sein. Was ist denn der wirklich große Unterschied? Du hast ja gesagt, jetzt nicht mehr bei einer Staatskanzlei, sondern im Ministerium für Bildung, Kultur und Wissenschaft angesiedelt. Mhm. Was ist denn jetzt wirklich der Unterschied zwischen die Staatskanzlei übernimmt solche Aufgaben oder die Ministerium übernimmt das als eine von vielen Aufgaben? Was ist da jetzt wirklich der große Unterschied für dich in der Praxis?
0: Bei der alten Regierung war es halt die Staatskanzlei und da war es der eine Bereich, der angegliedert war und damit eben auch ein zentraler Bereich. Jetzt ist es unter der Wissenschaft, der Bildung ein Teil, also neben der Wissenschaft und der Bildung. Und wir bekommen ja mit, dass natürlich der Bildungsbereich, der Schulbereich jetzt auch sehr stark im Fokus ist. Und das heißt, dass dort auch der Kulturbereich eben nicht so sehr im Fokus ist, der Arbeit der Landesregierung. Man sieht das ja auch, dass es eigentlich keinen Fachmann gibt, keinen Minister, der für die Kultur zuständig ist, sondern das ist der Bildungsminister. Und wir haben aber auch keinen Staatssekretär, der dezidiert kulturpolitische Arbeit leistet. Ne?
1: Und das war früher in der Staatskanzlei wirklich als zentrales Kernaufgabe der Landesregierung angesehen. Also ist das quasi der große Unterschied nach der Landtagswahl 2024, dass da jetzt eigentlich keiner mehr für sowas zuständig ist? Oder gibt es da jetzt eher so ein diffuses Zuständigkeitsgerangel? Da sind mehrere Leute für zuständig, aber keine klare Linie erkennbar.
0: Ja, das zum einen, aber es gibt natürlich auch jetzt andere Schwerpunkte ganz einfach. Und was die Kultur betrifft, haben wir jetzt eine CDU-Regierung, natürlich mit SPD und BSW zusammen, aber wir sehen eben schon, dass dort der freie Kulturbereich eben nicht mehr im Fokus steht und dass eigentlich eher so ein traditioneller Kulturbegriff, es geht um das kulturelle Erbe, es geht um die großen Tanker in Thüringen. Also die kleinen Kultureinrichtungen, der freie Kulturbereich wird dort irgendwo nicht so sehr gefördert, finde ich. Also finden wir auch als LRG.
1: Es ist dann auch ein schwieriges Symbol. Da ist jetzt vor, glaube ich, zwei Wochen die Meldung rausgegangen, dass sogar bei den großen Bachwochen hier in Thüringen im nächsten Jahr auch Kürzungen vorgenommen werden. Ist das für euch auch schon so ein Warnsignal, dass das für euch auch schon negative Nachrichten sein können für die nächsten Jahre?
0: Auf jeden Fall. Also das kann man jetzt schon sagen und das wird auch so kommuniziert, dass Kürzungen auf jeden Fall anstehen werden. Es gab ja der aktuelle Landeshaushalt 2026, da waren ja auch Kürzungen vorgesehen im letzten Jahr, die wurden noch sozusagen dann abgewendet. Aber jetzt ist es eben so, dass im Prinzip derzeit das alles noch gar nicht absehbar ist, was auch für das laufende Jahr ist, weil es gibt diese globale Minderausgabe, das heißt, da sind pauschale Kürzungen für alle Etats vorgesehen. Und wo jetzt gekürzt wird für das laufende Jahr, ist auch noch nicht klar, weil

0: viele Projekte und wir auch als LAG haben noch keine Zuwendungsbescheide, also keine Bewilligungen und wissen noch gar nicht, wie viel Geld uns zur Verfügung steht für das laufende Jahr. Und das ist natürlich gerade für die Projekte, die über Projektförderung vom Land gefördert werden, natürlich ganz schwierig, weil die, wir haben jetzt Mai, jetzt wird gesagt, dass vielleicht im Juni da Bewilligungsbescheide kommen und dann weiß man aber auch nicht, wie viel Geld dann tatsächlich dahinter steht. Und das ist natürlich, kann natürlich dazu führen, dass Projekte gar nicht durchgeführt werden, dass die vielleicht im ersten Halbjahr geplant waren und jetzt gar nicht durchgeführt werden können, weil einfach zu spät das Geld kommt. Und das ist natürlich für viele Einrichtungen auch sehr schwierig, weil viele auf die Projektförderung angewiesen sind in ihrer Finanzierung, weil sie eben keine andere Förderung haben, keine Personalförderung oder ähnliches. Und dann ist es für die natürlich sehr prekär, wenn solche Gelder wegfallen oder Dinge nicht umgesetzt werden können.
1: Ich hatte ja auch für die Landtagswahl so 5 Kernforderungen aufgestellt und eine davon war ja Modernisierung von Zuwendungspraxis, wo das ja mit reinfällt. Da ist dann natürlich die Frage, wenn solche Fördermittelanträge erst Mitte des Jahres oder Ende des Jahres bewilligt werden, welche Möglichkeiten haben dann so soziokulturelle Angebote, die sich ja aus Fördermitteln größtenteils finanzieren, welche Möglichkeit der Finanzierung haben die denn noch, um Personal, die da ja teilweise ehrenamtlich, teilweise hauptamtlich oder nur Teilzeit angestellt sind, welche Finanzierungsmöglichkeiten haben die denn da noch?
0: Also zum einen gibt es ja ein Personalförderprogramm, die sogenannten kulturellen Knotenpunkte, also da werden, weiß ich nicht, 25 wichtige freie Kultureinrichtungen in Thüringen, wo das Personal gefördert wird, das gibt es ja und die sind auch abgesichert jetzt schon, also da läuft die Personalförderung ab Januar oder lief schon weiter und läuft aktuell auch. Und die anderen, die mit der Projektförderung, dann die müssen halt gucken. Also wir haben in Thüringen natürlich, wir sind hier im Osten, die öffentliche Förderung ist ein wichtiger Punkt. Landesförderung ist ein wichtiger Punkt, weil die Kommunen eben auch kein Geld haben. In Westdeutschland ist das ein bisschen anders. Da läuft viel mehr über die kommunale Förderung. Aber hier, wir wissen das, dass viele kleinere Städte auch zum Teil gar keine Kulturetats haben. Und da natürlich das auch sehr schwierig ist, dort da Geld zu bekommen. Das heißt, sie sind auf Landesförderung angewiesen. Wenn die wegfällt, ist es schwierig, weil private Förderer eben auch hier in Ostdeutschland nicht so präsent sind. Also sagen wir mal, Stiftungen und so etwas, die vielleicht dort einspringen können, sind halt hier nicht so vorhanden, wie es in Westdeutschland zum Beispiel ist. Da ist es viel einfacher, über Stiftungen Gelder zu generieren.
1: Und gibt es da, wie typisch in vielen Dingen, auch so ein starkes Stadt-Land-Gefälle, dass quasi soziokulturelle Angebote, die in der Großstadt hier Weimar, Erfurt, Jena sind, einfach an Finanzierung rankommen als vielleicht irgendwo auf dem Land? Kann man das schon so eine Ähnlichkeit drin sehen oder ist das eher anders geregelt im soziokulturellen Angebot?
0: Naja, also muss man differenziert sehen. Natürlich hat man in den Städten größere Etats. Also sehen wir ja in Erfurt, wir haben jetzt das kulturelle Jahresthema, wir haben die Projektförderung. Also wir haben dort, weiß ich nicht, 600.000 insgesamt für die freie Kulturszene zur Verfügung. Das ist viel, aber hier gibt es natürlich auch viele Träger und viele Einrichtungen, die um die Fördermittel kämpfen. Die Landesregierung oder in der Projektförderung auf Landesebene wird schon auch ein Schwerpunkt auf den ländlichen Raum gelegt. Aber natürlich ist es dort immer noch viel schwieriger, sozusagen wirksam zu werden. Natürlich einerseits sind es viele Einrichtungen, die im ländlichen Raum sind. Das sind die einzigen Einrichtungen, die dann in kleineren Städten noch überhaupt Angebote vorhalten sozusagen. Aber sie haben natürlich das Problem, dass auf der kommunalen Ebene dort wenig Unterstützung zu erwarten ist. Und die sind eben dann auf diese Landesmittel angewiesen. Ja, also es gibt natürlich dieses Stadt-Land-Gefälle, aber was die Förderung betrifft, am Ende in der Stadt verdichtet sich eben viel und die Kultur verdichtet sich ja auch und entsprechend sind mehr Träger da.
1: Ich hatte dir auch quasi gefordert bei der letzten Landtagswahl, dass ihr einen größeren oder einen stärkeren Austausch zwischen soziokulturellen Vertretern wie euch habt und der Landesregierung. Wie ist denn das jetzt seit der Landtagswahl? Gibt es da eher so Funkstille oder gibt es da so einige Kontaktmöglichkeiten oder in welcher Form von Austausch steht ihr denn da mit der möglichen kulturpolitischen Förderung im Land?
0: Na, wir sind ja natürlich im Austausch, ganz klar, aber man muss eben auch sagen, dass es ist jetzt wieder ein bisschen speziell, dass also diese Förderstruktur gerade auch umgebaut wird. Das heißt, dass die ganzen Förderungen zum Landesverwaltungsamt transferiert werden, so dass das Landesverwaltungsamt zukünftig die ganze Förderabwicklung von Förderprogrammen übernehmen soll und zum Teil schon übernimmt. Also unser Bereich ist seit letztem Jahr schon beim Landesverwaltungsamt. Damit verbunden sind natürlich ganz viele Umstrukturierungen und Unsicherheiten auch auf Seiten der Verwaltung, der Landesverwaltung. Also von daher ist das schon auch kein einfacher Prozess gerade. Aber hier wünschen wir uns auch eigentlich ein bisschen mehr Beteiligung, ich hatte es vorhin schon gesagt, und ein bisschen mehr Einbindung der Verbände und der Akteure auch der Kulturszene.
1: Sieht es da in den Kommunen besser aus? Habt ihr da eine bessere Verbindung zu den freien Städten wie Erfurt, Jena, Weimar? Oder gibt es da auch immer so Kontaktschwierigkeiten zwischen euch und Stadtrat oder Parteien auf der wirklich lokalen Ebene? Gibt es da eine bessere Ansprechposition zwischen euch und der Politik?
0: Ja, das hängt natürlich entsprechend von den Personen ab, aber auf jeden Fall würde ich schon sagen. Aber wir sind natürlich jetzt auch nicht so in den Kommunen drin. Ne? Wir können uns nicht über alle in alle Kleinstädte und Landkreise dort die Ansprechpartner regelmäßig kommunizieren. Das wird ja auch nicht, das schaffen wir ja nicht. Ne? Also wir sind schon auf der Landesebene, aber wir haben natürlich da Kontakte schon auch in die größeren Städte auf jeden Fall.
1: Du hattest ja jetzt Kommunikation mit der Politik, Verwaltung und die Fördermittel angesprochen. Welche Probleme wären denn aus eurer Sicht die am nötigsten angegangen werden sollten?
0: Was die Kommunikation betrifft.
1: Kommunikation, Finanzierung. Welche Probleme seht ihr allgemein jetzt gesehen, die am ehesten angegangen werden sollten?
0: Also wir haben für unsere Einrichtung haben wir wirklich das größte Problem sind eigentlich Personalkosten, also Personalkostenförderung. Ich habe es gerade gesagt, es gibt ein Programm, die kulturellen Knotenpunkte, die einzelne Einrichtungen fördern oder wo eine einzelne Einrichtung über Landesförderung unterstützt werden. Aber es gibt natürlich auch noch viele, die gerade ehrenamtlich arbeiten, die ein Kulturzentrum haben, ein Haus haben und das auf ehrenamtlicher Basis betreiben. Ich sag mal, ich hatte es gerade gesagt, das Klanggerüst zum Beispiel, also ist ein großes Haus mit regelmäßigem Angebot und das passiert hauptsächlich auf ehrenamtlicher Basis und das ist natürlich ziemlich schwierig, ne? Weil man da natürlich, es gibt immer wieder Fluktuationen, es gibt keine Ansprechpartner. Man kann sich man kann Dinge, die vielleicht auch notwendig sind, sowas wie sich eben Gedanken machen, wie kann ich eine alternative Förderung zur öffentlichen Förderung entwickeln? Wie kann ich neuen Nachwuchs sozusagen generieren? Wie muss ich mein Profil mal schärfen, weil sich Dinge geändert haben? Also für solche Dinge ist kein Geld da und auch keine Ressourcen, weil die ganzen Ressourcen für den Betrieb gebunden sind bei den Einrichtungen, die halt rein ehrenamtlich arbeiten. Und da sehen wir schon einen Bedarf, dass dort noch mehr in diese Personalförderung und in diese strukturelle Förderung kommt. Jenseits von der Projektförderung, weil das ist ja immer das Problem. Man überlegt sich ein Projekt, versucht das zu beantragen, ein Kulturprojekt. Das ist gut und schön, aber es ist ein zeitlich begrenztes Projekt, wo aber für diese strukturelle Arbeit in den Einrichtungen, also die zu stabilisieren, eben dann eigentlich auch keine Förderung möglich ist über ein Projekt in der Regel.
1: Jetzt haben wir ja schon seit mehreren Jahren, nicht nur hier in der Stadt, sondern auch vor allem im ländlichen Raum, eine Erstarkung der rechten Szene, vor allem quasi als Paradebeispiel, die AfD wird immer stärker, immer mehr gewählt. Erschwert das in der freien Kulturszene die Arbeit, wenn halt nicht nur im Stadtrat, sondern auch in der breiten Bevölkerung rechte Tendenzen immer zunehmen werden und auch in der Politik quasi haushaltspolitisch mitbestimmt sind, ist das eine große Herausforderung für eure Leute, die bei euch mit im Verband drin sind?
0: Naja, also man kann das so pauschal nicht sagen, aber es hat natürlich Auswirkungen. Also wir haben ja zum einen, natürlich gibt es immer wieder auch Übergriffe von rechts, also direkte Übergriffe, aber vielmehr sind es eben die parlamentarischen Angriffe, die von rechter Seite kommen, also speziell über die eine Partei, die seit vielen Monaten regelmäßig kleine Anfragen stellt im Landtag, in den Kommunalparlamenten, die immer wieder versuchen, Fördermittel zu hinterfragen und Vereine, die, sagen wir mal, die vielleicht ein bisschen politische Arbeit machen, in die Enge zu treiben, versuchen in der Arbeit sie zu beschneiden. Das gelingt in der Regel nicht, noch nicht, weil einfach die Parlamente immer noch die demokratische Mehrheit das verhindert. Aber natürlich bindet es unheimlich viel Ressourcen, wenn die AfD fünf kleine Anfragen im Monat stellt, wo dann die Verwaltung gucken muss, welche Förderungen haben die bekommen, wann haben die das bekommen, für was haben die das bekommen. Das bindet unheimlich viel Ressourcen auf Seiten der Verwaltung. Man kann natürlich dazu führen, dass sie sagen, naja, also wenn das so einen Aufwand will ich vermeiden, dann fördern wir die mal lieber nicht oder ne? So. Also auf der Seite der Verwaltung, auf der Seite der Akteure, der Kulturakteure kann es natürlich dazu führen, dass sie eingeschüchtert sind, dass sie vielleicht Dinge nicht mehr sagen, dass sie vielleicht Projekte, kritische Projekte nicht mehr durchführen, weil sie sagen, es gibt einfach Stress damit, ne? Also dass man so eine Art Selbstbeschneidung auf Seiten der Verwaltung und auch auf Seiten der Akteure das nach sich zieht. Und das ist natürlich dann wirklich schwierig.
1: Da haben wir ja noch auf der Bundesebene, seit jetzt fast genau einem Jahr ist die neue Koalition im Amt und auch neuer Staatssekretär für Kultur und Medien, der jetzt ja auch in den letzten fast einem Jahr nicht unbedingt positiv aufgefallen ist. Hat das auch auf die Landesebene in Thüringen eine wirkliche Auswirkung? Weil wir hören immer nur von, das war jetzt Buchpreis, wir haben von der Leipziger Buchmesse, Berlinale nicht zu vergessen. Hat das auch hier auf der Thüringer Landesebene Auswirkungen für kleinere soziokulturelle Anbieter?
0: Ja, naja, wir sind ja zwar Soziokultur, aber viele unserer Einrichtungen sind natürlich auch in der Demokratiearbeit tätig. Und wir haben es ja jetzt gerade erlebt, die Beschneidung von Demokratie leben vor dem großen Bundesprogramm für Demokratieförderung gegen Rechtsextremismus. Sollen ja jetzt 200 Projekte zum Jahresende nicht mehr gefördert werden. Das betrifft auch Thüringen, jetzt nicht unsere Mitglieder, aber natürlich ist das eine Tendenz oder es ist eine Tendenz, die sich fortsetzt. Was natürlich dann Einfluss auch auf die Landesförderung, weil das ist ja immer eine Kofinanzierung, Bundesförderung, Landesförderung. Wenn die Bundesförderung nicht mehr kommt, dann werden diese Projekte nicht mehr finanziert sein und auch schwierig und es wird schwierig werden, dass sie weiter existieren. Das ist das eine. Das zweite ist natürlich auch auf Bundesebene, das ähnlich ist wie auf Landesebene. Wir haben eine CDU-Regierung, wir haben ein relativ konservatives Kulturverständnis. Und wir sehen es jetzt schon, dass in diesem Jahr zum Beispiel der Fonds Soziokultur, was einer der wichtigsten Förderer auf Bundesebene ist von soziokultureller und kultureller Bildungsarbeit, dass der in diesem Jahr um fast 25% gekürzt wurde. Das ist natürlich ein Problem, weil dort eben Projekte auch nicht umgesetzt werden können. Und vielmehr ist es aber eben ein Zeichen, dass der freie Bereich, der vielleicht kritische Projekte, der gesellschaftlich aktiv ist, dass dieser Bereich eben doch sowohl auf Landesebene als auch auf Bundesebene eben gerade nicht den besten Stand hat und unter Druck gerät. Und das ist natürlich eine Tendenz, die da ist. Also ich will nicht sagen Rechtsruck, aber schon ein konservative Bewegung im Kulturbereich, die eben dies erschwert in unserem Bereich.
1: Sollten dann die freie Kunstszene, auch die soziokulturelle Szene, sollte die dann lauter dagegen arbeiten? Wir haben jetzt Ende Mai, ist ja wieder die Kulturkarawane geplant. Sollte sich da wirklich die kulturellen Angebote und die kulturellen Träger hier, vor allen Dingen im Land, mehr auf sich selbst aufmerksam machen? Würdest du meinen, dass das eine richtige Strategie, um der quasi Abwertung durch die Politik entgegenzuwirken?
0: Also auf jeden Fall. Das denke ich schon, dass das ganz wichtig ist, die Vernetzung und auch das Lautsein, Aktivsein. Das ist auf jeden Fall ein wichtiger Punkt. Auf der anderen Seite muss man natürlich immer auf der kulturpolitischen Ebene irgendwo auch dann versuchen, dort ja sich ja zukunftsfähige Szenarien zu entwickeln. Also klar ist, dass das Geld weniger wird. Also wir wissen alle, dass das Geld gerade woanders gebraucht wird oder woanders eingesetzt wird. Stichwort militärischer Bereich sozusagen. Und da fehlt das natürlich dann auch im Kulturbereich, der ja ein Bereich ist, der eine freiwillige Leistung ist, muss man ja auch sagen, ne? Dass diese Vereine, die freie Kulturarbeit machen, eben auch keinen Rechtsanspruch auf irgendeine Forderung haben. Das ist ein freiwilliger Bereich und das ist eben der Bereich, der auch am ehesten natürlich gekürzt wird.
1: Mal so als eher positive Abschlussfrage, welche soziokulturellen Highlights oder Highlights der freien Kulturszene gibt es noch hier in Thüringen, wo du unseren Hörern sagen könntest, was jetzt stehen ja die warmen Jahreszeiten eher an, Und auch die größeren Sachen finden meistens im Sommer und dann im frühen Herbst statt. Welche Highlights hast du denn noch, wo man hingehen könnte, wenn man sich für freie Kultur und Soziokultur interessiert?
0: Puh, das ist ja eine schöne Frage. Also was Festivals betrifft, haben wir natürlich auch viele tolle Angebote, also angefangen vom Our World Festival in Auerstedt bis hin zu den Stelzenfestspielen in Tanna in Stelzen, was auch natürlich seit vielen Jahren stattfindet, aber was wirklich auch ein tolles Festival ist, was Leute einbindet vor Ort, was wirklich innovative Kulturformate beinhaltet. Wir haben in Weimar ja auch ganz, ganz tolle Angebote. Wir hatten letztes Jahr ein Projekt Fluten, hieß das, wo verschiedene Kultureinrichtungen zusammengearbeitet haben, ein tolles Projekt gemacht haben. Das wird in diesem Jahr fortgesetzt. Ja, also es gibt viel, also in unserem Bereich.
1: Also es steht einiges an für den Rest des Jahres. Ich danke dir ganz herzlich, dass du da bei uns warst und du noch so abschlussgebend so ein paar Highlights mitgegeben hast. Das war für uns im Interview Thomas Putz von der LAG Landesarbeitsgemeinschaft Soziokultur. Danke, dass du bei uns warst.
0: Ja, danke auch.
1: Und wer sich noch weitere Informationen über die LAG holen möchte, der kann das gerne bei der auf der Internetseite tun. Einfach mal im Internet nach LAG Soziokultur schauen, da findet man wirklich genug, um sich weiter zu informieren. Und wir machen jetzt weiter mit Musik, und zwar mit Work von Millennium Parade und Sheenan Ringo.

0: Ja, was war das für ein Lied?
1: Das war ein Opening und zwar von Hell's Paradise, auch schon, glaube ich, 3 Jahre oder so alt. Und ich finde, das ist eigentlich so eine Mischung aus Rock, Punk und Big Band. Also ich fand es immer sehr schön zum Zuhören auf jeden Fall.
0: Hatte einiges an Mische mit dabei.
1: Ja, also ich fand es immer sehr vielfältig in dem, was man hören kann.
0: Ja, wir hören jetzt gleich ein Interview mit den beiden Regisseuren und zwar mit Uta Wanditschke und Matthias Thieme. Das sind die produzieren das neue Stück bei dem Jugendtheater Die Schotte und zwar Die Räuber von Friedrich Schiller. Und ich gebe mal kurz einen Überblick, worum es in dem Stück geht, weil das dann in dem Interview gar nicht so Thema ist. Und zwar die Räuber geht um zwei Brüder, und zwar Karl und Franz, die sehr unterschiedlich sind. Der eine ist der Lieblingssohn, Alleinerbe und erklärter Fan menschlicher Ideale. Der andere, der Franz, ist der Zweitgeborene, der Zuhausegebliebene und der sich immer zu kurz gekommen fühlt. Und die zwei Brüder, ungleich und doch verbunden in ihrem Willen zum Großen, geraten auf Abwege. Der eine, als er dem Recht des Stärkeren folgend gegen seinen Bruder interiert und geschickt den Besitz des Vaters unter den Nagel reißt. Und der andere, der sich nun in seiner Erbschaft beraubt, einer Räuberwande anschließt, deren Kampf für Gerechtigkeit jedoch schon bald in maßlose Gewalt ausufert. Dazwischen die Verlobte des einen, die Amalia, standhaft, während ihre Welt aus den Fugen gerät. Dieses Drama verbindet den inneren Sturm und Drang des damals 19-jährigen Schillers mit der Gegenwart. Er zeigt die Räuber unserer Zeit, erzählt von jugendlichem Übermut und dem Hunger nach Abenteuern, die nur einen Klick entfernt sind. So steht es auf der Beschreibung vom Jugendtheater Die Schotte. Und das war's auch an Einführung, würde ich sagen. Wir gehen direkt rein und zwar ins Interview. Die Räuber, das erste Drama von Friedrich Schiller, läuft demnächst im Jugendtheater Die Schotte an. Zu Gast sind heute die beiden Menschen, die für die Regie zuständig sind. Uta Wanditschke und Matthias Thieme. Herzlich willkommen.
2: Hallo. Herzlich willkommen.
0: Uta, Matthias, ihr habt schon viel miteinander zusammengearbeitet. Seid ihr sozusagen schon ein eingespieltes Team?
3: Ja, also mehr als das. Also, oder eigentlich, ja. Ich kann es mir gar nicht mehr ohne Uta vorstellen. Ich wüsste gar nicht, wie das gehen soll.
2: Also das ist schon cool. Also wir entwickeln die Ideen schon zusammen und also haben das Gefühl, kann ich vielleicht für uns beide sagen, dass die Idee dann immer mehr ist, als einer ist. So. Also es ist cool, dass so ein Raum entsteht, ne, zwischen ja. uns, der die Kreativität beschleunigt, hoffentlich.
3: Ja, man muss nicht selber mit sich selber in den Disput gehen und selber denken, sondern man hat immer einen Partner, man kann sich die Bälle zuspielen, also die Gedanken zuspielen, die Ideen, die Fantasie, die Konzepte zuspielen. Und im Idealfall, und den haben wir jetzt ziemlich oft, geht es dann immer nach vorne. Also man bremst sich nicht gegenseitig, sondern man treibt sich an.
0: Habt ihr schon mal was von Schiller adaptiert?
2: Nee. Nein. Nee, haben wir noch nicht gemacht. Schiller nicht.
0: Und wie aktuell ist denn, habt ihr euch für die Räuber selbst entschieden oder kam das auch von den Jugendlichen rein?
2: Nee, das haben wir schon.
3: Also die Schotte hat das entschieden.
2: Ja,
3: also.
2: Ja, die Schotte hat gesagt, wäre cool, wenn wir wieder die Räuber hätten, weil es so aktuell ist, das Thema. Und dann haben wir geredet und ja, so ist es entstanden.
0: Ja, wie aktuell ist es denn heute? Also welche Themen stechen denn bei dem Stück besonders hervor? Was spricht die Jugend heute an?
2: Naja, es geht um Rebellion, jugendliche Rebellion gegen auch den Vater und gegen die Gesellschaft, aber auch gegen Familie. Also es ist Generation und aber gesellschaftliches Problem auch. Es geht gegen Unterdrückung und für Meinungsfreiheit. Also das ist so ein richtiges Sturm- und Drang-Ding gegen die erstarrte Gesellschaft. So. Und das ist schon ein großes Thema. Und wir haben auch überlegt, was wären denn oder sind Räuber heute? Also ja. Das sind ja nicht mehr die, die im Wald wohnen und uns überfallen, sondern sind halt andere. Aber was könnte räuberisch heute als räuberisch gelten? Oder?
3: Ja, doch. Also genau. Und parallel dazu immer die Frage, rechtfertigt das Ziel die Mittel, die man einsetzt?
2: Genau. Und da haben wir auch eine klare Position dazu. Also das Ziel rechtfertigt nicht die Mittel. Also.
3: Ja, und trotzdem zeigt es natürlich, das macht es zum Drama, wie kommt eine Gruppe von jungen Menschen, angeführt von einem, der seine eigenen Probleme hat, wie kann es passieren? Und das macht es eben so aktuell, dass eine Gruppe in so einen Fanatismus gerät und in eine Einbahnstraße gerät, aus der sie nicht mehr herauskommt.
2: Aus Dämlichkeit, ne? Oder also aus als Verspieltheit oder Nichtdenken, vielleicht so, als Nichtdenken, ja.
3: Genau. Also wo ist der Punkt, wo man merkt, oh, jetzt wird aus Spiel ernst, oder wo kriegt man es nicht mit? Ja, wieso kriegen sie nicht mit, dass plötzlich aus dem Spiel, das sie machen, da kommen wir jetzt zur Konzeption, zur Setzung. Bei uns ist die Setzung eben, dass die Räuberbande ist eine Gruppe von Hackern, die das am Anfang alles noch just for fun mehr macht, also die sich in so einem Container, in der Garage, in einem Kellerloch oder so mit ihrem ganzen Equipment, den ganzen Rechnern und Kabeln und was man alles so braucht, zurückgezogen haben. Das sind bei uns die böhmischen Wälder. Und wie die am Anfang aus Spaß Ärger machen oder zumindest Unruhe stiften und dann plötzlich angespornt durch den Karl Mohr aus Wut und auf seine Familie und die Gesellschaft reingezogen werden in einen Sog, wo aus Spaß ernst wird und wo man nicht mehr überblicken kann, was man eigentlich anrichtet. Und zu heute ist eben also genau, vor einem Rechner zu sitzen und dort Bomben zu zünden, anonym Unruhe zu stiften und irgendwo Sachen zum Brand zu bringen oder für Unruhe zu sorgen und Dramen auf der Welt zu inszenieren und so, ist wie mit Drohnenpiloten. Sie haben natürlich überhaupt nicht die Reflexion dessen, was sie eigentlich anrichten.
0: Also Kabelwald statt Laubwald?
2: Das war unsere erste, ja, prinzipiell schon. Unsere erste Idee war das mit vielen Kabeln und so weiter. Jetzt beim Proben hat es sich natürlich so erwiesen, dass wir das gar nicht machen können, weil alle gefallen sind oder fallen würden durch die vielen Kabel. Also wir reduzieren das schon, aber in unserer Ursprungsidee ist es so, ja. Wir hoffen, dass es dann so aussieht auch, obwohl da nicht so viel Kabel rumliegen.
0: Was war euch ansonsten noch besonders wichtig bei der Inszenierung und beim Bühnenbild, abgesehen von Kabeln?
3: Also ich glaube, das ist was wir, also wichtig war, dass wir versuchen, das Stück in die heutige Zeit zu ziehen, ja, ohne es aber textlich zu aktualisieren. Also alle Texte, die gesprochen werden, sind Original-Schiller-Texte. Natürlich gestrichen.
2: Sehr gestrichen. Und es gibt wenige. Also
3: ja, es gibt mal sowas wie weiß ich nicht, Arschloch oder Blödmann oder ja, so. Also ja. Dass mal so ein Privatismus rausrutscht. Aber ansonsten sind die Texte, das meine ich mit also böhmische Wälder und Räuberbande und so. Ja. Das sind alles die.
2: So.
3: Genau, es sind Schillers Texte, die wir versuchen so zu spielen, dass der Zuschauer eigentlich denkt, es ist eine neue Fassung, eine aktuelle Fassung. Ja. Also das ist das eine. Und das andere ist, das war uns von Anfang an wichtig, dass beim Schiller ist das, glaube ich, viel klarer geschrieben, wer ist der sympathische von den beiden Brüdern und wer ist der unsympathische von den beiden Brüdern. Und von uns war von Anfang an wichtig, dass es keine äußere Sympathie oder Unsympathie gibt. Also es gibt keinen äußeren Grund, ich bin hässlicher als der und ich bin benachteiligter als der, sondern wir haben gesagt, wir möchten gern, dass die Zuschauer verstehen, dass das aus dem Bewusstsein dieser beiden Brüder kommt. Also der eine hält sich nur für unterlegen oder hält sich nur für, ich bin nicht so begehrt wie mein Bruder oder ich bin nicht so hübsch wie der. Also es gibt dafür aber nicht wirklich den äußeren Beweis, also so, sondern weil wir glauben, dass diese emotionale Ebene, also die innere emotionale Ebene, ist eine viel größere Antriebskraft, um falsche Entscheidungen zu treffen.
2: Und es ist nicht einer der Gute und der andere der Schlechte, ja, sondern wir lassen auch das, Texte, die eigentlich dem einen zugeschrieben sind, von dem anderen sprechen oder manchmal auch parallel. Und,
3: ja. Es gibt auch, anders als bei Schiller, das ist vielleicht also wirklich neu, gibt es auch ein Aufeinandertreffen der beiden.
2: Genau, die haben wir uns ausgedacht. Genau. Ja. Aber haben wir auch aus Originaltexten, ist eigentlich
3: ist ein
2: Monolog, dem, aus dem haben wir einen Dialog gemacht. Ja.
0: Also ein bisschen rumgebastelt.
3: Ja.
2: Immer so.
3: Ja, ja, das ist immer so rumgebastelt, aber eben aus der Idee heraus, dass es irgendwann in dem Stück gibt es einen Punkt, wo man nicht mehr sagen kann, das ist der, also der Gedanke, den der eine Bruder hat, der könnte genauso gut der Gedanke von dem anderen sein und es würde dasselbe Ziel rauskommen, Ergebnis rauskommen, nicht Ziel.
0: Wie war die Arbeit mit den Jugendlichen? Wie habt ihr das wahrgenommen?
2: Das war sehr, sehr interessant eigentlich, weil wir hatten schon eine ganze Weile geprobt mit der Räuberbande, sage ich jetzt mal so. Wir besetzen sie auch nicht männlich oder weiblich, das ist für uns gar kein Thema, sondern das sind alles Menschen, das können halt Frauen oder Männer sein. Wir haben geprobt und dann sagte einer nach einer ganzen Weile zu mir, wann sprechen wir denn jetzt mal den Schiller-Text? Und da habe ich gesagt, okay, lass uns doch mal ins Textbuch gucken. Und dann habe ich gesagt, guck mal, das ist doch alles Schiller-Text, was du sagst. Also sie hatten nach einer ganzen Weile das Gefühl auch, dass es ihre Texte sind, ne? Gerade mit dieser Bande, was sie da für Rituale entwickeln oder so miteinander, um klarzumachen, dass es eine Truppe ist, die sich sehr gut versteht.
3: Das ist aber das, also aus meiner Sicht, ich bin ja nun auch in vielen Häusern unterwegs, in anderen Theatern und so, das ist schon das Besondere, was auch jedes Mal aufs Neue, wenn auch gleich, immer wieder hier an der Arbeit mit der Schotte ist. Also es sind Jugendliche, die am Anfang sie sind und irgendwann entwickeln sie im Laufe des Probenprozesses eine Persönlichkeit und die Figur kriegt eine Persönlichkeit und kriegt eine Kontur und irgendwie ziehen sie die Figuren an sich ran oder die Figuren ziehen sie an sich ran und es ist immer Wahnsinn, was für ein unglaublich toller Prozess mit ihnen stattfindet, also so unbemerkt, ja? Wie sie so eintauchen in das Stück und dann so drin sind und Sachen verstehen und wir sie verstehen plötzlich auch Sachen anders, weil wir sehen, wie sie damit umgehen mit den Sachen. Und die hauen sich halt einfach unglaublich rein. Also das ist schon toll, ist das.
2: Ja, mit der Energie so, ne? Das ist schon krass, ja.
3: Und es gibt jedes Jahr oder alle anderthalb Jahre, wenn wir hier so ein großes Stück machen, gibt es immer eine neue Truppe und immer ist dieses gleiche Phänomen, gell? Dass sie das dann so unbedingt wollen, dass wir aufpassen müssen, dass sie ihre anderen Verpflichtungen wie Schule und Elternhaus Abitur und Geschwister, ist ja Abitur ist jetzt gerade und so. Wir mussten heute wirklich jemandem sagen, nein, du bleibst zu Hause und bereitest dich auf deine Abiturprüfung vor. Also,
2: also das ist toll zu erleben, wie sie das Glänzen so in die Augen kriegen, wenn sie die Texte so verstehen und so annehmen und für sich einbauen. Und ist ja nicht so, dass wir das Stück fertig im Kopf haben, sondern wir haben eine Idee, wie es sein soll. Und dann muss man ja sowieso schauen, was kommt von ihnen und was lässt ihre Figuren authentisch wirken. Also das heißt, sie bringen sich ja immer voll ganz mit ein.
0: Bis zur Premiere sind ja noch 10 Tage hin ungefähr. Was passiert denn da noch so kurz vorher?
3: Oh, das ist schön, dass Sie sagen, sind ja noch 10 Tage. Genau. Wir sind in dem Modus, dass wir denken, oh, es sind nur noch 10 Tage. Es ist, also man glaubt es immer nicht, ja, weil man ja lange probt und lange arbeitet. Also hier in der Schotte durch die bestimmten Probenzeiten und so, die, weil die ist ja alles freiwillig, neben ihrer Schule, neben ihrer Hobby, neben ihrer Arbeit machen die das ja. Deswegen ist der Probenzeitraum viel gedehnter als an einem staatlichen Theater mit professionellen Schauspielern, wo das der Beruf ist. Aber trotzdem ist es wie am Schluss, also wie auch am professionellen Theater, in den letzten 10 Tagen kommt nochmal, da kommt das Bühne dazu, da kommt Licht dazu, kommt Ton dazu, plötzlich ändert sich nochmal der Rhythmus, plötzlich ändern sich bestimmte Timing-Sachen, damit ein Bild funktioniert. Plötzlich ändern sich auch richtig bis hin zu, dass man sagt, okay, wir schneiden die beiden Szenen jetzt doch ineinander, weil wir das Gefühl haben, dass es besser wirkt. Also es ist nochmal richtig Druck auf den Kessel. Also wo richtig nochmal so, Also gar nicht nur vom Spielen, sondern auch vom Inszenieren her.
2: Weil du es dann ja das erste Mal zusammenhängt, siehst, denkst du, geht doch nicht auf, wie wir es uns gedacht haben. Oder das muss man doch nochmal anders machen. Oder wir haben uns gerade unterhalten, den einen Monolog, den schneiden wir nochmal anders zusammen. Oder ja.
3: Ja, also aber das ist auch okay. Aber das wissen die auch und das ziehen die auch mit. Also die wissen auch, dass wir dann ab einem gewissen Punkt, das ist jetzt 10 Tage vor der Premiere, können wir auch uns nicht mehr bremsen. Also wir können sie auch nicht mehr schonen, sondern wir müssen jetzt einfach Energie reingeben und Gedanken reingeben und Ansagen machen und so. Das ist schon auch cool. Cool zu beobachten, wie die sich über so einen Probenzeitraum irgendwann doch so freigespielt haben oder so drin sind, dass man bestimmte Sachen auch nach einem Durchlauf dann nur noch ansagen kann und sie das dann umsetzen. Das, was man eigentlich von Profis erwartet, sind sie auch in der Lage.
2: Das ist schon cool. Aber das geht nur, weil wir eben vorher ein Jahr oder jetzt wie diesmal waren es mehr als ein Jahr dran geprobt haben an den einzelnen Figuren. Mit sehr viel Zwiesprache mit den Spielern, was geht nicht. Wir probieren aus ganz viele Varianten. Und dadurch, dass sie so viel probiert haben und so die Figur konkreter wurde, können sie jetzt eben springen. Also, okay, mach mal so, mach anders. Also, das ist schon cool.
3: Ja.
0: Habt ihr dann auch sehr viel mit denen zusammen, das erarbeitet euch?
2: Ja, kann man schon so auch sagen, ne, dass wir das... Ja, das macht ja Jugendlichen, ist ja logisch, nur Spaß, wenn sie beteiligt sind. Also das ist ja die Grundvoraussetzung, dass wir nicht hingehen und was mit ihnen tun, sondern dass wir gemeinsam das entwickeln. Natürlich haben wir die Idee, wie das sein müsste oder wie die Atmosphäre sozusagen sein müsste in der Szene. Und dann muss man gucken, was geht. Und da werden immer ganz viele verschiedene Dinge probiert, bis man sagt, okay, das war dann doch das Richtige oder für uns scheinbar Richtige.
3: Wo man auch sagen muss, aber das ist sowas, die haben schon auch so eine Sehnsucht oder so einen Wunsch, aber am Anfang eine fremde Figur zu werden oder zu sein oder sich mit einer fremden Figur auseinanderzusetzen. Ja. Also es ist nicht so, dass wir sagen, so jetzt holt mal eure Biografien auf den Tisch und jetzt versuchen wir ein Stück mit euch, aus euch zu machen. Was interessiert euch denn? Könnte man ja auch machen. Also,
2: aber das wäre jetzt nicht unsere Arbeitsweise in dem
3: Fall. Genau.
2: Das macht man bei anderen, bei Jugendstücken, bei unseren Nachwuchsstücken wird anders gearbeitet. Das ist ja dann immer eher eine Szenen-Collage. Aber nee, hier ist es so. Und da habe ich am Anfang eher Probleme, dass sie so Theater spielen wollen. Also so, ich nenne das immer Theater. Also so, so schön gesetzte Sätze in den Raum stellen. Und darum ging es uns aber nicht, weil wir ja wirklich das authentischer haben wollten. Ja, kann man so sagen.
3: Ja.
2: Dass wir es auf so eine Leichtigkeit bekommen.
0: Und habt ihr jetzt insgesamt ein gutes Gefühl bei der Sache?
3: Ja.
2: Also, ja, der Mensch war ein bisschen gut, war es auch mehr Erfahrung. Aber ich bin immer skeptisch. Ich muss immer denken, scheiße. Aber das wird schon. Also ich habe diesmal denke ich auch, das wird schon.
3: Also es gibt ja immer einen inneren und einen äußeren Erfolg. Den äußeren Erfolg, den weiß man wirklich erst zur Premiere.
2: Ja.
3: Ob es funktioniert hat, ob es angekommen ist, was die Zuschauer darüber denken und so. Und wie die auch die Leistung der Spieler fanden und so. Aber so bis dahin habe ich wieder das Gefühl, dass wir... Ja, irgendwie ist es wieder was ganz Neues. Also das gab es so in der Schotte noch nicht, kann man auch sagen. Also es haben wirklich diesmal die technischen Kräfte und...
2: aber wirklich, ja, ein bisschen gezaubert, kann man nicht anders sagen.
3: Also wir stellen schon ein, wie hieß es, ein was haben wir noch nicht gesagt? Es ist schon ein Monstrum. Also nicht nur ein Stück, sondern auch eine Bühne, was diesmal auf der Bühne steht.
2: Ja. Aber das Stück ist auch ein Monstrum. Also ich meine, der Schiller ist auch ein Monstrum, muss man einfach auch sagen. Ein Riesending.
3: Neulich hat einer so schön gesagt, Fanny war das, glaube ich. Ach Mann, das Stück, es geht schlecht los und dann wird es immer schlechter. Oder es geht schlimm los und dann wird es immer schlimm.
0: ja, das Erstlingswerk von Schiller startet stark, würde ich sagen.
2: Ja.
0: Sind auch am Ende erstaunlich viele Menschen dann tot.
3: Ja, ja. Und das sieht man bei uns auch.
2: Ja, bei uns bleiben die auch tot. Also, die liegen dann rum.
0: Da bin ich echt super gespannt.
2: Ja, wir auch. Also, ist schon krass, dass der das mit 19 geschrieben hat. Also, das ist das einzig Wichtige für uns. Man denkt, 19 war der, da hat er das geschrieben. Unglaublich. Also, manchmal merkt man das so, ne, dass er viel reinpacken wollte in alle Monologe. Also, aber ist schon einfach genial, schon geniale Scheiße, schon krass.
3: Ja, aber deswegen passt. Ja, weil die, dann die passt spielen für ein Jugendtheater. Die sind so alt, wie er war, als er es geschrieben hat. Und das macht schon was. Also.
2: Und manche Sätze wirken so modern, dass man wirklich denkt, hä, sind das Schülertexte? Ja, es sind Schülertexte. Das ist krass. Schön.
0: Also ich wünsche euch und den SchauspielerInnen und allen, die an der Produktion beteiligt waren und sind, natürlich alles Gute. Genau, die Räuber von Friedrich Schiller feiert am 22. Mai Premiere. Ja, ich verabschiede mich von der Regie, Uta Warnitschke und Matthias Thieme.
2: Dankeschön.
3: Dankeschön.
0: Ja, und die Premiere ist tatsächlich schon ausverkauft. Ich habe gerade mal auf der Internetseite geguckt. Das ist ja bei den Schottenstücken in der Premiere mal ganz, das ist so. Die zweite Vorstellung am 23. Mai ist dann auch ausverkauft, aber ab dann gibt's zumindest laut Internetseite noch Karten. Ich gehe dann wahrscheinlich am 29. Mai. Ja, hören wir uns noch ein Lied an, und zwar Forvigachim. Das war dänisch, aus Dänemark, das Lied von Søren Lund, das tatsächlich auch einer der Favoriten für dieses Jahr ist. Also wir hatten uns ja schon Finnland angehört, jetzt kommt Dänemark.

0: Ja, und vom ESC, den Eurovision Song Contest, kommen wir jetzt zum ESSC, dem Erfurter Schulband Song Contest. Das ist mir gestern in die Redaktionsmail reingeflattert und da dachte ich, ja, das passt ja super, weil ja heute so ein bisschen Eurovision Song Contest Fokus ist, durch die Musikauswahl zumindest. Diese Mail kam von vom Klanggerüst, also das ist auch ein Name, den man in Erfurt kennt, würde ich jetzt mal behaupten. Und das ist ein Schulwettbewerb, der im Oktober stattfindet. Aber der Einsendeschluss ist der 15. Juni. Bewerbung per Mail an projekte@klanggerüst.de mit UE. Und es gibt auch ein Bewerbungsformular. Also ich denke, da findet man dann auf der Internetseite von denen alles, was man braucht. Und sie schreiben, egal ob Death Metal, Reggae oder Hip-Hop, ihr braucht nichts weiter als euch selbst und die Motivation, eine Band oder ein Musikprojekt zu gründen. Auch bereits bestehende Bands können sich bewerben. Sowohl eigene Stücke als auch Coverversionen können eingereicht werden. Entscheidend sind Kreativität, Präsenz und musikalische Energie. Teilnehmen können Bands mit Bandmitgliedern bis 21 Jahre. Ja, der ESSC Erfurter Schulband Song Contest finde ich ja ganz witzig.
1: Und wer mehr das gesprochene Wort als das gesungene Wort mag, der kann bei der Herbstlese-Veranstaltung, zwar geben wir einen Poetry Slam, und zwar die High Slammer im Hörsaal, im KIZ-Hörsaal in der Uni Erfurt. Leute, die sich hier an der Uni studiert haben oder die noch vielleicht noch studieren, wissen wahrscheinlich ganz genau, wo das KIZ ist.
0: Ja, das ist dieses große Gebäude, was aussieht wie eine Turnhalle.
1: Ist natürlich, sieht aus wie eine Turnhalle, ist aber in Tatsächlichkeit ein Hörsaal. Und zwar jetzt an diesem Mittwoch in der Uni Erfurt um 20 Uhr kann man sich da verschiedene Teilnehmer aus dem Bereich Poetry Slam.
0: Ja, und zwar die besten Poetinnen und Poeten aus dem gesamten deutschsprachigen Raum stellen sich vor, dem Publikum vor.
1: Also jetzt haben wir nicht nur Erfurter Künstler, sondern wirklich, ich sehe hier ja Nordrhein-Westfalen, Bayern, Sachsen, Thüringen. Also es ist schon aus dem gesamten Bundesgebiet Leute angereist. Also wer sich für Poetry Slam begeistern kann und am Mittwochabend ab 20 Uhr noch nichts vorhat oder sich noch nichts vorgenommen hat, der kann gerne um
0: 19:30 Uhr ist Einlass.
1: Ja, kann dann um 20 Uhr fängt es an und um 19:30 Uhr kann man dann im KIZ der Universität Erfurt im Hörsaal 1 zum dritten Poetry Hörsaal Slam dabei sein.
0: Ja.
1: Und dann haben wir noch die Lange Nacht der Museen in Weimar und das ist dann ein Tipp fürs Wochenende und zwar am Samstag von 18 bis 24 Uhr. Und ich kann mir vorstellen, dass da wieder auch wieder Goethe und Schiller dabei sein wird. Hatten wir ja eben schon Schiller dabei. Da haben wir natürlich verschiedene Museen zum Thema, wie kann das anders sein?
0: Ja, Uni, es gibt das Stadtmuseum. Es gibt das Naturkundemuseum, es gibt Goethe- und Schillermuseum.
1: Bauhaus ist ja auch wieder ein Thema, wenn man in Weimar ist.
0: Ja, Weimar ist sehr museumslastig. Aber die Erfurter Lange Nacht im Museum ist ja dann nächste Woche.
1: Die ist dann am 29., wenn ich jetzt richtig in Erinnerung habe, am 29.
0: Ja,
1: Mai.
0: Ja, also in zwei Wochen.
1: Es wird dann auch wieder Möglichkeiten geben, hier in der Stadt sich die verschiedenen musealen Angebote mal anzusehen. Da haben wir auch hier in der Stadt wirklich viel zu bieten. Also da kann man schon mal vorbeischauen.
0: Und wer am Samstagabend nicht nach Weimar fahren möchte, sondern sich vielleicht zu Hause vor dem Computer, ich gucke mal über Computer, ich weiß, andere Menschen haben noch Fernseher.
1: Soll noch vorkommen, ja.
0: Oder eine Public Viewing in einem Pub irgendwie zusammensetzen möchte. Es läuft natürlich auch ab 21 Uhr das Eurovision Song Contest Finale. Ich werde mir das ansehen.
1: Da wärst du wahrscheinlich den ganzen Abend mit beschäftigt sein, wenn es erst 21 Uhr anfängt.
0: Oh, das geht immer ewig. Das, ich glaube so bis 0.30 Uhr meistens.
1: Das ist ja gut, dass es an einem Samstag ist und nicht am Sonntag. Da kann man am Sonntag wenigstens noch schön ausschlafen.
0: Ja, genau. So, eigentlich können wir uns dann mit der letzten Musik verabschieden, oder?
1: Ja, wir sind schon wirklich wenn ihr es jetzt original live hört, ist es fast um 11. Wenn ihr es eine Wiederholung hört, ist es jetzt schon fast 19 Uhr, also nicht 20 Uhr.
0: 20 Uhr.
1: 20 Uhr, ich bin. Aber auf jeden Fall, wir sind kurz vorm Ende und wir haben noch eine einzige Musik für euch rausgesucht. Und zwar ein Klassiker aus der Videospielwelt, und zwar das Zelda's Lullaby vom gespielt vom WDR Funkhausorchester und in der Version von Ocarina of Time. Also knapp 30 Jahre alt ist das ungefähr. Also ist schon musikalischer Klassiker, könnte man sagen.
0: Und taucht in jedem weiteren Spiel vor. Also ist ein musikalischer Klassiker auf jeden Fall.
1: Wir sagen auf jeden Fall auf Wiedersehen. Und so, wenn ihr es jetzt live hört, bitte nicht einschlafen. Bei dem Lied ist es sehr entspannt, aber immer noch, vor allem in der orchestralen Version, sehr schön zum Zuhören.
0: Ein bisschen ausklingen. Das war das unterdessen am 12. Mai. Tschüss.
1: Tschüss.

0: Where's My Husband? Das ist von Ray, das neue Album. Und das ist einer der Songs, die hier ganz oben in den Charts ist. Where's My Husband? Und ich finde, der fängt phänomenal an. Wir hören eine Einschätzung von meinem Kollegen Willem. Ja, zum neuen Album von Ray. Lasst euch überraschen.
1: 17-minütiger Musikstunde mit mir, Willem Hein. 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Das war Winter Woman von Ray. Als ich 2017 auf Klassenfahrt in Dresden in einem kleinen Mehrbettzimmer mit meinen damaligen Klassenkameraden saß und über die Musikbox You Don't Know Me von Jax Jones abgespielt wurde, dachte ich noch, Jax Jones wäre eine Frau, die da für uns singt. Allerdings hat mir keiner erzählt, dass es auch einen Feature-Gast auf diesem Song gibt. Und mir hat auch keiner erzählt, dass ich 9 Jahre später im Studium, lange, lange nach der Schulzeit, besonders nach dieser Schulzeit, ein Album hören würde, was von genau dieser Frau ist. Zuerst, dieser gewisse Jax Jones ist ganz und gar keine Sängerin, sondern ein Musikproduzent aus London, beziehungsweise aus England. Ob der aus London kommt, weiß ich nicht genau. Bestimmt. Vielleicht Bristol. Was aber viel interessanter für diesen Fall ist, das Album, was ich meine, heißt This Music May Contain Hope und die Sängerin heißt Ray. Und um genau dieses Album soll es heute gehen. Zuerst zur Frau. Ray heißt mit bürgerlichem Namen Rachel Agatha Keane, ist eine Londonerin und ist geboren in London, Tutting. Ihre Mutter hat ghanaisch-schweizerische Wurzeln, ihr Vater ist Engländer und das Album, was hier vorliegt, ist ihr drittes Album und sie macht seit 2020 aktiv Alben. Und es gibt eigentlich noch ganz, ganz viel mehr Sachen über Ray zu erzählen, aber ich finde, es soll hier gar nicht so viel um die Person Ray gehen. Wie gesagt, sie ist jetzt, ich glaube, 28 oder 29, ist seit, wie ihr ja schon gehört habt, mindestens 9 Jahren in der Musikindustrie tätig, konnte aber ganz, ganz lange nicht selber Alben veröffentlichen, wegen irgendwelcher widriger Vertragsbedingungen, die mir gerade nicht genau vorliegen. Wie gesagt, dafür kann ich nur auf House of Humsi die Folge dazu verweisen. Salwa Humsi hat das sehr, sehr gut aufgeschlüsselt und da soll es jetzt nicht weiter drum gehen. Zuerst mal ein Full Disclosure. Das Album This Music May Contain Hope. Ich habe mir das angehört und ich saß da und ich müsste hier eigentlich eine Track-by-Track-Analyse liefern, wo ich jeden Track irgendwie so 30, 40 Sekunden oder 50, meinetwegen auch 2 Minuten oder es gibt auch teilweise Tracks auf dem Album, da könnte ich einen ganzen Beitrag mitfüllen. Aber ich glaube, das würde so ein Intertextualitätsgestammel werden, worauf ich einfach keinen Bock habe. Deshalb mache ich das hier einfach so ein bisschen mehr oder weniger frei Schnauze und ihr wisst dann mehr über das Album. Zuerst mal zum Album-Kontext, beziehungsweise zum generellen Aufbau. Es handelt sich hierbei um ein Konzeptalbum. Was ist ein Konzeptalbum? Ein Konzeptalbum ist ein Album, das ein narratives oder musikalisches Bild verfolgt. Ein stringentes Bild, genauer genommen. Beispiele für Konzeptalben sind zum Beispiel The Black Parade von My Chemical Romance, wo es eben um einen Jungen mit einer Krebsdiagnose geht. Und zum Beispiel für musikalisch stringente Konzeptalben Dawn FM von The Weeknd. Das ganze Album hört sich an wie ein einziger Radiosender. Das Album, also This Music May Contain Hope, besteht aus 4 Jahreszeiten. Also es ist aufgebaut wie ein ganzes Jahr, beginnend im Herbst und es endet im Sommer. Die Songs auf dem Album, 16 sind es insgesamt, sind eben wie gesagt 4 Jahreszeiten. Also 4 Songs sind immer eine Jahreszeit. Und das schlägt sich sowohl musikalisch als auch inhaltlich nieder. Und es geht, wie gesagt, im Herbst los. Ich habe übrigens noch einen Hot-Take, weil ich finde, Ray klingt so ein bisschen, und wie sie so auftritt und was sie so in ihren Songs bespricht, so irgendwie von der Thematik her, ist es so ein bisschen Adele für Gen Z oder Adele für Gen Alpha. Weil Adele ist ja jetzt ein bisschen rum, so das letzte Album kam so halb an, lief natürlich im Radio und so, aber ist jetzt vorbei und jetzt ist Ray so ein bisschen die neue Adele. So immer ein bisschen traurig, aber natürlich auch hoffnungsvoll und so und auch in der Stimmbreite. Ich finde, das macht Sinn. Ich würde mir auch ein Feature wünschen zwischen den beiden mal. So ein Song von beiden zusammen, das wäre geil. Naja, egal. Skip the Bla, rein in die Besprechung. Im ersten Song finden wir ein

Ding vor, das mich schon ein bisschen abgeschreckt hat eigentlich. Also wir sind in Paris, wir haben eine regnerische Nacht, es gibt einen Regenschirm, der aufgespannt wird und der Song an sich ist eigentlich gar kein richtiger Song, sondern das ist so ein Erzählstück. Also es gibt es hat so ein bisschen Hörspiel-Appeal beziehungsweise Musical-Appeal, besonders im Hinblick auf den zweiten Song. Da ist halt so eine Frau, die läuft da durch den Regen in Paris und es wirkt so ein bisschen wie Hans Zimmer Filme für Arme. Und im zweiten Song geht's dann über in einen tatsächlich ziemlich Musical-artigen Aufbau oder so eine ziemlich Musical-artiges Setting, weil da ist genau das. Also wir haben Chöre, wir haben die Frau, die She im ersten Song singt und dann auf einmal I is Ray. Und das ist so ein bisschen, also es gibt Verzweiflung, es gibt Wut auf Online-Persona, wer auch immer das ist. Aber es gibt auch Hoffnung. I will overcome. Ich werde es überstehen und so. Ja. Und in den darauffolgenden zwei Songs geht's dann um zwei Herren. Einmal den South London Loverboy und dann geht's noch um den WhatsApp Shakespeare. Der South London Loverboy ist einer, von dem man sich bewehren sollte. Das hätte ich fast deutsch ausgesprochen. Ist natürlich ein bisschen antithetisch, weil sonst sollte man sich ja eigentlich nicht von einem Loverboy bewehren müssen. Aber es wird anscheinend empfohlen, das zu machen. Und beim WhatsApp Shakespeare gibt's dann so einen schönen Bruch auf der, ich glaube, Hälfte des Songs. Irgendwo im letzten Drittel oder im vorletzten Drittel gibt's da einen Bruch. Dann wird's auf einmal so eine Big Band Swing Nummer. Weil sie erfährt dann, dass sie eine von 7 Leading Ladies ist. Also, dass der WhatsApp Shakespeare dann auf einmal 7 Frauen gleichzeitig als seine Musen inne hat oder so. Und das ist richtig, richtig cool. Und das klingt dann ungefähr so. 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

Fantastisch, oder? Das ist doch Musik. Großartig. Danach ist dann aber auch schon wieder rum mit dem Herbst. Es geht nämlich weiter mit dem Winter und passend mit dem Winter Woman, genau genommen. Hier haben wir den meines Erachtens vorzeitigen musikalischen Höhepunkt des Albums. Es ist alles sehr, sehr verzweifelt. Die Hoffnung ist weiterhin sehr, sehr gering. Aber es gibt dann noch Passagen, wo sie singt I'll be sad and beautiful und so. Und dass das Leben weitergeht. Zeitlich sind wir übrigens in der Erzählform Mitte Juli. Also sie sagt, sie trägt ein Sommerkleid Mitte Juli und so. Aber im Albumkontext sind wir im Winter. Die Ereignisse spielen sich wann anders ab, als das Album angelegt ist. Das finde ich super interessant. Und diese Passage möchte ich euch nochmal kurz zeigen. Die klingt nämlich ungefähr so.

Großartig. Absolut großartig. Liebe ich. Click Clack Symphony wird wahrscheinlich nicht an euch vorbeigegangen sein. Das ist der eine... Ich habe es ja so toll aufgeschrieben. Ich möchte es gerne sagen. Es ist eine onomatopoetische Hymne auf die Night Out mit den Girls. Es geht darum, nach einer Trennung wieder rauszukommen, wieder auf Party zu gehen und ein bisschen sich die Hoffnung nicht wiederzuholen, aber die Trauer zumindest ein bisschen eine Nacht lang zu vergessen und da einmal, endlich mal ein bisschen Freiluft im Kopf haben, beziehungsweise Freiraum im Kopf zu haben. Es gibt auch wieder eine Erzählstimme in dem Song, wie bereits im ersten und dritten Song, glaube ich. Ich habe es vergessen, schlag mich nicht. Aber die gibt es und es ist so pathetisch. Der letzte Satz vor Hans Zimmer ist so pathetisch. Und Hans Zimmer macht einfach Hans Zimmer Sachen. Ich weiß nicht, es ist irgendwie, ich weiß es nicht, ich find's irgendwie langweilig. Also du hast da, es gibt wieder große Geigen, es gibt Pauken und Trompeten, es gibt einen riesigen Paukenschlag in diesem Song mit dem Hans Zimmer Stück. Irgendwie, also es macht Sinn und so, das ist auch irgendwie toll, aber ach, keine Ahnung, Hans Zimmer, ich find's irgendwie mittlerweile ein bisschen auserzählt. Also, ja. Vielleicht wäre mal eine E-Gitarre in einem Hans Zimmer Song geil, wenn man einfach so ein bisschen, wenn da einfach mal so ein geiles Riff dazwischen laufen würde, so ein geiles E-Gitarrenriff auf Hans Zimmer im neuen, weiß ich nicht, Superman-Film oder so. Kam auch lange nicht mehr. Der letzte war ja Man of Steel, soweit ich weiß. Ja, der darauffolgende Song I Know You're Hurting ist dann eigentlich, finde ich, der Archetyp-Breakup-Song. Und hier spricht Ray das erste Mal zum Zuhörer. Es gibt ein You in diesem Song. Und das seid ihr und ich als ZuhörerInnen. Und ich wollte es erst langweilig finden. Und ich wollte es erst blöd finden, weil ich fand es so ein, ja, I know you're hurting und es wird besser und du musst einfach nur dran glauben, dass es besser wird und irgendwann wird es dann besser. Und ich wollte eigentlich so ein bisschen so zynisch hier mich daran abarbeiten und dann hat sie halt das gemacht und wer kann da noch irgendwas zu sagen?

Also, sorry, aber wenn mir hier jemand die quasi Love-Song-Break-Up-Song-Version bzw. Antwort auf The Great Gig in the Sky gibt, einfach mal so auf random, dann kann ich da leider absolut kein negatives Wort verwenden drauf. Ja, und dann gibt's halt noch Lifeboat. Und Lifeboat ist so eine Mischung aus Motivationshymne und 120 BPM Tropical House auf Ibiza, was aber erschreckend gut zusammenpasst. Also der Song besteht im Grunde genommen aus Leuten, die, also aus Vocal Samples von Leuten, die sagen, dass sie nicht aufgeben. Und das läuft dann so vor sich hin und dann läuft es so eine Minute oder so und dann gibt's den Break und dann setzt er auf einmal die Four to the Floor ein und Ray beteuert auch nochmal, dass sie nicht aufgibt. Und das war's dann auch schon mit dem Winter. Und genauso stilbrüchig wie dieser Song für den Kontext des Albums war, genauso stilbrüchig ist auch der nächste Song, I Hate the Way I Look Today. Wir sind hier komplett auf einer anderen Schiene unterwegs. Auf einmal befinden wir uns in einem Swing-Album, weil in diesem Song geht es darum, dass sie eben den Look von heute hasst. Es geht darum, wie sehr sie das scheiße findet, was ihre Arme machen, was ihre Beine machen. Es ist einfach einer dieser Tage, aussehenstechnisch. Natürlich ist ja auch Coping drin, das ist klar. Und auch interessant, ab hier fängt sie dann an, ihre Songs immer anzumoderieren. Also sie sagt dann, this is a song about the way I hate my look today. Und das macht sie auch in den darauffolgenden Songs noch. Und zwar gibt's dann auch noch einen Song mit Al Green, der unglaublich gut klingt. Al Green ist richtig, richtig frisch. Die Stimme hat mir am Anfang gar nicht gefallen, dann habe ich mich aber reingehört, dann wurde es besser. Er ist halt auch 80. Was will man von einem 80-Jährigen erwarten, außer dass er, weiß ich nicht, sich für Deutschland einen Trump wünscht, wie hier Heino oder so. Also mehr ist da eigentlich auch nicht los. Und dafür ist es echt schon richtig geil. Und dann kommt mein absoluter Lieblingssong von diesem Album. Und der ist richtig toll. Da geht's um das greatest breakup she's ever known. Und das ist ganz, ganz fantastisch. Und ich möchte euch hier eine Stelle zeigen, die ich, oder besser gesagt, der mich am selben Punkt, will ich sagen, abgeholt hat wie I Know You're Hurting, weil sie quasi einfach nur denselben Witz nochmal macht. Aber dieser Witz dieses Mal einfach so sehr einschlägt, dass ich wirklich sagen muss, wir haben es hier mit dem einem, zumindest der besten Love Songs aller Zeiten zu tun, neben, weiß ich nicht, Regina Spektor, Samson oder Girls Against God von, wie heißen sie nochmal, hier. Scheiße, jetzt habe ich es vergessen, oh Gott. Florence and the Machine natürlich, oh Gott, naja, egal. Jedenfalls einer der besten Love Songs seiner Klasse und natürlich neben Warwick Avenue, Salisbury Hill, Finsbury Park und Abbey Road Studios, ein weiterer Sehnsuchtsort in England. Und natürlich nicht zu vergessen die Straße, wo Oasis ihr Albumcover aufgenommen haben. Also wirklich fantastisch. Wenn ich es euch sage, es ist fantastisch. Hier hören wir diesen Ausschnitt jetzt in voller Länge. Ist mir egal, wie lang das hier wird. Der kommt rein.

0: abschließen möchte ich diese Albumvorstellung mit dem eigentlich bekanntesten Song, soweit ich weiß, Where is my Husband? Das Lied wurde ja so ein bisschen als Tradwife-Propaganda irgendwie besprochen und ja, die wollen alle nur noch heiraten oder so und keine selbstständigen und emanzipierten Frauen mehr sein und so. Und deshalb gibt's jetzt diesen Song, der das propagieren soll. Aber allein im Kontext des Albums, finde ich, macht es einfach auf einer anderen Ebene so viel mehr Sinn, weil wir haben hier eine Geschichte von einer Frau, die von zwei Männern irgendwie verarscht wurde und dann einen absolut fürchterlichen Winter hatte und dann kommt endlich der Frühling und dann sieht's auch noch scheiße aus. Also aus Eigenperspektive heraus. Und dann geht man irgendwie raus und läuft so rum und dann fragt man sich, Alter, was ist denn das für alles, was ist das alles für eine Scheiße hier? So, die Männer sind alle entweder WhatsApp-Shakespeare-Killer oder Love-Bomber, die drei verschiedene Frauen gleichzeitig haben. Jetzt reicht's mir langsam mal mit dem ganzen Rumgedate. Ich will jetzt mal, where is my fucking husband? Where the hell is my husband, meine ich natürlich. Sorry, liebe Radio-Bestimmungen. Also, versteht ihr, das ist ja so ein anderer Layer, der dieses ganze Tradwife-Propaganda völlig ad absurdum führt, weil es ja eigentlich nur darum geht, dass sie endlich mal zur Ruhe kommen will nach diesem ganzen Auf und Ab. Auch emotional geht's, wie gesagt, eben immer hoch und runter in diesem Album. Ja, das ist so, finde ich, fasst es meines Erachtens sehr gut zusammen. Und ich würde sagen, ab hier lasse ich euch das Album selbst hören und euch selber ein Bild davon machen. Hört es euch sehr, sehr gerne an. Es ist ein sehr großartiges Album. Ich habe auch viel zu wenig über den Sound des Albums gesprochen als über den Inhalt. Das stört mich ein wenig, obwohl es da, wie gesagt, auch eigentlich schon einen ganzen Beitrag hätte dazu geben können. Ich muss wahrscheinlich auch massiv rauskürzen, aber lasst euch gesagt sein, ich halte dieses Album jetzt schon für das Album des Jahres. Ich finde es mehr als großartig. Und wenn das keinen Grammy kriegt oder so, oder keinen generell Musikpreis, wenigstens ein Bravo Otto, dann weiß ich auch nicht. Also fantastisch, ganz, ganz fantastisch. Große Empfehlung meinerseits. Alles Liebe, alles Gute, das war's von mir.
1: Danke, Willem. Was für eine großartige Besprechung. Ich habe auch richtig Bock bekommen, dieses Album jetzt zu hören. Ich kannte Ray auch so als Künstlernamen auch gar nicht und sie als Sängerin nicht. Was auch für eine spannende Background-Geschichte. Ja, und ich habe es schon angeteased im Anfang. Ihr hört nun ja Universal, deshalb werden wir jetzt einfach von dieser Besprechung auch zu einem Song gehen, der, ich finde, total auf einer Studentenfeier boomen könnte. Also, die wird heute Abend gespielt, finde ich. Where is my husband von Ray?

0: Das war Click Clack Symphony von Ray in Kooperation mit Hans Zimmer. Ihr habt das bestimmt gehört, diese epische Musik im Hintergrund, die nun gerade aber auch kritisiert wurde von Willem, im Sinne von, kann man nicht auch mal ein bisschen was anders machen, Hans Zimmer? Ja, zimmert sich da allen zurecht, wenn ihr mir den Joke mal gönnt. Ihr hört auf jeden Fall Universal vom Radio Frei. Ich bin Marlene und mir ist aufgefallen, eine halbe Stunde ist ins Land gegangen und ich habe mich noch nicht vorgestellt. Aber vielleicht hat der ein oder andere ja schon meine Stimme erkannt. Wir machen heute so ein bisschen, ja, eigentlich müssten wir Geld dafür bekommen. Wir machen eine kleine Promotion von dem neuen Album von Ray. Ihr habt jetzt gerade schon den zweiten Song gehört. Das davor war Where the hell's my husband oder so. Ich habe es gerade nicht mehr vor Augen. Auf jeden Fall, den fand ich richtig gut, so richtig. Ich stelle mir den auch im Remix richtig gut vor, so fast schon Richtung so Techno am Abend. Das hier gerade fand ich schön, weil ich das selten hatte, dass so die modernen Songs so ein bisschen besprechen eigentlich. Also wirklich talken, so wirklich reinreden und so ein bisschen die Message, dass sie halt irgendwie dankbar ist für Freunde, die sie wieder aus dem Haus bekommen haben, wie gesagt, nach einem großen Breakup. Und ich finde es irgendwie schön, es setzt so ein bisschen den Inhalt in den Fokus und dann mit dieser epischen Musik dann wieder zur Musik. Also es ist so ein Switch zwischen Inhalt und Musik, habe ich das Gefühl. Es ist nicht so zeitgleich. Ja, finde ich irgendwie sehr spannend. Wir hören auf jeden Fall heute noch ganz viel mehr. Ich habe hier das Album gerade vor mir. Mal gucken, was ich da noch so auswähle. Auch immer im Hinterkopf, was Willem so empfohlen hat. Vielen Dank auch nochmal dafür. Ich habe selber auch noch kurz was zu erzählen. Ich war nämlich in der Studiobox und es haben die Europawochen angefangen. Der ganze Monat Mai steht sozusagen unter dem Stern Europas. Und wenn ihr die kommende Woche jetzt noch nichts vorhabt, wenn ihr einfach mal reinschnuppern wollt in die Programme, geht doch gerne mal auf die Website von der Studiobox. Die haben super, das heißt Festivalwoche, Europawochen, die haben super Programm auf die Beine gestellt. Es sind auch andere Sachen, zum Beispiel in der Kooperation mit dem Theater gibt es in 80 Tagen um die Welt von die sozusagen die Oper nach dem gleichnamigen Roman von Jules Verne. Es gibt For Look or Touch, was ich persönlich auch sehr interessant finde, weil es da um eine homosexuelle Liebe nach dem Zweiten Weltkrieg und nach den KZ-Erfahrungen gibt. Auch basierend auf einem Buch, der sich mit diesem Verbotsparagrafen im KZ auseinandersetzt, der homosexuelle Liebe stigmatisiert hat. Und darüber hinaus gibt es We Ost, eine spannende Kooperation zwischen dem Erfurter Theater, einer Hamburger Gruppe und einer Berliner Theatergruppe. We Ost, genau so geschrieben, also in dem Sinne ja auch irgendwo We Ost. Also die Interpretation ist hier, glaube ich, so ein bisschen zwischen Westen und Osten und wir sind irgendwie alle wieder dasselbe oder vereint, erzählen eine Gruppe von Jugendlichen aus eben diesen drei Städten, Hamburg, Berlin und Erfurt, so ein bisschen ihre Zukunftsvision für dieses Land oder auch für Europa. Das Ganze ist so eine Art Performance-Kunst und ich war selber noch nicht drin, ich gehe auf jeden Fall rein am 21. Mai und am 22. auch nochmal. Ich kann die Studiobox nur einfach wärmsten empfehlen für alle, die ein bisschen experimentelleres Theater vielleicht sich vorstellen oder mögen. Es ist unglaublich, unglaublich gut. Ich war bei Something to Shout About, schwieriges englisches Wort, und ich war absolut beeindruckt. Das war ungefähr eine Stunde, so intens. Ich konnte meinen Augen kaum trauen. Die Bühne war auch nur einen Meter von uns allen entfernt. Wir saßen so im Viereck, das Publikum. Und in der Mitte zwei Tänzer, die, so ein bisschen die Stückbeschreibung war, dass es so um Borders geht, also um Grenzen, Grenzverläufe, wie bricht man auch vielleicht innere Grenzen durch Kommunikation und wie trägt man das dann auch nach außen. Das Lustige ist aber, ich habe ein falsches Programmheft, bevor ich in die Vorstellung gegangen bin, mir angelesen und habe irgendwie gar nicht so auf dem Schirm gehabt, dass es darum geht. Und dann ging es auch tatsächlich viel so um Sport und den menschlichen Körper, also meiner Meinung nach so ein bisschen als auch Sinnbild für so die Jugend oder auch so ein bisschen Verrücktheit in einem gewissen Art. Auf jeden Fall waren es zwei Tänzer aus Ungarn und Portugal und ich finde auch da mal wieder unglaublich beeindruckend, wie Europawochen echt Talente von überall her, also gerade Europa halt, herholt und in einer Kooperation macht. Ich kann euch nur wärmstens dieses Programm empfehlen. Es gibt Erzähltheater, Tanz, wie gesagt. Es gibt ein offenes Foyer, wo jeder auch mitmachen kann. Performance, Musiktheater, die Oper, die sowieso ja am Laufen ist. Und auch Konzerte. Also schaut da gerne mal rein. Wir haben jetzt leider schon recht viel hinter uns an diesem Dienstag. Aber es ist immer noch empfehlenswert. Und wenn das die Studiobox auch nicht gerade was hat, dann hat das Theater vielleicht ja noch das ein und andere zu bieten. So, ich hatte eine Kleinigkeit zusammengeschnitten vor einigen Wochen. Da ging es noch darum, dass viele gerade ihre Bachelorarbeit halt abgegeben haben. Und ich dachte, vielleicht ist es gar nicht mehr so aktuell, was ich damals so alle gefragt habe. Aber ich habe letztens wieder mit jemandem gesprochen, der auch zu Beginn dieses neuen Semesters immer noch nicht seine Bachelorarbeit abgegeben hat, was auch völlig in Ordnung ist. Man schiebt das ja auch manchmal einfach nach hinten oder fängt später an. Das ist ja auch alles Absprachesache. Und dann wiederum zeitgleich mit jemandem, der dieses Sommersemester seine Bachelorarbeit schreibt. Und ja, also erstmal Durchhaltvermögen an jeder erdenklichen Stelle. Und zweitens vielleicht auch für die unter euch, die ja jetzt Semester anfangen oder gerade vielleicht auch den ersten Hänger im Semester haben, sich nochmal wirklich zu überlegen, wie kann ich auf die Prüfungen im Sommer ja gezielt hinarbeiten, wie kann ich mir das Leben erleichtern eigentlich. Und ich habe ja Freunde, sogar meine Schwester auch gefragt, hört hier einfach gerne mal rein, was tun gegen Prüfungsstress, was tun für eine gute Hausarbeit, eure Tipps und Tricks.
1: Es gibt sehr viele verschiedene Aspekte, die dazu führen, dass man während der Universität gute Noten schreibt und die einfach generell dabei helfen.
2: Von Kaffee, Zucker, Mate, was auch immer man zu der Zeit zu sich nimmt, irgendwie lebt.
3: Wie gehe ich mit Prüfungsstress um? Nicht so besonders gut anscheinend, weil ich bin jetzt nach meinen ganzen Klausuren erstmal wieder krank geworden. Aber ich dachte, ich hätte es dieses Jahr ein bisschen besser gehandelt, weil ich einfach jeden Tag Sport gemacht habe oder irgendwie morgens mir eine halbe Stunde Zeit genommen habe, um Yoga zu machen. So während der Klausurenphase kam ich mir eigentlich ganz fit vor, aber jetzt danach bin ich dann trotzdem eingeklappt.
4: Tipps für gute Hausarbeiten schreiben, die kann ich leider überhaupt nicht geben. Ich habe bis jetzt noch nicht eine gute Hausarbeit geschrieben. Aber vielleicht nicht machen, so wie ich.
1: Dass diese Basic-Tipps häufig jedem bekannt sind, aber die wenigsten sie wirklich anwenden.
2: Ich glaube, das ist ganz wichtig, dass man halt weiß, was so der eigene Lerntyp ist. Ich persönlich mag es, das zu verschriftlich zu haben, weil ich da doch ein visueller Lerntyp bin.
5: Also wie ich mit Prüfungsstress umgehe, ich merke immer dann, dass ich was wirklich verstanden habe, wenn ich es anderen erklären kann. Ich lerne am besten im Austausch mit anderen. Ewiges Lesen und auswendig lernen ist gar nicht meins.
6: Ich glaube, was ich durch mein Bachelorstudium so ein bisschen gelernt habe, ist, dass ich besten Ergebnisse so ein bisschen erzielt habe und es mir auch am meisten Spaß gebracht hat, wenn ich mich recht früh irgendwie auf die Klausuren einstelle, dass ich mir überlege, wie könnte ich lernen? Was sind so die Units, also die Einheiten, die ich wann lerne? Und sich so eine Art Lernplan zu machen, ist ganz hilfreich.
2: Wie ich mich am besten eigentlich auf Prüfungen vorbereite, dass ich zu den ganzen Vorlesungen mir eigentlich im Nachhinein eine kleine Zusammenfassung schreibe. Etwas, was auch meine Professorin meinte, aber ich kann das wirklich auch nur unterstreichen, ist, dass man von Anfang an anfängt zu schreiben und nicht erst, wenn der Schreibprozess kommt, weil man halt wirklich warm werden muss mit diesem ganzen Prozess. Und wenn du anfänglich über irgendwie einfach ganz simple Themen schreibst, oder das ist eine Zusammenfassung oder es kann auch was ganz anderes sein, das muss gar nicht mit dieser Hausarbeit zusammenhängen, aber dass man halt wirklich schreibt, seine Gedanken niederschreibt und so. Und es hilft, weil wir natürlich im Lernprozess ganz viel irgendwie auch mit dem Computer arbeiten, hat es mir auch immer sehr geholfen, das wirklich aufzuschreiben, weil dieses Haptische auch einem wirklich hilft beim Lernen.
3: Hausarbeiten schreiben, würde ich sagen, ist für mich persönlich immer sehr, sehr wichtig, eine klare Struktur zu haben. Sobald ich eine gute Struktur ausgearbeitet habe, also erstmal ganz viel lesen natürlich, dann die Notizen sortieren und dann, sobald ich eine klare Struktur für mich habe, dann fällt mir das Schreiben meistens sehr leicht. Aber das ist, glaube ich, auch sehr individuell, was einem da hilft.
6: Finde ich es auch wichtig, dann teilweise halt, wenn es dann in diese Prüfungsphase geht, nicht so viel nachzudenken, sage ich mal, sondern einfach zu machen. Also einfach wirklich sich hinsetzen, dann diese 8 Stunden oder was auch mal lernen und dann ja im Prinzip diesen Fokus darauf zu halten und sich den Satz vor Augen zu fühlen, egal wie schwierig es gerade ist, man kommt durch und am Ende schafft man es sowieso immer auf irgendeine Art und Weise. Das hat mir auf jeden Fall in schwierigen Zeiten immer geholfen. Und was ich auch dazu gelernt habe, ist, dass man sich aktiv auch Zeiten rausnimmt, an dem man nichts für die Uni macht. Das heißt, dass man trotzdem einmal am Tag zum Beispiel, keine Ahnung, spazieren geht, mit Freunden was macht oder einfach nur kocht oder irgendwas, wo man wirklich aktiv sagt, ich nehme jetzt die Zeit für mich, ich habe Spaß dabei und das tut mir gut, weil ich glaube, sonst habe ich mich immer in so Klausurenphasen recht reingesteigert und dann kommt man da am Ende total desmotiviert wieder raus.
2: Was auch noch mit reinspielt, finde ich, ist, dass man sich ganz gezielte Pausen setzt. Bei mir ist es oft so eine Stunde, dass ich mir irgendwie dann Timer auch tatsächlich setze. Also mir hilft es unglaublich in meiner Selbstdisziplin, wenn ich dann sage, okay, ich mache jetzt wirklich eine Stunde lang diese eine Aufgabe und dann kann ich auch irgendwie mein Handy kurz checken und Nachrichten beantworten oder was auch immer man möchte. Und ein weiterer Punkt, den ich beim Lernen ganz wichtig finde, ist zu wissen, wann die eigenen produktiven Zeiten sind.
5: Meine Lernzeit ist eher abends. Kurz vor Prüfungen kann es da schon mal richtig spät werden. Ich bin auf den letzten Drücker oft produktiver. Empfehlen würde ich das aber niemandem. Besser ist es, den Stoff in kleine Häppchen aufzuteilen. Mein größter Feind ist die Prokrastination. Deshalb lerne ich am liebsten in der Bib. Da habe ich ein ruhiges Umfeld und wenig Ablenkung. Am besten lässt man da sogar sein Handy im Spind. Das ist bei mir sonst der ultimative Produktivitätskiller. Für Hausarbeiten habe ich mir mal eine Word-Vorlage gebaut. Das spart jedes Mal Nerven, wenn man nicht das Inhaltsverzeichnis und die Seitenzahlen neu einrichten muss.
1: Mir hat es früher zum Beispiel immer sehr geholfen, eine bestimmte Routine zu haben. Das kann sowohl rational sein, also dass man irgendwie immer gleich lernt und zum Beispiel immer in einen anderen Raum geht, um zu lernen, um nicht so leicht abgelenkt zu werden. Das kann aber auch wirklich bisschen spirituell sein. Also das klingt albern, aber es hilft irgendwie, ein gutes Gefühl zu haben. Ich habe zum Beispiel früher irgendwie immer darauf geachtet, dass ich mit dem richtigen Fuß aufstehe oder dergleichen. Sagen, den eigenen Kopf bisschen ein gutes Gefühl zu geben. Mir hat es auf jeden Fall immer und vielleicht hilft es ja auch euch.
4: Sicher sagen, das haben übel viele vor mir gemacht. Es werden auch voll viele nach mir machen. Die sind schlauer oder vielleicht auch dümmer als ich. Aber es haben alle geschafft, also warum soll ich jetzt nicht packen? Raff dich halt.
2: Und wenn du jetzt endlich deine Hausarbeit abgegeben hast, dann erstmal Glückwunsch. Du kannst wirklich stolz auf dich sein. Und bei manchen kommt jetzt vielleicht so ein bisschen der Gedanke auf, so, nun was? Und da will ich dir was Cooles vorstellen. Und zwar den gemeinnützigen Verein European Relations. Dieser wurde von Studierenden der Universität Erfurt gegründet, weil sie das Problem gesehen haben, dass diese ganzen Hausarbeiten, die ja wirklich zeit- und energieintensiv waren, am Ende irgendwie gar keinen Platz haben, sondern einfach nur in der Schublade landen. Und deswegen haben wir eine digitale Publikationsplattform gegründet, wo man akademische und auch andere Werke ganz niedrigschwellig hochladen kann und ermöglichen es halt, junge Menschen in den europäischen Diskurs einzubinden, mit ExpertInnen zu vernetzen und so weiter. Falls es für dich interessant klingt, dann schau gerne vorbei auf europeanrelations.com oder auf unseren sozialen Netzwerken oder lese dir auch einfach gerne die Artikel durch, die dort schon existieren. Sie sind wirklich interessant. Deswegen, los geht's. Publizieren ist dein nächster Schritt. Ciao.
0: Ja, herrlich. Hier noch eine kleine Werbeeinlage. Nee, aber macht das auf jeden Fall, weil wenn ihr auch einen Ansporn habt, das vielleicht zu veröffentlichen, hat das noch einen größeren Ansporn. Genau. Jedenfalls merkt ihr, es gibt nicht den richtigen Weg. Ich habe das extra ein bisschen so gewählt, weil ich das interessant fand, dass die Aussagen sich, ich würde sagen, die waren nicht konterierend, aber die waren schon einfach andere Lerntypen gegeneinander, die ich so nachher nachgefragt habe. Und ich glaube, wichtig ist einfach, dass man Prinzipien hat, sich aber auch nicht böse ist, wenn man mal davon abweicht, aber halt schon so eine Grundstruktur sich mal überlegt, was kann ich eigentlich, wie ist das gut oder ja, abends, morgens, mit einer Pause, ohne Pause, einfach ran da oder nicht oder so. Ja, fand ich auf jeden Fall immer sehr auch unterschiedliche Zeiten der Jahreszeiten entsprechend. Für mich selber habe ich gemerkt, dass ich jetzt im Frühling auch einfach nicht so gut Hausarbeiten schreiben kann. Aber das ist ja auch nochmal ein ganz anderer Punkt. Ich dachte nur, vielleicht kann es euch helfen, jetzt so Mitte des Semesters sich das schon mal zu überlegen, um dann, ne, pädagogisch wertvoll, jetzt vielleicht schon anzufangen mit einigem, ja, sich einen Lernplan zu machen für die Klausuren oder für die Hausarbeiten, die man vielleicht auch sogar noch schreibt aus letzten Semester heraus, sich mal guckt, was kann ich mitnehmen für die nächste, dass es besser wird oder was kann ich jetzt ganz aktiv machen, weil ich noch, weiß ich nicht, 4 oder 5 Wochen habe zu schreiben, um zu einem guten Resultat zu kommen. Genau, also vielen Dank auf jeden Fall an meine Freunde. Ihr hört Marlene hier vom Universal Radio Frei Und das Lustige ist, wir haben die ganze Sendung, wollte ich eigentlich unter so dem Punkt Kultur und Musik veröffentlichen oder verbreiten. Ich bin jetzt aber einfach total überzeugt von diesem Ray-Album. Deshalb muss ich gestehen, werden wir diese Musik jetzt noch weiter hören. Und ich finde, eins, das ja total gut passt, auch aus dem neuen Album, This Music May Contain Hope, Punkt, ist Happier Times Ahead, wenn das nämlich kein Ansporn für euch ist, für die nächste Klausur, Hausarbeit, für den kleinen Hänger mitten im Semester. Here goes Happier Times Ahead.

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1: Applaus, Applaus. Ist das geil oder was? Ich finde das so einen coolen, ich weiß auch nicht, so einen coolen Groove, den er hat. Ich benutze hier so uralte Wörter. Und ich finde auch so ihre, ich habe sie jetzt mal gerade nachgesehen im Internet und sie hat auch so ein bisschen was so von den 1920ern so ein bisschen und dann gleichzeitig so ein bisschen moderner. Also es ist irgendwie echt toll. Apropos Moderne, ich war in The Drama vom Kinoclub und ich muss euch davon berichten, weil es gibt ja die die größten Verrankungen und Kritiken darüber. Ich fand es per se einfach echt mal ein Film, wo man reingehen kann, um das mal am Anfang zu sagen. Und generell würde ich auch einfach nochmal Werbung für den Kinoclub machen. Ihr merkt schon, die Erfurter Szene liegt mir gerade sehr am Herzen. Aber es ist auch einfach so. Ich bin in so vielen kleinen Sachen immer wieder und ich habe so gemerkt, das muss man echt fördern und das ist irgendwie total essentiell zu dieser Stadt, dass man so, ja, wie gesagt, so ein kleines alternativeres Kino hat. Ich weiß, dass so Drama jetzt nicht so der alternativste Film war. Aber ich fand Zendaya einfach trotzdem toll im Schauspiel und diese Ästhetik des Films zum Beispiel hat auch reingepasst, finde ich, in so ästhetische alternative Filmindustrien. Also das ist von diesem, oh, jetzt darf ich nichts Falsches sagen, es ist Studio 54, obwohl nee, das war dieser Club in New York, ne? Jedenfalls ein besonderes Studio, da merke ich schon, das sind diese Filme von dem, die mir einfach gut gefallen, weil die Ästhetik ist einfach durchdacht und ich finde, gerade wenn die schauspielerische Leistung manchmal nicht so das Wahre ist oder wenn man die Schauspieler und wenn es sich gerade auf die bezieht in den Protagonistenrollen nicht so mag oder nicht so anziehend findet, dann einfach ein gutes Setting zu haben, gute Dialoge und irgendwie ja einen Stimmungsaufbau durch die Kostüme, durch die Filmmusik, macht das einfach total viel aus und ich finde, so eine Filme gibt es kaum noch in den Blockbuster-Cinemas sozusagen, also nicht, dass ich sagen will, dass da immer schlecht ist, aber einfach, ich habe wieder mal gemerkt, dass mir das auch total in diesem kleineren Raum, vorne gibt es noch so eine Bar im Kinoclub hier in Erfurt und dann kann man sich einen Tee holen für, keine Ahnung, 2,50 glaube ich und setzt sich rein und ja, schaut sich diese sehr intensiv bildgestalterischen, bildgewaltigen auch Filme an. Also hier nur einmal nochmal der Hink Kinoclub und dann, wenn wir schon rübergehen zu meiner Schleichwerbung, dann kann ich auch gleich nochmal die Schotte erwähnen, die ja nun als so experimentelles auch viel mit Jugend und Schüler und Studenten, Protagonisten und Schauspielern so aufwartet, wirklich tolle Stages auch immer hat, die Kostüme, auch die schauspielerische Leistung überhaupt nicht laienhaft, sondern echt zum Teil großartig ist und das Ganze auch für Studenten öfter mal umsonst oder wenn dann 8 €, 9 €, ähnlich wie die Studiobox. Und bevor man ins Kino geht sozusagen, vor allem in die großen Blockbuster, dann kann man sich besser mal hier so die Räuber von Friedrich Schiller geben, die laufen in nächster Zeit. Oder sagen wir so, Premiere ist am 22. Und 22. Mai. Und ich warte sehnsüchtig drauf, weil die Räuber ist mir so eine Geschichte, die mir nie ganz, wie sagt man, aufgegangen ist. Wir haben die nie in der Schule gelesen und wer liest schon so ein Schiller-Reklamheft in seiner Freizeit? Also wirklich no hate, ich finde das größte Respekt, wenn man das macht, aber irgendwie, ich bin dann doch nie dazu gekommen. Dann guckt man sich manchmal so vielleicht so Filmausschnitte an oder Leute ne, verweisen auf irgendwie, ich glaube, das sind meine Pappenheimer, ist aus den Räubern. Und dann merkt man so, da ist eine Lücke, eine entsetzliche Lücke, auch übrigens ein toller Film, in meinem schauspielerischen Wissen, in meinem kulturellen Wissen. Und ich finde manchmal, die Schauspielerei kann die füllen in einer entspannten Art und Weise, aber trotzdem nicht irgendwie trashy Netflix und chill auf seinem Sofa oder nur Netflix, sagen wir so, sondern irgendwie, ja, was Besonderes. Man kann Lippenstift verlegen und man geht halt ins Theater und dafür ist die Schotte einfach auch ein toller Ort, weil man so kunstbegeisterte Menschen um sich hat. Genau. Das kann ich nur wärmstens empfehlen. Und jetzt zum Abschluss spiele ich nochmal meinen persönlichen Favoriten sozusagen, obwohl ich habe eigentlich schon meine Favoriten von Ray gespielt. Aber das, was vielleicht gar nicht so in den Top, ich weiß nicht, Top 5, Top 9, Top 10, wie auch immer, ist Skin and Bones von Ray.

0: Dienstagabend um 9 und ihr seid genau richtig bei Play Some Records Radio. Und der Mann, der gerade gesungen hat, wird heute die gesamte Sendung bestimmen, weil A Serious Man und meine Wenigkeit Sam Greer, wir werden heute ein kleines Hank Williams Special machen.
1: Yes.
0: Nicht, weil er irgendwie Geburtstag hätte oder so, sondern einfach, weil wir immer wieder über Audrey Williams lästernd darauf gekommen sind, dass wir doch eigentlich mal so Hank Williams selbst und Connected Songs spielen könnten.
1: Aber lästern tust du ja nur über Audio.
0: Stimmt, du liebst sie ja.
1: Ich hab mich ja heute sogar nochmal direkt rückversichert, indem ich Tine Audrey Songs vorgespielt habe und ob das klar geht oder nicht. Und sie hat es auch wahrscheinlich nicht so mit dem Gehör wie ich.
0: Sie hat die menschlich normale Reaktion gezeigt.
1: Naja.
0: Wie auch immer, Hank Williams ist das Thema. Wir werden nicht viel erzählen, wir werden hauptsächlich Musik spielen, weil Serious Man gerade schon gesagt hat, am Anfang ist ihm gar nichts eingefallen und als er dann angefangen hat zu wühlen im Hank Williams unverwandtes Ordner, Fach, Ordner wäre ja eher auf dem Computer, aber wir machen ja mit Vinyl.
1: Ja.
0: Da wurde es dann plötzlich so viel, dass wir gar nicht viel Zeit haben zum Reden. Also, nach Ramblin' Man machen wir direkt weiter.
1: Genau, und ich hau gleich hier die Tributes raus. The Life Story of Hank Williams von Hawkshaw Hawkins, der ja 10 Jahre später selber gestorben ist.
0: Auch in einem dummen Verkehrsunfall. Allerdings mit einem Flugzeug.
1: Ja, und nicht zugedröhnt. Mit Patsy Cline und Cowboy Copas, glaube ich. Und die sind von so einer Charity-Veranstaltung zurück für so einen DJ, der sich mit dem Auto umgebracht hat. Irgend sowas. Egal.
0: Country-Star sein war damals nicht ganz ungefährlich.
1: Ich denke auch. Hawkshaw Hawkins, geile Stimme.

0: So, dann haben wir quasi die hausmeisterlichen Pflichten erledigt. Den Wikipedia-Artikel vorzulesen haben wir uns erspart, in dem Hawkshaw Hawkins und
1: Jack Hartwell.
0: Ja, einfach ein bisschen aus dem Leben und vom Sterben Hank Williams gesungen haben.
1: Genau.
0: Ja, ein Leben lang von verschiedenen medizinischen Leiden, unter anderem im Bein und im Rücken geplagt. Ja, hat er Schmerztherapien ergriffen, die vielleicht nicht ganz förderlich für sein langes Leben waren.
1: So kann man das sagen. Und wir machen jetzt einfach direkt weiter, oder?
0: Na klar.
1: Also ich hatte ja gedacht, jetzt sind wir alle ein bisschen down und habe überlegt, was kann man jetzt spielen, was irgendwie
0: was
1: so ein bisschen
0: ist von Hank.
1: einen an den Start bringt. Und dann dachte ich, warte mal, Hank, der Typ hatte immer nur einen Blues, also voll egal. Wir spielen jetzt eine Version eines seiner Songs, Alone and Forsaken, von Bill Darnell von 52. Bam.

0: Was war das?
1: Ja, du sagst, Hank Williams hat keine fröhlichen Songs geschrieben. Das stimmt nicht ganz. Also ich würde jetzt in dieser meiner Runde, ersten Runde, den Gegenbeweis antreten, dass er zumindest, also der war jetzt sogar mit von der Musik her ziemlich fröhlich.
0: Hey, ja. Good Looking. Strange, total strange.
1: Tausendmal gecovert, der Song, aber es ist ein Hank Williams Song.
0: Ich dachte ja, bis vor zwei Wochen, es ist ein Cash-Song.
1: Nee, den gab es schon früher mal. Genau, und wir machen weiter mit einem, der jetzt nicht ganz so tanzbar auf dem...
0: Aber weißt du, von wann das Ding ist?
1: Oh, ich kann es dir leider nicht sagen, weil es steht auf meiner Platte natürlich nicht drauf. Steht es auf der Platte selbst drauf? Warte, 67, okay, der ist hier rausgekommen, aber das kann natürlich nicht sein, weil der war ja längst tot. Findet ihr raus oder ihr googelt es und ruft uns im Studio an.
0: Genau, das ist eine gute Idee.
1: Weil wir müssen ja hier krass moderieren.
0: Richtig. Nee, wir müssen eigentlich Platten spielen.
1: Wir müssen Platten spielen, Entschuldigung. Wir machen direkt weiter mit einem weiteren, den ich einfach vom Text her sehr niedlich finde. Auch ein Song, in dem verliebt über eine Frau gesungen wird. Rootie Tootie, auch nicht ganz so herzschmerzmäßig.

0: Laysome Records und ein weiterer Tribute-Song an Hank Williams. Und vielleicht auch ein bisschen die Erklärung, die die Magie ausmacht. Wir hatten es vorhin davon, dass wir wahrscheinlich vor einem Jahrzehnt oder zwei Jahrzehnten Hank Williams nur als Country-Gejaule empfunden hätten.
1: Definitiv.
0: Und man irgendwie doppelt so alt werden muss, wie er jemals wurde, um zu checken, worum es geht bei der Musik.
1: Richtig. Das hier war gerade Marvin Rainwater, der noch im Februar 1953 so privat eine EP gepresst hat zum Gedenken an Hank Williams und das an Freunde rausgegeben hat. Weiter geht's mit Marvin Rainwater mit einem Hank-Song. Moaning the Blues ist die andere Seite von I Dig You Baby. Wer das kennt, der weiß jetzt, was uns musikalisch erwartet. Aber Marvin hat einfach eine mega geile Stimme. Viel Spaß!

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1: Ja, das war Jimmy Dean, Aufnahme von 63. Genau.
0: 10 Jahre nach seinem Tod. Und dann klingt das gleich so wild.
1: Crazy. Und wir haben jetzt quasi schon hier ein bisschen das Tanzbein geschwungen und ein bisschen rumgerockt. Darum hören wir jetzt eine Rockabilly-Version von Your Cheatin' Heart von den Stewart Brothers.
0: Oha.
1: Wo ich finde, das Saxophon hat nichts drin verloren.
0: Naja.
1: Wir hören es uns an.
0: Es geht einem so oft auf den Sack, das Foto.
1: Ja.

0: So.
1: Das war ein bisschen cool.
0: Ich wollte ja nur die Beweise antreten für deine Vorurteile, dass Hank Williams nur Blues-Songs gesungen hat. Wir haben Gegenbeweise erbracht, dass er auch fröhliche oder gerade tanzbare Songs geschrieben hat.
1: Ja, crazy.
0: Und wir haben religiöse Erlösung. Ich meine, I Saw the Light ist einer der größten. Das ist ja wohl der religiöse Erlösungssong überhaupt.
1: Definitiv. Gibt es auch unzählige Versionen.
0: Ja, und Sing, Sing, Sing, ja, auch ein wunderschöner Song. Jetzt kommt tatsächlich mein persönlicher, ist ein bisschen lame, aber mein persönlicher Lieblings-Hank Williams-Song, und wenn er immer als der Country Troubadour oder der Hillbilly Shakespeare bezeichnet wird, finde ich ausgerechnet diesen Song, der ist es, wo wahrscheinlich keiner dran denkt, normalerweise, und weil es so ein Hit ist und weil es so ein bisschen witzig die Story ist. Ich finde aber genau den so witzig, weil der sprachlich einfach Hammer ist. Und ja, die Bilder einfach für sich sprechen, die in dem Song vorkommen. Moving on over.
1: Oh yeah.

0: Great man, Luke the Drifter.
1: Great man. Luke the Drifter, eins der Pseudonyme, unter denen Hank Williams Musik aufgenommen hat. Und ein nicht ganz so großartiger Song darüber. Also meiner Meinung nach.
2: Tja, durchaus. Durchaus. Trotzdem, als er aufgetaucht ist, musste ich ihn einfach kaufen.
1: Er passt auch zu dir. Und er muss auch in die Sendung.
2: Das war Jack Jolly. Die Aufnahme ist irgendwie Mitte, Ende 60 irgendwie. Ja. Gut, jetzt geht's wieder mit Anspruch weiter. Und zwar hören wir jetzt den Long Gone Lonesome Blues. Hatten wir neulich in der Version von Gene Smith.
1: Stimmt.
2: Oder ja. Wo du der Meinung warst, er übertreibt so ein bisschen. Ja. So, ne? Eine sehr schöne Version, oder sagen wir mal, eine rockende Version gibt es auch von Hollis Champion. Aber wir hören jetzt eine Version von Jimmy Newsom. Ist ein R&B-Sänger.
1: Okay.
2: Genau.
1: Bin gespannt.
2: Aber auch was ich aber, da ich immer nur diese Seite höre, da denke ich nie dran. Wenn du die andere Seite hörst, da kriegst du damit. Mega. Jimmy Newsom, Long Gone Lonesome Blues.

0: Frank, I've heard you and Miss Audrey do a lot of songs together.
1: Ja, genau das haben sie getan. Viele Songs zusammen und das ist auch gut so. Das war Help Me Understand. Eine Aufnahme von einer March of Dimes Transcription Disc. Das Besondere ist, pass auf, das ist jetzt, das, und zwar hier ist es ein Duett mit Audrey, gell?
2: Ja.
1: Als es dann kommerziell herauskam,
2: kommerziell.
1: War das Duett gestrichen, es hat nur noch Hank alleine gemacht.
2: Komisch, wundert mich.
1: Als Luke the Drifter, und jetzt frage ich mich, kann das sein, dass Luke the Drifter alle die sind, wo er labert, anstatt zu singen, weil auch einen Hank-Laberer?
2: Nee, er hat tatsächlich auch Songs, die es nicht auf die Alben geschafft haben, dann auch als Luke the Drifter aufgenommen und ist tatsächlich auch als Luke the Drifter teilweise aufgetreten. Oftmals hing das dann aber eher mit seinem Alkoholkonsum zusammen, weil sie nicht als der große Name auftreten wollte.
1: Also ich habe ja das Gefühl, das ist irgendwie anderes Material, was er da macht einfach.
2: Das definitiv.
1: Obwohl ich jetzt davon abkomme, jetzt wo ich hier den Popkram von ihm gehört, den er ganz unverfroren unter seinem Namen rauspresst.
2: Ich weiß nicht, was jetzt das größere Verbrechen ist, diese Frau ins Mikrofon zu lassen oder Popkram zu machen.
1: So, und weil ich dich so unglaublich lieb habe, habe ich natürlich jetzt ein kleines Schmankerl für dich dabei.
2: Oh nein.
1: Wenn du denkst, Audrey ist schlimm, und das ist sie nicht, sie kann vielleicht nicht singen, aber bei dem Hillbilly sind auch immer die Fiddeln schräg, da wird doch die Dame auch mal ein bisschen schräg trennen dürfen.
2: Du, nichts gegen schräg singende Frauen, aber
1: du meinst,
2: ich weiß nicht.
1: Du magst Joko nicht.
2: Ja, wahrscheinlich bin ich einfach.
1: Aber wenn du denkst, dass Audrey schlimm ist, dann habe ich hier was ganz Feines für dich.
2: Oh,
1: Alfred A. Alpha. Alfred A. Alpha, sagen wir es einfach auf Deutsch, mit der besten Version von Cheatin' Heart, nur für dich.
2: Damit es nicht nur nach Frauenhass aussieht bei mir hier.
1: Genau. Genieße es
2: bitte. Das ist lieb von
1: dir. Ich werde es genießen.

0: Play Some Records und es soll keiner sagen, es gab keinen Disclaimer vorher. Es wurde Schmerz angekündigt, instant Kopfschmerz gab es. Mit ja. unseren blutenden Ohren wenden wir uns doch lieber der Religion zu.
1: Immer eine gute Idee.

Ja, es gibt gewisse Menschen da draußen, die sogar Yoko besser finden als Audrey. Ich weiß nicht, wir werden den Hass auf schlechte Musikerinnen oder auf in meiner Meinung nach schlechte Musikerinnen jetzt nicht höher treiben als nötig. Wir haben gerade den Cover gehört von Lovesick Blues und das war eher zeitnah an Hank dran. Ich würde jetzt zwei Cover, die etwas neuer sind. Einen von 2017, der jetzt gleich kommt. Und im Anschluss einen von 2016 von einer meiner immer noch Lieblingsbands, obwohl sie ein bisschen nachgelassen haben in den vergangenen Jahren. Aber bevor wir The Devil Makes Three hören, hören wir erstmal Glen Doran and the Prairie Echoes mit No Not Now, dem Hank-Cover, was, obwohl zeitgemäß relativ nah am Original ist.

0: Sehr schön. Ich finde es gut, dass Rambling Man gleich am Anfang kam von dir, dass man einfach die Unterschiede hört, was aktuell immer noch aus Hank Williams Musik gemacht wird.
1: Ja.
0: Weil ich vorhin den Angel of Death zu Hause gehört habe und habe mir gedacht, wow, die haben einen Walzer draus gemacht und die Tiefe des Textes kommt ganz anders rüber, als wenn Hank Williams mit der Fiddle und der Slide-Gitarre singt. Aber ja. Einfach Wahnsinn, dass immer noch Musiker heute, ob das jetzt in der Schweiz ist oder wie bei mir in den USA, einfach immer noch Bock drauf haben, sich mit den Texten auseinanderzusetzen und da irgendwie Musik drumherum zu spinnen. Ja, okay, Entschuldigung. Ich bin einfach nur echt begeistert. Also, ja.
1: Dann zieh dir doch jetzt das nächste rein. Wir hören jetzt noch eine Version von Angel of Death.
0: Oh yeah.
1: Von Reverend Elvis and the Undead Syncopators oder so. Die Scheibe ist Punk, ist auf SuperQ Records erschienen, ist ein Kracher nach dem anderen, es ist wirklich der Hammer. Wir hören jetzt Angel of Death.

0: Also alles, was an Geschwindigkeit bei Hanks Version fehlt, ist hier drin.
1: Ja, weil die Geschwindigkeit fehlt ja nicht bei Hanks Version. Doch. Aber nichtsdestotrotz finde ich die Hammer. Also die hat mich voll mitgenommen.
0: Ehrlich gesagt war das die erste Version von I Saw the Light, die ich jemals gehört habe.
1: Okay, und seitdem kannst du nie wieder eine andere hören.
0: Ja, aber
1: dann verstehe ich deine Geschwindigkeitskritik an der Hank-Version. Ja, aber die ist halt einfach heilig, sorry.
0: Aber diese Version
1: ist
0: hat sozusagen
1: geil. Mich mit.
0: Für mich,
1: nimmt
0: das mich für alle mit. Anderen Versionen ja. irgendwie das Fenster geöffnet.
1: Und das Benjo, was da durchknüppelt,
0: Hammer.
1: Und ich durchträge, wirklich gut.
0: Ja. Das ist übrigens eine Hammerscheibe auf Kenrock 2001 erschienen.
1: Wer ist denn das?
0: The Mysterious Asthmatic Avenger. Der hat irgendwie jodeln. Pass auf, der hat Asthma und hat deshalb jodeln gelernt, weil das nämlich hilft irgendwie.
1: What?
0: Und die Scheibe heißt My Mother Killed Rock'n'Roll.
1: Okay.
0: Ist genau davon eine Coverversion. Ja, durchaus. Hier mit einem schönen Brie in den Schweizer Alpen.
1: Ja, Wahnsinn.
0: Und hier sind so Killer-Songs drauf wie LSD, Jesus Walking on the Water von Wild and Famous California Hippie Murder, Atomic Power ist drauf, I Saw the Light, dann ist noch Rock'n'Roll Kid My Mother drauf und Cowboy Sweetheart. Also absolute Killerscheibe.
1: Klingt wirklich nach einer Kaufempfehlung, würde
0: genau.
1: Es romantisch sagen.
0: Genau, absolute Kaufempfehlung. Weiter geht's mit den Denver Brothers aus 1997. Da ist Willie Lewis mit beteiligt. Haben eine schöne Gospel-EP rausgebracht mit einem Hank-Song. Are You Walking and a Talking?
1: Da bin ich gespannt. Whoa.

0: Wow.
1: Jo, damit wir nicht nur, also aktuelle Musik spielen wir gerade und damit wir nicht nur über Audrey reden, sondern wir können auch über die Indie-Aktualität reichende Familie von Hank Williams sprechen. Der Sohn von Hank Williams, Sohn Hank Williams, Hank Williams Junior, den wir leider nicht repräsentiert haben hier in der Sendung, weil ich stehe nicht so besonders drauf. Du hast ein bisschen was von ihm, aber hast du scheinbar auch nicht gefühlt danach, das mitzubringen.
0: Nee, überhaupt nicht.
1: Wie auch immer, das ist jetzt quasi der Enkel von Hank Williams. Eine ziemliche Ikone der Alternative Country Szene. Klingt ein bisschen aus der Zeit gefallen, wenn man jetzt die aktuelle Alternative Country und Amerikaner Szene beobachtet. Aber nichtsdestotrotz einer derjenigen, die neben Wayne Hancock den Kickoff gegeben haben dafür, dass es überhaupt eine linke alternative Country-Szene in den USA gibt. Und dafür und auch für dieses Album, das ich sehr mag, Lovesick and Broken Drifting, was ich ewig wollte und erst dieses Jahr zum Geburtstag bekommen habe. Danke an die Frau, die Yoko Ono heißt. ja, wie auch immer, ein großartiges Album und auch ein Künstler, der immer noch auftritt, kann man sich also noch anschauen. Ein Künstler, der leider nicht mehr auftritt, ist Towns Van Zandt. Ich spiele jetzt noch drei Songs, die meiner Meinung nach, oder auch was diese Menschen, die jetzt gleich kommen, in Interviews behauptet haben, sehr stark von Hank Williams beeinflusst sind, von seinen Themen, von seinem Songwriting. Und der erste davon ist eben Towns Van Zandt. Und der ist aus dem Jahr 1969, Codeine Blues.

0: Elton Britt hier mit dem Fernseh-Cowboy-Sound. Der, also ich meine, er war ja ein Fernseh-Cowboy.
1: Ja. Das passt dann irgendwie. Wer soll ihn auch machen, den Sound?
0: Genau. Elton Britt ist eigentlich ziemlich cool. Der hat ja auch schon alles Mögliche in seinem Leben gemacht.
1: Ich habe keine Ahnung, erzähl uns.
0: Hat auch immer mal Pause vom Musikbusiness gemacht. Unter anderem hat er Uran geschürft.
1: Ich hätte gedacht, um Drogen zu nehmen oder sowas, aber was?
0: Der hat unter anderem Uran geschürft, woraufhin er auch 1955 den Uranium Blues rausgebracht hat.
1: Ach du Scheiße.
0: Ja, genau, er wusste okay. wovon er redet.
1: Krass.
0: Genau. Von Elton Britt gibt's viel, was man nicht hören muss, aber den Uranium Blues und auf jeden Fall Korean Mud. Was ein armer Song. Aber egal. Weiter geht's hier mit Hank Tributes, Johnny Ryan, keine Ahnung, wer das ist. Der Song heißt That Heaven Bound Train.
1: Let's go.

0: Das war der fantastische Hank the Drifter mit Hank is singing, warte mal, wie? Hank Williams is singing again.
1: Er hat sich nach
0: What? Hank the Drifter, genau. Okay. Das ist der, dem wir den gnadenlos geilen Song Don't You Lock Your Daddy Out zu verdanken haben.
1: Naja, das ist ja auch nur eine Neuauflage der Geschichte mit der Hundehütte.
0: Durchaus, ja. Das Stückchen war jetzt von 55, hat dann irgendwie, glaube ich, 62, 63 oder 64 noch Hank Your Gone gemacht, was ziemlich geil ist, was ich gern gespielt hätte, was aber keiner von uns hier hat. Hm. Und 1973 hat er, glaube ich, noch The Ghost of Hank Williams aufgenommen.
1: Also wenn mir nichts mehr einfällt, dann mache ich halt noch einen über Hank.
0: Ich glaube, irgendwann wurde er auch The Phantom of Hank Williams genannt.
1: Ja, da hat er wahrscheinlich auch seine ganze Karriere darauf hingearbeitet, das zu erreichen.
0: Ja, und von Hank the Drifter kommen wir zu Luke the Drifter.
1: The Original.
0: The Original, yes. Ich habe ein paar Luke the Drifter Scheiben und der labert immer. Ich glaube, Luke the Drifter, das ist ein Rapper.
1: Eigentlich. Sehr langsamer.
0: Die Scheibe ist aus meiner Red Scare Abteilung sozusagen. Das war mein erster Hank-Song, den ich hatte, ohne zu wissen, dass es Hank ist, weil
1: also da
0: das ist so jazzy irgendwie.
1: I Saw the Light in einer punkigen Version das erste Mal gehört und Hank im Original in jazzig.
0: Okay. Genau, wir hören jetzt von Luke the Drifter von 1950 auf MGM No No Joe.
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0: Hank, It Will Never Be The Same Without You von Ernest Tubb.
1: Closure, da haben wir jetzt echt nicht mehr viel zu sagen. Hat er schön zusammengefasst für uns.
0: Kann man so sagen, ja.
1: Das hat richtig Spaß gemacht, muss ich sagen. Die
0: ja.
1: Variantenreich. Ich würde sagen, morgen spielen die Melmacs im Museumskeller. Das sollten wir noch ankündigen, 20 Uhr. Entschuldigung, das hätten wir schon viel früher tun sollen. Ansonsten sagen wir Tschüss, kommt gut in die Nacht.
0: Genau, und wir verabschieden uns
1: für heute
0: mit Johnny Cash.
1: Ja, weil ja sowieso alle denken, dass alle Country-Songs von Johnny Cash kommen.
0: Hier ist Johnny Cash mit einem Hank Williams-Song, I'm so lonesome, I could cry.
1: Mit Nick Cave, habe ich
0: gehört. Mit Nick Cave, ja, genau. Gute Nacht.

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Guten Abend, herzlich willkommen zu einer neuen Ausgabe von The New Noise mit mir, dem Thomas, hier beim Radio Frei in Erfurt. Schön, dass ihr wieder eingeschaltet habt für neue Musik bzw. 9 neue Songs heute und einen alten Song. Starten werden wir mit einem neuen Song von einem alten Bekannten. John Corabi hat endlich ein Album auf den Markt gebracht. Der ehemalige Sänger von Mötley Crüe, von Union, von The Dead Daisies hat seinen Traum wahrgemacht, ein eigenes Solo-Album veröffentlicht. Hard Rock 80er, Anfang 90er Jahre. Cooles Album, nennt sich New Day, ist beschwingt und sehr cool. Und wir hören den Opening-Track New Day. Viel Spaß mit John Corabi.

toller Start in diese Sendung. Leicht beschwingter Hardrock aus den Staaten. Das war John Corabi mit seinem, glaube ich, ersten Album, eigenen Album New Day mit dem eigenen Song New Day. Und ja, John Corabi, ich habe es vorhin schon gesagt, zwischenzeitlich mal Sänger von Mötley Crüe. Danach hat er gegründet Union und The Dead Daisies, hat er seine schöne, warme, rauchige Stimme geliehen. Und die Alben von Mötley Crüe sind auch cool, die er gemacht hat. Passten halt nur nicht irgendwie so in die Zeit. Und das war Anfang der 90er. Da war Heavy Metal eh gerade nicht so auf dem hohen, großen Baum, sondern eher auf dem absteigenden Ast. Schade, schade, dass es nicht geklappt hat. Aber hört hier rein, John Corabi. Geiles Album, hat sehr viel Freude mir bereitet beim Zuhören. New Day, das Album, und New Day, der Song, den wir uns angehört haben. So, heute mal kein Black Metal als nächstes, sondern wir gehen in die Slowakei. Und da gibt es eine Band namens Rob, H-R-O-B geschrieben. Die gibt es seit 2021, spielen Death Metal, aber mit dem Hang zum Doom. Finden viele ziemlich geil, finden einige auch ziemlich langweilig, weil es doch ein relativ einfaches Konzept ist, was sie aber sehr stringent nachvollziehbar machen, und es klingt einfach nur fantastisch cool. Es ist ein bisschen abgehangener Death Metal, es ist ein kleines bisschen vorhersehbarer Doom, aber sie haben noch eine Atmosphäre mit reingepackt, sie haben Melodien mit reingepackt. Eine wunderschöne Handarbeit, die sie hier vollführt haben auf ihrem ersten Album Brana Kradu. Und ja, das ganze Album ist Ende April über Memento Mori erschienen. Ich kann dem sehr viel abgewinnen, besonders dem Song, den wir uns jetzt widmen werden. Der nennt sich nämlich Cham Prashnodi. Ich wünsche viel Spaß mit den Slowaken von Hrob.

Die Italiener von Fulci haben sich mal wieder zurückgemeldet. Diesmal mit einer kleinen 11-minütigen EP. Und die hat einen italienischen Namen: Riso Zero Dalla Dompa e Fu L'Apocalypse. Und das ist wieder mal eine Vertonung von irgendeinem Kurzfilm, soweit ich das verstanden habe, von Fulci. Dementsprechend eben auch nur so kurz. Es gibt ein Intro, es geht 2 Minuten und dann 2 Songs, die richtig cool reinknattern. Und ja, wir haben uns gerade Paura Che Uccidi angehört. Ich bin mir nicht sicher, ob ich das richtig ausspreche. Italienisch ist überhaupt nicht meine Sprache. Ich finde die 2 Songs aber richtig, richtig knackig. Und ich freue mich schon aufs nächste Album von Fulci. Wer sie ja vielleicht letztes Jahr auf Tour gesehen hat. Im Moment sollten sie eigentlich in den Staaten sein, hatten mal wieder keine Einreisegenehmigung. Ja, mussten die Tour absagen. Ist ein bisschen schade für die Jungs. Aber wer die Band hier live sehen kann, schaut sie euch an. Fulci sind wieder da mit einer EP über 20 Bucks bin. Und ja, hört da auf jeden Fall mal rein. So, wie angekündigt, gibt es einen alten Song, den ich euch heute kredenzen werde. Und zwar ist der von UFO. UFO sollte dem einen oder anderen was sagen, ist eine britische Band, die Ende der 60er Jahre gegründet wurde und Anfang, Mitte der 70er Jahre dann das ehemalige Scorpion-Mitglied Michael Schenker innehatte und der die Leadgitarre verpasst hat. Somit haben sie in Amerika damit den Durchbruch geschafft. Aber das zweite Album nach der Schenker-Phase, nämlich das Album aus dem Jahre 1981 mit dem Namen The Wild, The Willing and The Innocent, ist jetzt neu aufgelegt worden. Es ist 1981 veröffentlicht worden, sprich es ist 45 Jahre alt. Aber wenn man sich dieses Album anhört, ist das einfach mal immer noch zeitgemäßer Rock, Hard Rock, ein bisschen sogar poppig. Und sie sind dadurch in Großbritannien viel größer geworden, haben ein kleines bisschen durch den Schenker-Verlust in Amerika verloren. Aber das Album an sich ist großartig. Es ist neu abgemischt worden. Es sind die 2 Singles drauf, die damals veröffentlicht wurden. Couldn't Get It Right und Lonely Heart. Und es ist ein unveröffentlichter Live-Mitschnitt aus dem Londoner Hammersmith Odeon aus dem Jahre 1981 mit dabei. Doppel-CD oder Dreifach-Schallplatte ist jetzt erhältlich für Fans von UFO. Dieser Live-Mitschnitt ist eben noch unveröffentlicht, dementsprechend dafür. Ansonsten tastet euch ran, fantastische Songs auf diesem Album, die auch teilweise immer noch live gespielt werden. Und ja, was soll ich sagen, die Stimme von Phil Mock ist einfach auch grandios gewesen. Also, wir hören uns jetzt aus dem Jahre 1981 UFO an mit einem Song. Und zwar nicht den ihr erwartet, sondern Long Gone. Viel Spaß mit UFO.

S-Pick. Ja, 30 Bands insgesamt auf 2 Tage verteilt. Ich denke, es wird so wieder 40, 45 Euro Abendkasse kosten. Geht dahin, Grind the Nazi Scum in Torgau am Entenfang, jetzt am Wochenende, 15., 16., 5. So, wir machen genauso ein bisschen schneller weiter mit einer Band aus Finnland. Die spielen leider nicht beim Grind the Nazi Scum, könnten dort aber spielen, denn Sewer Alter sind da, um euch schön zu vermöbeln. Ein bisschen Death Metal, ein bisschen Grindcore, ein bisschen Hardcore haben sie intus, haben sich 2023 gegründet und haben jetzt ihr erstes Album über 7 Degrees Records veröffentlicht, nennt sich Fever Dreams of Vengeance. Das Ganze ist jetzt Ende April rausgekommen. 11 Songs, 21 Minuten. Deswegen, es ist schon ein leichter Grind-Einschlag, obwohl der Sound doch schon sehr Death-Metallig klingt. Ich find's ein cooles, abwechslungsreiches Album. Wie gesagt, in Verbindung des Death-Metals mit dem Grindcore. Wir hören uns einen Song an, der nennt sich 18 and Death. Viel Spaß mit den Finnen von Sewer Alter.

Kurz und knackig, so wie wir das von Gadget gewohnt sind, den Schweden Grindcore-Helden, die ja schon seit langem wieder live aktiv sind, aber es auch schon wieder 10 Jahre her ist, dass sie The Great Destroyer, das letzte Full-Length-Album, veröffentlicht haben. Ja, 2021 gab es eine Split mit Retaliation und jetzt gibt es eine EP, nennt sich Cowards. Und diese EP schafft's bei 8 Songs auf ganze 13 Minuten, obwohl man da vorsichtig sein muss, denn Lied Nummer 7 ist eigentlich nur ein Geräuschhaufen und geht 5,5 Minuten. Es ist kein richtiger Song an sich oder mit Texten oder gar nicht schnell, sondern einfach nur eine Rückkopplung. Und ja, und dann gibt's noch einen Song drauf, der geht 2 Minuten 37. Ansonsten sind

wir hier bei einer Minute oder darunter. Und dementsprechend haben wir uns gerade einen Song angehört, der nannte sich Flatline und ging genau eine Minute. Gadget finde ich ziemlich cool und wer es nicht weiß, mittlerweile eine Frau am Gesang, hört man gar nicht raus, ist doch total nebensächlich. Ich wollte es einfach nur nochmal gesagt haben. Gadget, eine neue EP, Quest und der Song Flatline. So, drei Songs habe ich noch für euch. Wir sind jetzt in Deutschland im Black Speed Metal angelangt und da gibt es eine Band aus Trier. Die nennen sich Noctemeron. Noctemeron gibt es seit 2014, haben es jetzt nach ewig langer Zeit zu ihrem Debütalbum geschafft. Über I Hate Records kam jetzt nämlich ihr Album Demonic Sceptre raus. Das Album umfasst 10 Songs, wobei ein Venom-Cover-Song mit dabei ist und geht auf 41 Minuten. Ist ein wunderschön cooles Thrash Speed Black Album, haben sie gut verpackt. Man merkt, dass die Jungs schon lange zusammen arbeiten und ja, cooles Album. Ich habe mich für einen Song entschieden, der nennt sich Brandish, The Hammer of Hell. Viel Spaß mit den Jungs von Noctemeron.

Es ist, wie es ist. Ich muss hier drauf quatschen. Ich habe mich wieder mal verrechnet. Das, was wir im Hintergrund noch hören, ist von der dritten Platte von Conquest, einer italienischen Heavy-Metal-Band, ein Song mit dem Namen Kubla Khan. Das Album nennt sich Dark Waters, ist Heavy-Metal in Richtung Kerrigan oder Century, selbst aufgenommen, aber abgemischt von Arthur Risk, den man ja von Eternal Champion kennen könnte und von vielen anderen Produktionen. Cooler Sound, wer auf Oldschool Underground Heavy Metal steht, sollte hier unbedingt reinhören. Conquest, Dark Waters, das dritte Album, und wir haben uns den Song angehört. Kubla Khan. So, als Rausschmeißer für heute ein Song von einer amerikanischen Band namens Ord, O-R-D-H geschrieben. Die Jungs haben ihr Debütalbum Blind in Abysmal Realms genannt. Und hinter Ord gibt es den Sänger, den man vielleicht kennen könnte, von Come to Grief. Dementsprechend ist die Stimme ziemlich rau, ins Doomige gehender, progressiver Death Metal mit einem Quäntchen von Melodie, und die geht mir nämlich auch bei dem Song, den wir gleich hören, nicht aus dem Kopf. Flecrescent Fields heißt der Song von Ord, von ihrem aktuellen Album Blind in Abysmal Realms. Die Platte gibt es über Pulverized Records. 5 Songs, 43 Minuten, progressiver Death Metal, Doom. Sehr coole Geschichte. Hört auf jeden Fall mal rein und hört in die nächste Ausgabe von The New Noise rein, die es nächsten Dienstag wieder hier beim Radio frei zu erleben gibt. 23 Uhr, wenn euch das jetzt gefallen hat, also nächsten Dienstag wieder einschalten. Ich würde mich freuen, und jetzt viel Spaß mit Ord. Ciao, tschüss, gute Nacht, euer Thomas.

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